0: Die B268 ist zwischen Heusweiler und Riegelsberg wegen einer Baustelle gesperrt, bis Anfang August. Landkreis Saarlouis. Die B405 ist zwischen Fraulautern und Saarwellingen wegen Bauarbeiten halbseitig gesperrt. Der Verkehr wird durch eine provisorische Ampelanlage geregelt, bis Anfang Juli. Geblitzt wird unter anderem auf der A6 Mannheim Richtung Saarbrücken in Höhe Saarbrücken-Goldene Bremm, in Saarbrücken am Kieselhumes und auf der A8 Pirmasens Richtung Saarlouis in Höhe Dillingen-Süd.
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3: Mit Ben Streubel. Dann habe ich hier das PPPPP, das fantastisch perfekt polierte Popnacht-Package aus dem Wochenende mitgeschleift hierher. Also ich habe zwei Riemen dran gebunden und bin auf dem Rücken. Mit einem Buckel bin ich hier hinein, weil das so schwer ist, dieses frisch polierte Popnacht-Package. Es steht neben meinem rechten Schuh und vielleicht möchtet ihr euch das jetzt hier verdienen unter 072-21-20, vielleicht auch nicht. Dann macht einfach genauso weiter wie das, was ihr gerade getan habt. Aber ansonsten 072-21-20-11 bemühen, das ist die Ziffernfolge zu diesem Popnacht-Package. 072-21-20-11 und dann spielen wir gleich.
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0: Hier ist die Popnacht.
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0: Oh, wir rasen wieder zurück an diesem 6.7. durch die Jahrzehnte. Was war denn da so los? Kurt aus Jülich, der kennt sich mit Sicherheit aus. Und wenn er nicht weiter weiß, seine Tochter ist im Auto mit dabei. Anna, die fährt er nämlich gerade an den Flughafen Köln-Bonn. Dann geht's nach Malle. Guten Morgen, Kurt und Anna.
2: Guten Morgen, Anna hat er gesagt.
0: Ja, hab ich auch gesagt. Guten Morgen, Anna hat er gesagt. Genau, Anna hat einen Assistenten, Fahrer, Dolmetscher. Sie hat's geschafft, muss man sagen. Ist aber toll, dass du das machst als Papa, obwohl du auch arbeiten darfst. Und ist sie alleine unterwegs, oder?
2: Sie ist alleine unterwegs, ja.
0: Ja, macht sie öfter mal auf Mallorca Urlaub oder habt ihr dann ein Haus, oder?
2: Nee, das erste Mal alleine im Hotel.
0: Ja, okay, aber das ist so, sie wollte immer mal nach Mallorca oder war sie schon
2: sie
0: mal da?
2: Nach Mallorca und dann da Cocktails trinken.
0: Ja, schön. Ja, powered by Papa. Das ist eine schöne Sache. Ich muss sagen, sie ist auch toll. Sie macht alles richtig auf jeden Fall. So, jetzt kannst du noch einen Preis hier verdienen. Heute, da sind wir bei Frage Nummer 1, vor genau 80 Jahren, da wurde der Bikini erfunden und vorgestellt von einem Pariser Designer. Und jetzt ist die Frage, warum heißt er eigentlich Bikini? Wurde dieser Bikini dem Designer Bill Quinoa Niedecken, der früher als Bikini gehänselt wurde, in der Schule gewidmet? Bikini? Oder B, nach dem Bikini-Atoll im Pazifik benannt? Oder C, nach der ersten spanischen Währung, ein Bikini waren 10 Euro damals? Was glaubst du, Designer Bill Quinoa Niedecken, der gehänselt wurde in der Schule?
2: Ich würde mal sagen, dass das Atoll da
0: oben. Ja, es ist das Atoll gewesen. So, heute vor 62 Jahren, als du noch nicht mal geplant warst, da kam der erste Spielfilm der Beatles raus, wurde uraufgeführt in London. Beatles sagt dir was, ne? Deiner Tochter nicht mehr.
2: Meiner Tochter sagen die auch noch was, aber ich kenne die auch noch.
0: Ja, ja. Gerade so, ne? Wie hieß denn dieser erste Film der Beatles? A. Music Was Your First Love oder B. Killing Me Softly oder C. A Hard Day's Night?
2: Also Killing Me Softly ist von den Fugees. Das erste war nochmal, was hat sie gesagt? Weiß ich.
0: Music Was Your First Love.
2: Music Was My First Love ist von Robert Miles.
0: John Miles.
2: Letzte,
0: ja.
2: John Miles, genau. Und das letzte ist dann?
0: Bleibt doch nur noch Hard Day's Night, so kann man es auch machen, wenn man keine Ahnung hat von den Beatles, aber die anderen beiden kennt, geht das auch mit dem Ausschlussverfahren. So ist es. Hier, ich wünsche eine tolle Fahrt. 5.52 Uhr ist ja dann Start. Grüßt den Flugkapitän von uns, er soll mal eine Durchsage machen, ne? Alle Popnachthörer kriegen ein kleines Goodie.
2: Genau.
0: Im Flieger, sag ihr das.
2: Anna. Muss
0: ja Anna machen. Ja, sie kriegt das hin. Ja, wenn natürlich, genau. Du vor dem Cockpit sitzen würdest, würde ich ihr empfehlen, auszusteigen. Schnell. Also, gute Fahrt und guten Urlaub.
2: Danke. Ciao, ciao.

0: Plus Frequencies und Reality in der Popnacht.
1: 2.30 Uhr.
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6: Heute gibt es neben Sonnenschein einige Schleierwolken. Im Tagesverlauf bilden sich auch ein paar lockere Quellwolken. Niederschlag fällt nicht. Gegen Abend lösen sich die meisten Wolken auf, der Tag endet oft sonnig. Die Höchstwerte liegen zwischen 27 und 32 Grad. Der West- bis Südwestwind weht in Böen frisch, in höheren Lagen auch stark. Am Dienstag und Mittwoch geht es mit einem trockenen Wechsel aus Sonne und Wolken weiter. Es wird sehr warm bis heiß mit Höchstwerten von bis zu 32 Grad. Zum Ende der Woche wird es noch heißer.
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7: Vorsicht bitte im Kreis St. Wendel auf der Neumeierstraße. Zwischen Osterbrücken und Huf befindet sich eine ungesicherte Unfallstelle. Landkreis Saarlouis. Die B405 ist zwischen Fraulautern und Saarwellingen wegen Bauarbeiten halbseitig gesperrt. Der Verkehr wird durch eine provisorische Ampelanlage geregelt, bis Anfang Juli. Geblitzt wird unter anderem auf der A6 Mannheim Richtung Saarbrücken in Höhe Saarbrücken-Goldene Bremm, in Saarbrücken am Kieselhumes und auf der A8 Pirmasens Richtung Saarlouis in Höhe Dillingen-Süd.
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0: Und die am meisten unterschätzte Höchsttemperatur in Schnackenburg in Niedersachsen werden es heute 23 Grad. Hier ist die Popnacht. Ich bin Ben Streubel.

0: Megan Trainor und Charlie Puth. Jetzt ist es schon 2.39 Uhr. Ihr hattet noch nichts zu lachen. Auch da hinten die letzte Reihe. Ich guck mal, da ist schon kurz vor einem Trauertränchen über die zarten Wangen. Nein, also wir werden gleich sehr lustig sein hier in dieser Show. Ich hoffe das mal. Weil es gibt Profis für Lustigkeit. Emilia Suchlich ist Comedian. Und wenn die nicht lustig ist, dann bekommt ihr natürlich euer Geld zurück. Das ist ja völlig logisch. Die wird sich beschäftigen mit dem, ich mich noch gar nicht beschäftigt habe, mit dem Kinderkriegen, ja. Sie überlegt in ihren jungen Jahren auch, wird sie jetzt irgendwie weiter Comedian sein oder, was sie früher gemacht hat, Trompete spielen auf irgendwelchen großen und kleinen Bühnen des Planetens, oder bekommt sie Kinder und sucht sich vielleicht vorher sogar noch einen Mann dazu. Das werden wir gleich hören, wenn es lustig ist, die Geschichte drumherum, dann lachen wir alle, und wenn nicht, gibt's Kohle. Okay, hier ist die Popnacht, aber erstmal Flow.
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0: Leak It. Neuer Hit von Flow in der Popmacht. Vorsicht auf der A4 Erfurt Richtung Chemnitz. Da steht ein defektes Fahrzeug auf dem Standstreifen zwischen Rüdersdorf und Gera Langenberg. Emilia Suchlich, Comedian, stellt sich die Frage, was soll ich machen jetzt, Karriere oder Kinder?
1: Manchmal kommen ja so Leute und fragen, ey, willst du Kinder? Also eigene, mir werden selten fertige angeboten. Und man macht sich so Gedanken, ne? Und ich finde, Kinder kriegen ist eine sehr große Verantwortung. Ich persönlich traue mir das nicht so zu. Ich habe mir aber auch jetzt so überlegt, ich kenne schon viele Leute, die Kinder haben und der Verantwortung auch gar nicht gewachsen sind. Also, ihr scheint da auch Leute zu kennen. Ich hatte im Kindergarten einen in meiner Gruppe, der hieß Florentin. Und es waren vier Kinder in der Familie, die hießen Florentin, Florentine, Frederik und Frederike. Die waren offensichtlich überfordert. Ne? Du kannst ja nicht vier Kinder machen und so tun, als wären es nur zwei.

0: aus diesem Touch Me. Hier ist die Popnacht. Und diese Fußball-Weltmeisterschaft 2026, die bringt ja auch Mannschaften hervor. Also die sind derart begeisternd, auch wenn man sie sieht. Norwegen hat die Sensation geschafft vor 2 Stunden. Steht zum ersten Mal in der Geschichte im Viertelfinale einer Fußball-Weltmeisterschaft. Ein 2:1 haben sie gespielt gegen Brasilien und damit auch die Brasilianer aus dem Turnier geworfen. Und beide Male traf Mittelstürmer Erling Haaland. ARD-Sportreporter Felix Mansel zum Spiel und ganz besonders einem Spieler.
1: Haaland, Maschine.
2: Das ist Haaland! Das ist Haaland! Das ist der Haaland! Das ist das Tor! Jetzt hat Haaland die Ball zurückbekommen. Haaland! Haaland! Er ist eine Maschine!
1: Erling Haaland ist gegen Brasilien ein Minimalist, aber er entscheidet das Spiel.
3: Wenn ich ein oder zwei Chancen bekomme, dann mache ich auch ein Tor. Ich weiß auch nicht, wie ich das immer mache. Vielleicht war das heute Abend sogar der verrückteste Abend in der Geschichte von Norwegen.
1: Erling Haaland legt gegen Brasilien den 5. Gang ein. Seine Maschine läuft auf Hochtouren. Er schießt den Rekordweltmeister mit seinen beiden Treffern aus dem Turnier, aber allein hat er das nicht geschafft. Der Mann ganz hinten im norwegischen Tor erwischt ebenfalls einen Sahnetag.
4: Einmal verzögert, zweimal verzögert, dann der Schritt, Nyland hält das Ding.
5: Eine Handparade von Euer Nyland. Was für eine unfassbare Szene und Ny macht's wieder klar.
1: Für Örjan Nyland läuft's gegen Brasilien wie geschmiert. Er hält fast alles. Die norwegische Mannschaft, sie wächst über sich hinaus. Der Chefmechaniker der Nordmänner, Trainer Ståle Solbakken, er hatte es ja vorher angekündigt und dem brasilianischen Trainer sogar gedroht.
6: Carlo Ancelotti, wir kriegen dich.
7: Carlo Ancelotti, we're coming for you.
1: Und er hält Wort.
8: Nein, aber ja.
3: Ich glaube, das war für alle Norweger der Abend ihres Lebens. Unsere Fans werden eine Woche durchfeiern. Das nächste Spiel ist am Samstag. Da mache ich mir etwas Sorgen um ihre Gesundheit.
1: Keine Sorgen muss sich die Mannschaft machen, denn mit dem Sieg gegen Brasilien ist Norwegen aus dem Schatten des Geheimfavoriten herausgetreten. Jetzt sind die Nordmänner ein ernstzunehmender Titelkandidat. Brasilien hingegen fliegt aus dem Turnier, so früh wie seit 36 Jahren nicht.
0: So, nochmal ein Wort mit Haaland. Jawohl, also Glückwunsch nochmal an die Norweger. Und heute Nacht wird es auch noch eine Entscheidung wohl gefällt zwischen England und Mexiko. Wer kommt denn da weiter? Viertelfinale. Wer schafft das denn? Also das Achtelfinalspiel ist ein bisschen verschoben worden. Eigentlich jetzt um 2 Uhr schon starten sollen. Wird aber jetzt in 7 Minuten dann erst losgehen wegen eines Unwetters in Mexico City. Und falls ihr euch da noch ein bisschen durchklicken möchtet, vielleicht noch ein paar Infos holen zu Brasilien, Norwegen oder zum kommenden Spiel in wenigen Minuten. Wir halten euch ja auf dem Laufenden. Auch auf

0: Blink-182, all the small things. So, jetzt haben wir Erling Haaland so hochleben lassen eben. Und das hat doch sofort Berlin aufgegriffen. Also Jan, der hat noch die einsame Kerze an und hat auch dieses Spiel geguckt, ist großer Norwegen-Fan und freut sich derart, dass die weitergekommen sind bei der WM und hat auch sofort hier noch einen getrunken. Hört man auch vielleicht ein bisschen.
1: Das Erling Haaland hochleben. Seit Norwegen, der die war so einer rausgeschossen hat.
0: Ja.
1: Erling Haaland.
0: Also, da freut sich schon mal einer, das ist in Ordnung. Vorsicht auf der A2 Berlin in Richtung Hannover zwischen Brandenburg und Cieza. Da befindet sich ein liegen gebliebenes Fahrzeug auf dem Standstreifen. Ihr passt da bitte auf und genießt diesen neuen Song hier. Gut riechen und frisch geduscht. Adam Taylor, ADMT mit Burn Brighter. Neu in der Popnacht.

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1: Um 3 Uhr mit Ramin Movasakian. Das Bundeskabinett will heute den Haushaltsentwurf für das kommende Jahr beschließen. Er sieht deutlich höhere Ausgaben und Schulden vor. Bundesfinanzminister Klingbeil verteidigte die Pläne am Abend im ARD-Sommerinterview und verwies auf nötige Investitionen in die Verteidigung. Aus Berlin berichtet Jakob Mayer.
2: Der Bundesfinanzminister rechnet fürs kommende Jahr mit Ausgaben von insgesamt 555,4 Milliarden Euro. Dafür sieht der Entwurf, den Lars Klingbeil am frühen Nachmittag dem Kabinett präsentiert, neue Schulden von gut 200 Milliarden vor. Der Minister begründet die Schulden teilweise mit der Aufrüstung der Bundeswehr als Folge von Russlands Angriffskrieg in der Ukraine. Man könne sich gegenüber Putin nicht mit der schwarzen Null verteidigen, betonte Klingbeil gestern im ARD-Sommerinterview. Beschlossen wird der Haushalt nach den parlamentarischen Beratungen im November. Bis dahin kann sich noch einiges ändern.
1: Der Stuttgarter Sportwagenbauer Porsche plant nach Berichten des Handelsblatts weitere Stellen abzubauen. Demnach sollen 4000 Arbeitsplätze wegfallen, unter anderem im Management und der Verwaltung. Ein Porsche-Sprecher verwies lediglich auf ein Maßnahmenpaket, das aktuell in Arbeit sei, um das Unternehmen zu verschlanken. Die Pläne sollen im Laufe der nächsten Wochen vorgestellt werden. In der Türkei sind wenige Tage vor Beginn des NATO-Gipfels Dutzende Journalisten und Aktivisten festgenommen worden. Das berichtet die Nachrichtenagentur AFP. Demnach soll es in einigen Regionen im Land Polizeieinsätze gegeben haben, mit dem Ziel, die Opposition und die Presse einzuschüchtern, heißt es. Die Organisation Reporter ohne Grenzen spricht von einem willkürlichen Vorgehen, das die Sicherheit von Medienleuten gefährde. Die türkischen Behörden waren zuletzt verstärkt gegen Regierungskritiker vorgegangen. Bei der Fußballweltmeisterschaft hat sich Norwegen erstmals überhaupt für das Viertelfinale qualifiziert. Die Skandinavier besiegten am Abend Brasilien mit 2:1. ARD-Sportreporter Thomas Kunze berichtet.
3: Die Partie begann schwungvoll mit einem verschossenen Elfmeter für Brasilien. Bruno Guimarães scheiterte vom Punkt am starken Nyland. Nach der Pause agierten beide Mannschaften dann schwungvoller. Endrick hätte Brasilien in Führung bringen müssen. In der 79. Minute dann der erste Treffer. Schelderup flankte von links und Erling Haaland köpfte den Ball aus 7 Metern mit Nachdruck über die Linie. Gut 10 Minuten später dann die Vorentscheidung. Erling Haaland holte sich den Ball 20 Meter vor dem Tor nach einem Konter ab und danach traf er mit Vollspann ins rechte Eck. Kurz vor dem Ende erzielte dann Neymar per Elfmeter zwar noch den Anschlusstreffer für Brasilien, letztlich aber änderte das nichts am verdienten Weiterkommen der Norweger.
1: Das Wetter für Deutschland. In der Nacht gibt es rund um die Nordsee noch vereinzelte Schauer. Ansonsten ist es oft bewölkt, aber trocken. Die Tiefstwerte 17 bis 10 Grad. Zum Start in die neue Woche wechseln sich heute im Süden und Westen Sonne und Wolken ab. Im Norden und Osten bleibt es grau und regnerisch. Die Temperaturen erreichen maximal 19 bis 32 Grad. Die Zeit gleich 3:03 Uhr.
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5: Regionalverband Saarbrücken. Die B268 ist zwischen Heusweiler und Riegelsberg wegen einer Baustelle gesperrt.

0: Sollt ihr ihn erkennen, liebe Brüder und Schwestern, es geht um Sylvester Stallone. Okay, Sylvester Stallone feiert heute einen runden Geburtstag und ihr werdet gleich ein Filmzitat von ihm hören. Wenn ihr das einem Film zuordnen könnt, dann verdient ihr euch ein Pop-Nacht-Package in 7 Minuten.
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0: Garcia, Dusk Till Dawn in der Popnacht.
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0: An seinen Zitaten sollt ihr ihn erkennen. Ja, das ist dieses biblische Gewinnspiel jetzt hier für ein Popnacht-Package. Holt euch eins ab hier in dieser Show. Es geht um Sylvester Stallone, der heute Geburtstag feiert, einen Runden und ein Zitat jetzt aus einem Film. Hört ihr von ihm? Sagt mir, aus welchem Film der stammt. Und 07221 2011 ist eine ganz entspannte Ziffernfolge. Konzentration.
2: Wozu ist das?
3: Das ist blaues Licht.
2: Und was macht es?
3: Es leuchtet blau.
2: Verstehe.
0: Naja, okay, ne? Das ist eben doch ein hochgeistiges Filmzitat, wenn ihr es wisst. 07221 2011. Aus welchem Film stammt's? Ey.

0: Afterlife.
1: Alte Schulde, Afterlife. Es ist 3.13 Uhr. Vorsicht, bitte auf der A1 Dortmund Richtung Köln zwischen Remscheid und Wermelskirchen. Eine Ölspur auf der Fahrbahn. Das hier ist der neue Hit von Sienna Spyro.

0: So, jetzt lösen
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0: auf. An einem Zitat sollt ihr ihn erkennen. Das biblische Quiz hier in der Popnacht. Heute feiert Sylvester Stallone einen runden Geburtstag und dieses Zitat sollt ihr zuordnen, und zwar einem Film.
2: Wozu ist das?
3: Das ist blaues Licht.
2: Und was macht es?
3: Es leuchtet blau.
2: Verstehe.
0: Ja, das sind doch Sätze. Wenn man damit einen Film gestalten kann, hat man es geschafft, wenn das auch noch ein Bestseller wird. Jürgen aus Duisburg, guten Morgen. Aus welchem Film ist denn das Zitat von Sylvester Stallone?
4: Guten Morgen, Benny Bär. Morgen. Das ist aus Rambo 3.
0: Ah ja, sicher.
4: Da ist in Afghanistan.
0: Ja, da ist auch, glaube ich, dieses weltberühmte Zitat. Was ist das? Wer bist du? Ich bin dein größter Albtraum oder sowas. Ne? Das sind lauter solche
4: Sachen. Ja,
0: also alle Plattitüden, die es so gibt auf dem Planeten, die mal ausgesprochen wurden. Bis auf den Satz, bei 40 Fieber ist doch mal ein Apfel, ist alles dabei. Ne? Jürgen, du bist unterwegs heute Nacht in einer doch schönen Wochenendgestaltung mit Grillen und darüber diskutieren mit deiner Frau, was man in der Wohnung wieder renovieren müsste. Was ist denn besonders runtergekommen bei euch?
4: Ja, runtergekommen. Meiner Frau gefällt die Wohnzimmerfarbe nicht mehr. Und dann muss man natürlich reagieren.
0: Kann es sein, dass diese Wohnzimmerfarbe sich durch Ausatmen verändert hat, weil ihr beide Raucher seid?
4: Ja, wir rauchen zwar beide, aber wir rauchen draußen auf dem Balkon. Ja. In der Wohnung überhaupt nicht.
0: Ja, in die Wohnung, in Richtung Wohnung rein, damit sie die Nachbarn nicht mitbekommen. Ne? Ja, aber gut, ist in Ordnung. Kann man ja mal planen, so eine gemeinsame Aktion. Ne? Wenn ja niemand
4: natürlich.
0: Wenn euch niemand hilft, du weißt ja, wo unser Therapiekreis sich befindet. Wir kommen dann alle vorbei.
4: Ja, selbstverständlich.
0: Das ist gut. Dann wo geht's hier noch nachts?
4: Ich bin der Kokser.
0: Du bist der Kokser?
4: Ich fahre Gießereikoks.
0: Ja.
4: Für einen bekannten Dämmwollehersteller hier im Ruhrgebiet.
0: Mit mir kannst du Klartext reden. Ich meine, ich schicke dir keine Polizei auf den Hals. Bei mir darf man auch Namen nennen, sagen wir es mal so.
4: Der Koks ist aber schwarz, nicht weiß.
0: Ich hab mir jetzt fast gedacht, sonst würde das Lachen vergehen. oder auch andersrum. Ich wünsche dir eine gute Fahrt dahin und komm gut rein in die Woche, ja?
4: Danke dir.

dann ist die fertig, diese Stadt. Wir werden wahrscheinlich noch, wenn die Pyramiden schon verfallen sind, von diesem Song hören und dass die Stadt immer noch nicht fertig gebaut ist. A52, da passt ihr bitte auf, Mönchengladbach in Richtung Roermond. Die ist gesperrt, die Autobahn zwischen Kreuz Mönchengladbach und Mönchengladbach-Hart. Und auch in der Überleitung zur A61 in Richtung Venlo ist die Autobahn gesperrt bis circa 6 Uhr wegen eines Polizeieinsatzes. Hier ist

0: Das wohlbemühte Klavier von Lil Nas X. Wir müssen es rausschieben jetzt hier. Es ist 3.32 Uhr.
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2: Heute gibt es neben Sonnenschein einige Schleierwolken. Im Tagesverlauf bilden sich auch ein paar lockere Quellwolken. Niederschlag fällt nicht. Gegen Abend lösen sich die meisten Wolken auf, der Tag endet oft sonnig. Die Höchstwerte liegen zwischen 27 und 32 Grad. Der West- bis Südwestwind weht in Böen frisch, in höheren Lagen auch stark. Am Dienstag und Mittwoch geht es mit einem trockenen Wechsel aus Sonne und Wolken weiter. Es wird sehr warm bis heiß mit Höchstwerten von bis zu 32 Grad. Zum Ende der Woche wird es noch heißer.
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3: Landkreis Saarlouis. Die B405 ist zwischen Fraulautern und Saarwellingen wegen Bauarbeiten halbseitig gesperrt. Der Verkehr wird durch eine provisorische Ampelanlage geregelt, bis Anfang Juli. Geblitzt wird unter anderem auf der A6 Mannheim Richtung Saarbrücken in Höhe Saarbrücken-Goldene Brem, in Saarbrücken am Kieselhumes und auf der A8 Pirmasens Richtung Saarlouis in Höhe Dillingen-Süd.
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0: Und die am wenigsten erwähnte Temperatur, Höchsttemperatur unter Hainbrunn in Hessen, da werden es heute 23 Grad werden. Hier ist die Popnacht.

0: Wie ist das eigentlich mit den schönen Plätzen auf diesem Planeten? Jeder hat ja so seinen favorisierten Platz, wo er sich aufhält. Es gab diesen Spruch von meinem Opa, der immer sagte, wenn du mal in einen Park gehst, dann denk an dein Bankguthaben, denn in jedem Park gibt es eine Bank, auf der kann man es sehr gut haben. Und Markus aus Lahr, der hat eine Bank gefunden, eine ganz besondere an einem tollen Ort. Guten Morgen, Markus.
1: Guten Morgen.
0: Und wo ist denn diese Bank, wo du dich gerade aufhältst?
1: Die ist in Lahr, Schwarzwald, auf dem Schutterlindenberg.
0: Der Schutterlindenberg. Ich habe noch nie was vom Schutterlindenberg gehört. Ist das ein kartierter Berg oder ist es von dir so benannt?
1: Nee, der ist kartierter Berg. Der liegt am Rande von Lahr, ja. Und da kann man schön über die Stadt blicken.
0: Ach so, also schon eine Erhebung. Das ist es schon.
1: Nein, schon auf jeden Fall.
0: Du kannst jetzt noch nicht sagen, wie viel Meter das sind, aber wenn man über die Stadt gucken kann, ist es ja schon mal was. Und wie ist denn der Schutterlindenberg so in dein Leben eingebaut? Also machst du jede Nacht erstmal eine Wanderung dorthin oder mit dem Fahrrad?
1: Ja, nicht jede Nacht, aber so 3-4 Mal in der Woche,
0: ja. Ja, und dann fährst du mit dem Fahrrad dahin.
1: Da fahre ich mit dem Fahrrad halt hoch, ja.
0: Und dann die Bank und dann guckst du über die Stadt. Was hast du für Gedanken da? Also was sammelt sich da in deinem Kopf?
1: Oh, einfach, ich tue eigentlich mehr abschalten und versuche gar nicht zu denken.
0: Ja, und das funktioniert ja nicht, weil du bei mir Anruf gerufen hast.
1: Ich höre gern euch.
0: Ja, das ist ja langweilig gewesen wahrscheinlich auf dem Schutterlindenberg. Aber ist aber gut, dass du es gemacht hast, weil so lernen wir das Ding auch mal kennen. Also man kann über Lahr gucken, man fühlt sich wohl und jetzt hast du natürlich ganz viele Menschen, die da auch hinkommen wahrscheinlich.
1: Ah, hoffentlich nicht. Ich finde nicht die Ruhe.
0: Ja, okay, da musst du an Infantino Geld zahlen oder an Trump. Dann können wir das verhindern, dass da Leute hinkommen. Aber ansonsten geht es dann um wie viel Uhr wieder los in deinen Hausmeisterjob?
1: Um 8 Uhr.
0: Und dann bist du ganz entspannt und hast dann deine Ruhe sozusagen, deine innere Ruhe gefunden mit dieser Vorarbeit auf dem Schutterlindenberg. Finde ich toll.
1: Genau.
0: Ich spiele deinen Lieblingshit und komm gut rein, ja?
1: Ja, danke. Ciao.

Nacht und in Mexico Stadt, da stehen sich Mexico und England gegenüber. Wer kommt denn da jetzt ins Viertelfinale? Also am Anfang sah es doch so aus, dass England auch ganz schön irgendwie schwächelt, ja? Mexiko war da ein bisschen besser drauf. Jetzt in der 43. Minute steht es 2:1 für England. Und zweimal hintereinander, kann man sagen, innerhalb von 3 Minuten hat Jude Bellingham getroffen. Also, das wird noch ein spannendes Spiel werden. 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

0: Love. Cynthia möchte gerne einen romantischen Hit hören, einen ganz bestimmten. Sie hatte Liebeskummer am Wochenende in Aschaffenburg, hat sie sich getrennt von ihrem Partner. So, sie wohnt jetzt wieder kurzfristig bei ihren Eltern. Und ein Song von Herbert Grönemeyer, den braucht sie jetzt. Wenn das eben gute Energie gibt, dann machen wir das. Obwohl das ja auch immer ein bisschen kränklich anfängt. Schatten im Blick, wer Schatten im Blick hat, hätte ich jetzt ein bisschen Angst davon. Hier ist die Popnacht am Montag.
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Sea and Show Me Love. Es ist jetzt 3.54 Uhr. Vorsicht auf der B41 Ider Oberstein Richtung Saarbrücken. Da liegt ein Tier auf der Fahrbahn zwischen Neunkirchen und Sinnertal.

Ray Dalton in der Popnacht und als Halbzeit im Achtelfinalspiel Mexiko-England. Es steht 2-1 für England. Da sind in 5 Minuten alle Tore gefallen, alle 3 Tore. Einmal Jude Bellingham in der 36. In der 38. nochmal Jude Bellingham. 2-0 stand es dann für England und dann in der 42. Minute Julian Quiñones. So, dann war es das 2-1. Sind wir mal gespannt, wie das weitergeht. Das wird auf jeden Fall noch eine spannende Fußballnacht. England oder Mexiko, wer kommt weiter bei der Weltmeisterschaft? Hier ist die Popnacht.

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1: Um 4 Uhr mit Ramin Movasakian. Die Bundesregierung will bei der geplanten Reform der gesetzlichen Krankenversicherung offenbar nochmal nachbessern. Das berichtet die FAZ und bezieht sich auf einen angepassten Gesetzentwurf von Gesundheitsministerin Waken. Was genau geändert werden soll, dazu Markus Wolf.
2: Wie die Frankfurter Allgemeine Zeitung meldet, will Waken die geplante Zusatzbelastung bei der Familienversicherung entschärfen. Bislang konnten sich Ehe- und Lebenspartner beitragsfrei mitversichern. Sie sollen nun ab 2028 zwar einen Zusatzbeitrag zahlen, aber nur noch in Höhe von 2,5 statt 3,5% ihres beitragspflichtigen Einkommens. Auch bei den Zuzahlungen für Medikamente und Krankenhausaufenthalte will Waken eine Entlastung. Die Eigenbeteiligung steigt zwar wie geplant, in den Folgejahren soll es jetzt aber doch keinen automatischen Anstieg geben.
1: Das Bundeskabinett will heute den Haushaltsentwurf für das kommende Jahr beschließen. Er sieht neue Schulden in Höhe von 118,7 Milliarden Euro vor und damit deutlich mehr als noch in diesem Jahr. Bundesfinanzminister Klingbeil verteidigte die Pläne am Abend im ARD-Sommerinterview und verwies auf nötige Investitionen in die Verteidigung. Man mache mehr Schulden, um die Bundeswehr aufzurüsten, so der SPD-Politiker. In Venezuela steigt die Zahl der Todesopfer nach den schweren Erdbeben weiter an. Mehr als 3.300 Menschen kamen laut Regierungsangaben ums Leben, über 16.700 wurden verletzt. Aus Venezuela berichtet Anna Demmer.
3: Die Trümmerräumung mit schwerem Gerät sowie die statistische Begutachtung beschädigter Gebäude stehen mittlerweile für die Hilfskräfte im Vordergrund. Die Unterbringung der Obdachlosen bleibt prekär. Laut offiziellen Angaben sind knapp 11.000 Menschen in 79 Notunterkünften untergebracht. Dennoch kampieren weiterhin zahlreiche Betroffene in Zelten auf Bürgersteigen und in Parkanlagen der Hauptstadt Caracas sowie im Küstenbundesstaat La Guaira. Ein Bericht der UNO hat die direkten Sachschäden auf einen Betrag in Höhe von 37 Milliarden Dollar beziffert, was fast dem Dreifachen der ursprünglichen Schätzung entspricht.
1: Bei der Fußball-WM hat sich Norwegen für das Viertelfinale qualifiziert. Die Skandinavier gewannen am Abend gegen den fünffachen Weltmeister Brasilien mit 2:1. Im Viertelfinale trifft Norwegen entweder auf Co-Gastgeber Mexiko oder England. Und wir bleiben beim Fußball. Die US-Mannschaft kann beim morgigen Achtelfinalspiel gegen Belgien Stürmer Follerin Balogun einsetzen. Und das, obwohl dieser in der letzten Partie rot sah. Die FIFA hat die Sperre auf Bewährung ausgesetzt. Eine Begründung hierfür wurde nicht geliefert. US-Präsident Trump dankte dem Weltverband und schrieb auf seiner Online-Plattform, eine große Ungerechtigkeit sei damit wieder gut gemacht worden. Das Wetter für Deutschland. Heute gibt es im Süden und Westen einen Mix aus Sonne und Wolken, im Norden und Osten dagegen immer wieder Schauer. Die Temperatur erreichen maximal 19 bis 32 Grad. Die Zeit gleich 4.03 Uhr.
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5: Vorsicht bitte auf der B41 Idar-Oberstein Richtung Saarbrücken. Zwischen Neunkirchen und Sinnertal liegt ein Reh. Bruchhof. Zwischen Berliner Straße und Ortsausgang Baustelle. Der Verkehr wird durch Ampeln geregelt. Halbseitig gesperrt bis zum 15. Juli 2026. Geblitzt wird unter anderem auf der A6 Mannheim Richtung Saarbrücken in Höhe Saarbrücken Goldene Brem, in Saarbrücken am Kieselhumis und auf der A8 Pirmasens Richtung Saarlouis in Höhe Dillingen Süd.
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6: 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Mit Ben Sträubel einen Preis habe ich noch für euch, ein Popnacht-Package. Und das würdet ihr in 7 Minuten hier euch ergattern können.

0: 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Hier ist die Popnacht.
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0: Kennt ihr auch einen Rapper, der heute Geburtstag hat? Bin mal gespannt, der hängt im Leierkasten fest. Wie heißt der Rapper, der heute Geburtstag feiert?

American Girls. Es ist jetzt 4.17 Uhr, eine Gefahrenstelle von der A553. In beiden Richtungen bitte aufpassen. Bliesheim, Brühl. Da laufen Wildschweine auf der Fahrbahn rum. Ihr passt ja sowieso auf. Habt ihr was gesehen, das nicht hingehört auf die Straße 07221 2011? Was Kultisches noch hier und Romantisches. Und danach lösen wir unser Rätsel auf.

0: Whitney Houston und Saving All My Love For You. Ein bisschen was Kultisches aus der Cloud direkt runtergepustet für die gute Aura, Flora, Fauna. Und jetzt lösen wir mal auf. Wir haben ein sehr spannendes Rätsel hier.
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0: Ein Künstler, der im Leierkasten drinsteckt. Ein Rapper, der heute Geburtstag feiert. Wer ist denn das hier? Axel aus Sitters. Guten Morgen, Axel.
3: Guten Morgen.
0: Wen hast du rausgehört?
3: Yeah.
0: Ja, wie?
3: Das war 50 Cent.
0: 50 Cent?

0: Und damit bekommst du einen Pop nach Package. Das schicke ich nach Sitters oder soll ich dir lieber nach Mainz schicken? Vielleicht kommst du da schneller an. Du bist auf dem Weg nach Mainz. Von Sitters nach Mainz ist glaube ich, so 70 Kilometer sind das, ne? Die du fährst jeden Morgen.
1: Das ist korrekt, ja.
0: Ja, und du bist da im Vollzugsdienst. Das heißt, du schreibst Strafzettel in Mainz.
1: Naja, Vollzugsdienst nicht. Das ist die Verkehrsüberwachung.
0: Ja, Verkehrsüberwachung, sorry. Vollzugsdienst ist ja dein Knast, ne?
1: Ja, so ähnlich.
0: Das kann man auch noch machen, wenn man Lust hat. Und Verkehrsüberwachung hast, also du läufst dann direkt los. Um wie viel Uhr geht's, läufst du dann die Straßen ab, dass wir schon mal vorgewarnt sind?
1: 6 Uhr.
0: Und wo startest du, an welcher Stelle?
1: Das weiß ich nicht, das kriegt man vorher nicht gesagt.
0: Ach so, also das ist wie so Blitzanlagen, schnell mal aufgebaut und so. Und dann bist du auch jemand, der nicht mit sich diskutieren lässt? Oder wenn jemand sagt, ich habe mal ganz schnell wichtig jemanden dahin gebracht oder so und habe mal so 2 Minuten da gestanden, drückst du auch mal ein Auge zu oder machst du so wieder Knallerharte?
1: Wir haben sowas, einen kleinen Spielraum haben wir, aber nicht viel.
0: Ja, also da muss jemand schon ein bisschen sympathisch sein.
1: Ja, korrekt.
0: Und also, würde es helfen, wenn Infantino vor dir steht und sagt, ich gebe dir 1 Million, nimm den Strafzettel zurück und die rote Karte?
1: Ja, nee, das geht nicht. Also wir werden nicht gestochen.
0: Nein, noch nicht mal für 1 Million, niemals. Axel, das sieht das. Also, aber es ist, glaube ich, ganz gut, dass man 70 Kilometer entfernt wohnt vom Arbeitseinsatzort. Ne?
1: In dem Fall. Das ist korrekt, ja.
0: Wissen die denn in Sitters, dass du da auch mal einen Strafzettel schreibst, dass man da auch mal mit dir unangenehme Begegnungen haben kann?
1: Nein, negativ. Nein.
0: Okay, gut, also da bist du bedeckt, da bist du offiziell Anwalt in Mainz.
1: Ja, korrekt.
0: Also komm gut an, ich schick dir was zu.
1: Super.
0: Ciao, Axel, tschüss. Und das hier ist ein neuer Hit. Ich wackel schon mit dem rechten Fuß, der macht auch gute Laune. Niall Horan und Tastes So Good in der Popnacht.

Schipensko hoch hinaus. Wo ist denn Kane? Kane, Harry Kane hat jetzt auch mal ein Tor geschossen. 11 Meter natürlich. Es steht jetzt 3-1 beim Spiel England gegen Mexiko im Achtelfinale. Und wir sind in der 62. Minute. Hier ist die Popnacht.

0: The Motto, DJ Tiesto. Hier ist es jetzt 4.31 Uhr in der Welt.
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2: Heute gibt es neben Sonnenschein einige Schleierwolken. Im Tagesverlauf bilden sich auch ein paar lockere Quellwolken. Niederschlag fällt nicht. Die Höchstwerte liegen zwischen 27 und 32 Grad. Der West- bis Südwestwind weht in Böen frisch, in höheren Lagen auch stark. Am Dienstag und Mittwoch geht es mit einem trockenen Wechsel aus Sonne und Wolken weiter. Es wird sehr warm bis heiß mit Höchstwerten von bis zu 32 Grad. Zum Ende der Woche wird es noch heißer.
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3: Vorsicht bitte auf der B41 Idar-Oberstein Richtung Saarbrücken. Zwischen Neunkirchen und Sinnertal liegt ein Reh. Landkreis Saarlouis. Die B405 ist zwischen Fraulautern und Saarwellingen wegen Bauarbeiten halbseitig gesperrt. Der Verkehr wird durch eine provisorische Ampelanlage geregelt, bis Anfang Juli. Bruchhof, zwischen Berliner Straße und Ortsausgang Baustelle. Der Verkehr wird durch Ampeln geregelt, halbseitig gesperrt, bis zum 15. Juli 2026. Geblitzt wird unter anderem auf der A6 Mannheim Richtung Saarbrücken in Höhe Saarbrücken-Goldene Bremm, in Saarbrücken am Kieselhumes und auf der A8 Pirmasens Richtung Saarlouis in Höhe Dillingen Süd.
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0: Und die am meisten unterschätzte Höchsttemperatur heute in Deutschland in Süderhöft, Nordfriesland. Da bekommen wir 18 Grad. Hier ist die Popnacht. Mein Name Ben Streubel. Pop,

0: die Popnacht. Den Kreativen gehört die Nacht, auch den Sportlichen, den Ehrgeizigen. Toni aus Berlin, der hat sich gedacht, ich mache mal was Besonderes in meinem Leben. Ich lauf mal, aber eben keine einfache Strecke um Wannsee rum. Nein, ich fahre erstmal nach Pforzheim und dann begebe ich mich auf einen Wanderweg nach Basel. Das hat er vor 10 Tagen begonnen, das Projekt. Er wollte unter 2 Wochen dann in Basel ankommen. Das ist ja auch schon bald. Hallo Toni, guten Morgen.
1: Schönen guten Morgen, Ben, ja, grüß dich.
0: Wie weit bist du gekommen?
1: Oh, ich glaube, ich habe es geschafft und zwar in nur 10 Tagen, wie du richtig gesagt hast, weil ich bin jetzt bei Kandern, das ist eine Gemeinde in der Nähe von Lörrach, ja. Und wenn heute nichts mehr passiert, dann mache ich heute den Deckel drauf und werde Basel erreichen.
0: Wahnsinn, wir haben ja vor 9 Tagen ungefähr oder 9 Nächten mal kurz gesprochen, als du so losgelaufen bist, da hast du dich noch gewundert über Hügel und über Berge im Schwarzwald. Für dich als Berliner, was er noch nie gesehen hat, der kleine Toni, plötzlich Steine und sowas. Was war denn das Schwierige? Bisher.
1: Nein, das Schwierigste blieb dann Gott sei Dank das, was ich damals geschildert habe, diese Wegebeschaffenheit. Die Berge, die sind es gar nicht, die bin ja nicht doof, ne? Aber diese Steine, die badische Höhe hoch, das war so krass. Ich glaube, es lag vielleicht auch daran, ich hatte mir irgendeinen Bacillus eingefangen, habe dann die Nacht drauf richtig fast mit Fieber mal geschlafen und wollte schon fast aufgeben, aber ich habe es gepackt und das daran habe ich mich gewöhnt. Die Wege wurden auch besser und jetzt die Anstiege dann zum Feldberg hoch oder zum Belchen, die waren gestern bei der Traumsicht, bei der Fernsicht, waren die herrlich wunderbar. Du konntest bis ins Rheintal sehen, die Vogesen auf der französischen Seite oder auch die Alpen, schneebedeckte Gipfel, als ob du sie greifst könntest und das hat dann voll und ganz die Anstrengungen wieder wettgemacht.
0: Ist das schön, wenn so ein Städter die Natur beschreibt und die Berge, da bekommt man ja richtig auch Spaß. Und gab es denn auch mal so eine Begegnung in deinen Flipflops, die du gemacht hast auf dem Weg?
1: Unterwegs habe ich unter anderem, ich habe viele getroffen, aber unter anderem Christoph, der ist mit seinem Hund gewandert, Santiago heißt er, eine portugiesische Promenadenmischung, hat er in Portugal aus dem Tierheim geholt. Nur er ist nicht wirklich gewandert, er hat seinen Job verloren bei seiner Mutter, die musste ihren Gasthof aufgeben und deswegen sucht er jetzt Job und Wohnung wandernd auf dem Westweg. Das hat so die, ich will das nicht romantisieren, aber das hat was von dem alten, von der alten Landstreichertradition. Und mir ist das so richtig aufgefallen, als wir im gleichen Gasthaus waren, auf dem Bällchen, da hat der einen Riesenschrank mit einem 25 Kilo Rucksack auf dem Rücken, hat der Kinderspätzle bestellt und ich dachte erst, die Kinderspätzle, die reichen dir doch nicht. Die hat er dann seinem Hund unter den Tisch gestellt. Jetzt schlabber erstmal und er selbst hat nichts gegessen. Ich habe gesagt, okay, komm, hier nimm eine Portion Schnitzel und wer einen 25 Kilo Rucksack über den Westweg schleppen kann, der kann auch arbeiten.
0: Dann drücken wir mal die Daumen, dass das alles so funktioniert. Du hast einen neuen Freund gewonnen und hast auch noch gelernt, dass man eben das richtige Schuhwerk braucht im Schwarzwald. Ich wünsche dir jetzt auf den letzten Meter nach Basel viel Erfolg. Heute kommst du ja dann schon an und dann feier schön. Ein virtuelles Feuerwerk kommt von uns.
1: Danke, danke. Ciao.

Cypress City und Self-Aware. Ich habe den Flügel schon mal reingeschoben, weil was Tipico Romantico muss auch hier noch rein in diese Show. Es ist 4:45, Vorsicht auf der A3. Frankfurt in Richtung Köln, da liegt ein Warnbarker auf der Fahrbahn, wo sie nicht hingehört. Mönchhof-Dreieck in der Überleitung zur A67 in Richtung Darmstadt. Hier ist die Popnacht mit Lolita Adams und Gary.

Jungs, habt ihr noch was für die letzte Amtshandlung? Ich bin noch ein bisschen da, aber nicht mehr so lange. Dann gerne an der WhatsApp schicken unter 07221 2011. Das hier ist der neue Hit von Christa Sarandi in der Popnacht.

0: Oh, es ist schon 5:05. Ich muss zusammenpacken, das hilft ja alles nichts. Notaustaste ist abgeklemmt, Antennenleistung hochgefahren, auf volle Suppe, Lichtstimmung auf OP, damit die nachfolgenden Kolleginnen und Kollegen ein bisschen schlechter haben, aber nicht zu schlecht. Schuhe habe ich an. Ja, was wollen wir denn noch machen? Ach ja, KI, was machst du denn noch?
1: Nach Haus. Nach Haus.
0: Okay, da komme ich mit. Also, das war die Popnacht. Mein Name ist Ben Streubel und ein schönes Leben.

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1: Um 5 Uhr mit Ramin Movasakian. Das Bundeskabinett will heute den Haushaltsentwurf für das kommende Jahr beschließen. Er sieht deutlich höhere Ausgaben und Schulden vor. Bundesfinanzminister Klingbeil verteidigte die Pläne am Abend im ARD-Sommerinterview und verwies auf nötige Investitionen in die Verteidigung. Aus Berlin berichtet Jakob Mayer.
2: Der Bundesfinanzminister rechnet fürs kommende Jahr mit Ausgaben von insgesamt 555,4 Milliarden Euro. Dafür sieht der Entwurf, den Lars Klingbeil am frühen Nachmittag dem Kabinett präsentiert, neue Schulden von gut 200 Milliarden vor. Der Minister begründet die Schulden teilweise mit der Aufrüstung der Bundeswehr als Folge von Russlands Angriffskrieg in der Ukraine. Man könne sich gegenüber Putin nicht mit der schwarzen Null verteidigen, betonte Klingbeil gestern im ARD-Sommerinterview. Beschlossen wird der Haushalt nach den parlamentarischen Beratungen im November. Bis dahin kann sich noch einiges ändern.
1: Russland hat die ukrainische Hauptstadt Kiew in der Nacht erneut mit Drohnen und Raketen angegriffen. Wie ukrainische Behörden berichten, sind mehrere Gebäude getroffen worden, darunter ein Wohnhaus. Mindestens 3 Menschen kamen ums Leben. Auch in anderen Teilen des Landes wurde Luftalarm ausgelöst. Präsident Selenskyj hatte seine Landsleute am Abend vor schweren Luftangriffen gewarnt. Der Handel sieht sich bei den Reformvorschlägen von Union und SPD benachteiligt. Die Bundesregierung will unter anderem Bäckereien und Bibliotheken in Zukunft erlauben, sonntags länger aufzuhaben. Der Chef des Hauptverbandes des deutschen Einzelhandels Gent sagte der Bild-Zeitung, auch Geschäfte sollten an Sonntagen öffnen können. Dadurch würde man Innenstädte attraktiv und lebendig halten. Aktuell dürfen Läden sonntags nur in Ausnahmefällen öffnen. Bei der Fußball-WM hat sich Norwegen erstmals überhaupt für das Viertelfinale qualifiziert. Die Skandinavier besiegten am Abend Brasilien mit 2:1. ARD-Sportreporter Thomas Kunze berichtet.
3: Die Partie begann schwungvoll mit einem verschossenen Elfmeter für Brasilien. Bruno Guimarães scheiterte vom Punkt am starken Nyland. Nach der Pause agierten beide Mannschaften dann schwungvoller. Endrick hätte Brasilien in Führung bringen müssen. In der 79. Minute dann der erste Treffer. Schelderup flankte von links und Erling Haaland köpfte den Ball aus 7 Metern mit Nachdruck über die Linie. Gut 10 Minuten später dann die Vorentscheidung. Erling Haaland holte sich den Ball 20 Meter vor dem Tor nach einem Konter ab und danach traf er mit Vollspann ins rechte Eck. Kurz vor dem Ende erzielte dann Neymar per Elfmeter zwar noch den Anschlusstreffer für Brasilien, letztlich aber änderte das nichts am verdienten Weiterkommen der Norweger.
1: Im Viertelfinale trifft Norwegen Stand jetzt auf England. Die Free Lions führen kurz vor Schluss gegen Mexiko mit 3:2. Das waren die Nachrichten mit Ramin Movasakian.
4: Wetter. Wir starten wieder sommerlich in die zweite Ferienwoche. Bis zu 31 Grad gibt es maximal. Dazu heute viel Sonne, aber auch immer mal wieder ein paar Wolken dazwischen.
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4: Guten Morgen an alle unterwegs. Es ist soweit alles frei, aber wenn ihr irgendwas entdeckt habt, dann sagt uns immer gerne kostenlos unter der 0800 700 8000 und wir geben das für alle weiter.
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4: Guten Morgen an diesem frühen Montag. Die Sonne geht gleich auf. Wir starten gemeinsam rein in die neue Woche und wir begleiten euch dabei.
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0: 5.12 Uhr, ihr hört die SR1 Morning Show am Montag. Na, wer ist auch noch ein bisschen müde vom Wochenende, weil er auf den zahlreichen Festchen im Saarland rumgeturnt ist? Ey, was war das für eine tolle Party in Saarbrücken auf dem Altstadtfest mit Klock-Klock?
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0: Der kam mit Ansage, aber es war auch wirklich eine Mega-Party.
2: Ich fand's richtig gut und war auch total cool, dass man dann, weil man es schon so auf dem Radio gehört hat, danach schon ein bisschen so mitsingen konnte. Also die Stimmung war auch top, wunderbar.
3: Es hat mir sehr gut gefallen, aber ich bin auch so ein bisschen Fan. Ich hab's früher mal gehört beim Joggen.
4: Also ich fand's echt richtig cool. Man kennt sie so im Radio, aber wie die jetzt live sind, wusste ich nicht genau. Aber diese Ausstrahlung, diese Aura, die sie da auf die Bühne gebracht haben, fand ich sehr phänomenal. Also das war schon sehr krass.
0: Klock-Klock einfach mit Aura plus 3000 in der besten Musik fürs Saarland natürlich auch heute Morgen hier bei uns im Radio. Kommt gut raus. Guten Morgen.

So ein Song, den braucht man doch, um aus den Federn zu kommen am frühen Montagmorgen. Kim Wilde mit Kids in America in eurer SR1 Morning Show. Wir haben noch ganz viel von der besten Musik fürs Saarland für euch jetzt in dieser halben Stunde. Es wird ein wunderschöner Montag heute mit bis zu 31 Grad, viel Sonne, auch ein bisschen Wolken mit dabei, aber die machen im Moment nichts. Startet gut rein, das hier ist für euch Dangerous.

0: Mann für die epischen Hymnen, Alex Warren mit Ordinary, hier in eurer SR1 Morning Show. Apropos episch. Der kann's auch, aber richtig. Ed Sheeran mit Perfect. Hören wir gleich nach halb. Jetzt ist es 5.29 Uhr und wir schauen gemeinsam drauf, was heute wichtig wird im Saarland, in Deutschland und der Welt. Finanzplanung. Das Bundeskabinett will heute den Entwurf für den Haushalt 2027 beschließen. Geplant sind Ausgaben von rund 555 Milliarden Euro. Vor allem in die Bundeswehr soll deutlich mehr Geld fließen. Heftige russische Luftangriffe auf die Ukraine. Betroffen waren in der Nacht mehrere Städte. In Kiew waren laut Behörden Alarmsirenen und Explosionen zu hören. Mindestens 3 Menschen sollen getötet worden sein. IHK Saar will NS-Geschichte aufarbeiten. Hintergrund ist, dass die Saar-Universität 13 Personen wegen ihrer nationalsozialistischen Vergangenheit die Ehrentitel aberkannt hat. 3 sind ehemalige Funktionsträger der Industrie- und Handelskammer. Norwegen steht im Viertelfinale bei der Fußball-Weltmeisterschaft. Das Team hat Brasilien bezwungen mit 2:1. Und soeben hat sich England durchgesetzt gegen Co-Gastgeber Mexiko. Das Spiel endete 3:2. Heute Abend spielen noch Portugal gegen Spanien. Mehr Infos gibt's auch in einer halben Stunde bei uns in den Nachrichten und natürlich jederzeit zum Nachlesen und Hören in unserer ARD Sounds App.
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0: Eine zweite Ferienwoche voller Sonne, das können wir euch jetzt schon mal versprechen, und sommerlichen Temperaturen. Also es geht wieder so ein bisschen hoch bis 31 Grad maximal. Heute sind so Sonne und Wolken im Wechsel, aber gerade am Nachmittag, Abend, da wird es dann nochmal deutlich sonniger.
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0: Schönen guten Morgen an alle, die jetzt schon unterwegs sind. Ihr habt freie Fahrt und wenn ihr irgendwas gesehen habt, meldet uns das gerne kostenlos unter der 0800 700 8000.
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0: Guten Morgen zusammen. Packt die Zahnbürsten, die Gabel, die Müslibecher und die Feuerzeuge aus. Und dann gönnen wir uns jetzt mal einen richtig schönen Ed Sheeran.
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0: Was für ein Song von Avril Lavigne. Immer wieder geil, Complicated, hier in eurer SR1 Morning Show. Schönen guten Morgen an alle, die jetzt schon joggen sind, an alle, die sich jetzt schon aufs Rad geschwungen haben, um für den nächsten Triathlon oder für das nächste große Radsport-Event zu trainieren.
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2: Tour de France für Anfänger, Lektion 1, starte mit der TV-Übertragung. Die Kommentatoren erklären dir da ganz viel über französische Burgen, über Berge, über Lavendelanbau und manchmal aber auch kurz was über Radfahrer. Lektion 2, lege dir immer ein paar Begriffe zum Angeben zurecht, damit du wie so ein echter Experte wirkst. Starte mit...
3: Ich sag's dir, wenn's in die Pyrenäen über den Col du Tourmalet geht, sortiert sich das Klassement eh ganz von selbst.
2: Toll. Und Lektion 3 für Fortgeschrittene, fahr einfach hin. Sei live dabei, zelte an der Strecke, kauf dir ein Trikot, zieh's auch an, bemale ein Pappschild, steh schon im Morgengrauen an der Strecke, harre über Stunden aus, bis zu diesem Moment.
3: Da kommen sie! Da sind sie! Da waren sie!
2: Ja, und dann kannst du wieder abreisen.
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bam, bam. Guten Morgen zusammen, eure SR1 Morning Show ist am Start. Wir erwarten eine Woche voller Sonnenschein. Heute bis 31 Grad. Viel Sonne, nur ab und zu mal ein paar dünne Schleierwölkchen, aber die machen nichts. Es wird einfach Sommer, Leute. Und das genießen wir mit der besten Musik fürs Saarland. Hier heute Morgen. Guten Morgen.

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2: Klingbeil fordert pragmatische Lösung bei Krankschreibung. Norwegen kickt Brasilien aus der WM. Das Wetter im Saarland sonnig bis 31 Grad. 6 Uhr. Vizekanzler Klingbeil hat die Debatte um die neuen Pläne zur Krankschreibung als hochemotional bezeichnet. Im ARD-Sommerinterview versicherte der SPD-Politiker, dass er persönlich kein Misstrauen gegenüber den Arbeitnehmern hege. Aber man habe mit dem Koalitionspartner etwas verabredet und dazu stehe er auch. Aus Berlin, Nicole Markwald.
3: Klingbeil forderte eine pragmatische Lösung. Zum Beispiel, wenn man erstens sagt, ihr müsst euch nicht krank zum Arzt schleppen und auch nicht krank auf die Arbeit schleppen, führte der SPD-Politiker aus. Er sprach sich dafür aus, betriebliche oder tarifrechtliche Regelungen für dieses Vorhaben zu finden. Die schwarz-rote Koalition hatte in der vergangenen Woche beschlossen, die telefonische Krankschreibung abzuschaffen und eine verpflichtende Arbeitsunfähigkeitsbescheinigung ab dem ersten Tag einzuführen. Die Pläne hatten für enorme Kritik gesorgt.
2: Nach dem schweren Doppelerdbeben in Venezuela ist die Zahl der bestätigten Todesopfer auf über 3.300 gestiegen. Die Zahl der Vermissten könnte nach UN-Angaben bei bis zu 50.000 liegen. Helfer suchen weiter nach Verschütteten unter den Trümmern. Vor 2 Wochen hatten 2 verheerende Erdbeben das Land erschüttert. Aus dem Lalique-Museum im Elsass haben Diebe Schmuck im Wert von mehreren Millionen Euro gestohlen. Nach Angaben der Ermittlungsbehörden waren sie gestern in das Museum in Wingen-sur-Moder eingebrochen und direkt in den Schmucksaal gegangen. Dort stahlen sie rund 20 Schmuckstücke und lösten dabei Alarm aus. Eine Reinigungskraft traf als erste am Tatort ein und rief die Polizei. Die Ermittler werten zurzeit Aufnahmen von Überwachungskameras aus. Der Schaden wird auf rund 4 Millionen Euro geschätzt. Das Museum ist René Lalique gewidmet, einem der wichtigsten Schmuck- und Glaskünstler des Jugendstils und des Art Deco. Die Industrie- und Handelskammer des Saarlandes plant, die Geschichte von IHK-Funktionären zur Zeit des Nationalsozialismus aufzuarbeiten. Das teilte ein IHK-Sprecher auf SR-Anfrage mit. Zuvor hatte die Universität des Saarlandes 13 Personen wegen ihrer NS-Vergangenheit die Ehrenwürde aberkannt. 3 der Männer sind ehemalige IHK-Funktionsträger. Eduard Martin war Mitglied des Beirats, Kurt Schlupkotten mehrere Jahre saarländischer IHK-Präsident und Ludwig von Boch-Gallo Präsident der saarländischen Handelskammer. Die IHK kündigte an, ihre Geschichte zur Zeit des Nationalsozialismus unabhängig und transparent aufzuarbeiten. Vor dem Landgericht Saarbrücken beginnt am Vormittag ein Prozess wegen unerlaubten Waffenhandels. Die Staatsanwaltschaft wirft dem Angeklagten vor, in mehreren Fällen Waffen und Munition über ein Online-Portal an Kunden verkauft und versendet zu haben. Die vorgeworfenen Taten sollen sich in den Jahren 2019 bis 2024 ereignet haben. Seit 2019 war dem Angeklagten verboten worden, Waffen zu besitzen. Den Angaben zufolge wurden bei einer Wohnungsdurchsuchung vor 2 Jahren Waffen und Munition beschlagnahmt. Norwegen hat Brasilien aus der Fußball-WM gekickt. Nach dem Achtelfinale stand es 2:1 für Norwegen. Für Brasilien endete diese WM damit so früh wie seit 36 Jahren nicht mehr. Für SR Info Anne Herberg.
4: Trauer, Enttäuschung, vor allem aber viel Frust war zu spüren nach der 1:2 Niederlage des Rekordweltmeisters Brasilien gegen Norwegen. Frust über vergebene Chancen, über vermasselte Elfmeter und die Entscheidung des Trainers, den ersten Elfmeter nicht Vinicius Junior zu überlassen, sowie in der zweiten Halbzeit Neymar einzusetzen. Ihn überhaupt in den Kader berufen zu haben, das sorgt seit Wochen für große Kontroversen in Brasilien. Für die einen bleibt er der letzte große Crack des Landes, für andere war seine Berufung eine reine Profitentscheidung des CBF, Brasiliens Fußballverband, der seine Glaubwürdigkeit im Land nach einer Reihe von Korruptionsskandalen ohnehin verspielt hat.
2: Neymar kündigte im Fernsehen bereits seinen Rücktritt an. Außerdem hat England 3:2 gegen Mexiko gewonnen. Und das waren die Nachrichten mit Luisa Oberhauser. 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
6: Mit 16 Grad starten wir in Tholey in diesem Montag. 16 Grad sind es auch in Berus. Also auf mit den Fenstern. Heute wird es wieder heiß. Temperaturen zwischen 27 und 31 Grad. Und ein rundum sonniger Tag.
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7: Guten Morgen an alle unterwegs. Es ist 6.04 Uhr. Auf der A6 Saarbrücken Richtung Mannheim zwischen Waldmoor und Bruchmühlbach-Miesau kommt es zu Behinderungen. Da hat es einen Unfall im Baustellenbereich gegeben. Habt ihr noch was gesehen? Sagt uns gerne unter der 0800 700 8000 und wir geben das dann für alle weiter.
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7: Guten Morgen.
6: Auf dass ihr euch heute Morgen wie die norwegische Nationalmannschaft fühlt, die ja gewonnen hat, und nicht wie die brasilianische.
7: Und alle wieder am Rudern.
6: Dann rudert ihr mal einen Tag. Guten Morgen.
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0: zu Mr. Know-It-All hier in der SR1 Morning Show. Guten Morgen.
1: Heute Morgen sind die Äuglein besonders klein. Ne? Der Grund, Montag, aber auch vielleicht, weil ihr richtig schön eingefeiert habt, ne? Am Wochenende.
0: Die Kehrmaschinen, die schnurren noch auf Hochtouren. Seht ihr auch, wenn ihr zum Beispiel über die A620 fahrt in Saarbrücken und denkt, ach, das war schon cool am Wochenende.
1: Chef Westerbrücken, Joris hat alles gegeben und der ganze Platz vom Staatstheater hat gesungen.
2: Ich fand es saugeil. Ich war ein bisschen traurig, dass Schwarz-Weiß nicht gespielt wurde, aber sonst fand ich alle Songs saugeil.
3: Sehr gut, es hat viel Spaß gemacht und es war super gute Stimmung hier auf dem Platz.
4: Ich höre jetzt Joris seit über 10 Jahren schon und ich war wirklich super glücklich.
5: Das Konzert war super, super toll, die Menschenmenge hat super mitgemacht, Joris ist immer super toll.
6: Gerade so bei Saarbrücken Altstadtfest, da spielen ja viele Bands. Aber so eine gute Stimmung bei diesem Konzert war noch nie da. Und das war wirklich überraschend toll.
0: Oh, wie schön, ne? Marc-André, du warst ja gestern Abend auch noch da?
1: Ich habe noch Querbeat gesehen mit dem Blaskapelle. Das war eine so tolle Stimmung. Und das Wetter ist im Moment ja auch so angenehm. Dann triffst du immer viele Leute. Irgendwo läuft ja immer einer rum, der einen kennt, den du kennst, ne?
0: Saarland-Vibe. Ja, mit diesen coolen S1-Live-Momenten geht's direkt weiter. Heute Robbie Williams in Luxemburg, am Mittwoch Lenny Kravitz und nächste Woche Katy Perry. Gibt's die beste Musik live mit SR1 und natürlich im Radio.
1: Guten Morgen.

0: Morgen, ihr Mausis. Es ist Montag, 6.20 Uhr und ihr hört die SR1 Morning Show.
1: Es wird heute so ein bisschen so ein Sommertag, der sich so anfühlt wie oben an der Nordsee. Weil es wird sehr windig heute. Also auffallend windig, aber so warm windig, weil Temperaturen, die landen bei 27 bis 31 Grad heute und dazu schön sonnig.
0: Jetzt ist es ja so, bei der Fußball-WM wird es gerade richtig spannend. Ne? Mhm. Es ist K.O.-Runde, so jeder Fehler kann das ausbedeuten. Verlängerung, Elfmeterschießen, ja. So die Spiele, die man jetzt irgendwie dann auch sehen will, auch vom Niveau. Ne?
1: Da ist jetzt einfach mal aussortiert worden.
0: So.
1: Ja, aber dann stellt man fest, ich habe ja Schichtdienst, der Wecker klingelt morgens um 5 Uhr.
0: Ja, und
1: so.
0: Das ist so blöd, durch diese Zeitverschiebung in den USA, aber auch Kanada und Mexiko, dann kommen halt diese Kracher erst nachts, ne, oder spät abends, und wer dann Frühdienst hat, jetzt in der Pflege, in der Baustelle, die kennen dann das Dilemma, entweder irgendwie Fußball bis in die Puppen oder morgens aussehen wie nach 120 Minuten Verlängerung, ne?
1: Man wird halt vernünftig, also angeblich. Du verzichtest heute Abend um 9 auf Spanien, Portugal, weil du früh raus musst morgen, ne? Also, du verzichtest doch heute Abend, oder?
0: Natürlich.
1: Du wirst deinen Augen morgen ansehen.
0: Verzichte ich heute Abend auf Spanien, Portugal.

0: mit Joy in eurer SR1 Morning Show.
1: Beste Musik für Saarland, Empire of the Sun sind mit dabei und Lola Young mit Messi, gleich nach halb.
0: Jetzt ist es genau 6.30 Uhr.
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1: Mit Luisa Oberhauser. Klingbeil will pragmatische Lösung. Es geht um die neuen Pläne zur Krankschreibung. Als Lösung schlägt der Vizekanzler vor, dass Patienten nicht krank zum Arzt oder zur Arbeit müssen, sondern dass Betriebe das Ganze so regeln, wie sie es gerne hätten. Er denke, dass auch einige Arbeitgeber nicht auf die Krankschreibung am ersten Tag bestehen werden. Zahl der Erdbebenopfer steigt weiter. Die Behörden in Venezuela haben inzwischen über 3.300 Todesopfer bestätigt. Die Zahl der Vermissten könnte nach UN-Angaben bei bis zu 50.000 liegen. IHK Saar will NS-Geschichte aufarbeiten. Hintergrund ist, dass die Saar-Uni 13 Personen wegen ihrer nationalsozialistischen Vergangenheit die Ehrenwürde aberkannt hat. Drei sind ehemalige Funktionsträger der Industrie- und Handelskammer. Und Norwegen besiegt Brasilien. Die Norweger stehen nach dem 2:1 Erfolg erstmals in einem WM-Viertelfinale. Außerdem hat England 3:2 gegen Mexiko gewonnen. 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
4: 17 Grad in Spiesen, eine Hütte meldet uns 14 Grad und das geht noch heute ordentlich nach oben, 27 bis 31 Grad. Dazu viel Sonne, auch mal ein paar Quellwolken, die durchziehen. Die sind aber harmlos heute, aber was wir heute spüren werden, ist der Wind. Der ist den ganzen Tag dabei.
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0: Guten Morgen zusammen auf der A6 Saarbrücken Richtung Mannheim zwischen Waldmoor und Bruchmühlbach-Miesau. Da hat es einen Unfall gegeben im Baustellenbereich. Da kommt es aktuell zu Behinderungen. 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
0: Schönen guten Morgen.
4: Ja, Woche 2 der Sommerferien. Man merkt schon, dass alles so ein bisschen runtergefahren ist.
0: Ja, in den Büros, ne, auf den Straßen, alles so ein bisschen entspannter.
4: Ja, 6 Wochen Sommerferien, das wäre doch auch mal ein Modell für Erwachsene, oder?
0: Sag doch einfach gleich Frankreich. Bei denen werden Steuererklärungen vor September nicht mehr ernsthaft bearbeitet in dieser Zeit.
4: Ist das bei uns anders?

0: Das ist die beste Musik fürs Saarland, für euren Start in die neue Woche. Empire of the Sun mit Alive.
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0: Ja, ihr meldet euch an über sr1.de. Nur da gibt's unsere knuffigen Freunde. Und das hat auch Andreas Six aus Friedrichsthal gemacht. Moinsen, Andreas.
3: Servus.
1: Hi. Du hast dich angemeldet für ein SR1 Salotri, Andreas.
3: Aber sowas von.
1: Schenken wir dir sowas von.
3: Super geil.
0: Kannst du den direkt mit in den Urlaub nehmen? Und da hast du ordentlich was vor, haben wir gehört, ne?
3: Ja, genau. Also es geht mit dem Wohnmobil nach Kroatien. Also wir haben so ein altes Wohnmobil, einen schönen Oldtimer. Und wir fahren nach Kroatien, Motorrad dabei. Und ja, da können die zwei natürlich gern mitfahren. Und da ich Sporttaucher bin und gern mal mit auf hohe See kommen und ein bisschen tauchen gehen.
1: Mensch, das wird jetzt ein richtiger Abenteuerurlaub für die Salotris haben. Hast du auch einen Helm?
3: Natürlich.
1: Hast du auch einen Helm für die? Hast du auch einen Helm für den Salotri?
3: Ach, das werden wir schon irgendwie geregelt bekommen. Das, ihr wisst ja, der 3D-Drucker macht alles möglich.
0: Das 3D-Drucken kann er auch noch. Was meinst du eigentlich, wie lange so ein Salotri unter Wasser die Luft anhalten kann, wenn du mit dem auf Tauchgang gehst?
3: Der darf ja bei mich ans Tauchgerät, so ist das nicht. Da kann der mit mir ruhig mal eine anderthalb Stunde, kann er unter Wasser rumdümpeln.
1: Der wird Augen machen, sag ich dir, ey.
3: Aber sowas von.
0: Und die Fische erst.
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0: schön, dass ihr bei uns seid und die neue Woche begrüßt. 6.48 Uhr haben wir's. Guten Morgen zusammen.
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2: Das ist ein rundum Wohlfühl-Sommerwetter. So könnte es quasi bleiben. Tut's nicht ganz. Wird langsam heißer, Joachim Pütz vom SR1-Wetterteam.
3: An der Saar, da wird's schon knapp über 30 Grad heiß. Im Hochwald haben wir noch 27 Grad und der Westwind ist stark böig. Aber dazu gibt's viel Sonnenschein heute. So ein paar Schleier oder Quellwolken sind unterwegs. Am Nachmittag werden die aber immer seltener und morgen erwartet uns auch viel Sonnenschein und mit bis zu 32 Grad geht's mit der Temperatur weiter nach oben.
2: Ja, bisher aber mal noch traumhaft für alle, die Sommerferien haben und im Saarland bleiben, ne?
0: Saarland ist aber auch einfach schön.
2: Vor allem beim

0: Morgen mit dem SR1 Verkehrsservice auf der A8 Saarlouis Richtung Pirmasens zwischen Merchweiler und Bildstock. Da ist ein defekter LKW auf der rechten Spur im Baustellenbereich.
1: Die beste Musik für Saarland, natürlich auch an diesem Montag. Tom Gregory und Kamrat am Start mit Hug Yourself gleich bei uns.
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1: mit Luisa Oberhauser.
2: Zahl der Toten in Venezuela steigt weiter. Bundeskabinett beschließt Haushaltsentwurf für kommendes Jahr. Das Wetter sonnig bei bis zu 31 Grad. 7 Uhr. Nach dem schweren Doppelerdbeben in Venezuela steigt die Zahl der Toten weiter. Laut den Behörden sind mindestens 3.300 Menschen ums Leben gekommen. Es gäbe über 16.700 Verletzte. Zur Zahl der Vermissten machte die Regierung keine Angaben. Die Vereinten Nationen schätzen aber, dass es bis zu 50.000 Menschen sein könnten. Für SR Info Anne Dämmer.
3: Die Trümmerräumung mit schwerem Gerät sowie die statistische Begutachtung beschädigter Gebäude stehen mittlerweile für die Hilfskräfte im Vordergrund. Die Unterbringung der Obdachlosen bleibt prekär. Laut offiziellen Angaben sind knapp 11.000 Menschen in 79 Notunterkünften untergebracht. Dennoch kampieren weiterhin zahlreiche Betroffene in Zelten auf Bürgersteigen und in Parkanlagen der Hauptstadt Caracas sowie im Küstenbundesstaat La Guaira. Rund 16.000 Menschen haben alles verloren. Ein Bericht der UNO hat die direkten Sachschäden auf einen Betrag in Höhe von 37 Milliarden Dollar beziffert, was fast dem Dreifachen der ursprünglichen Schätzung entspricht.
2: Die Pläne der Bundesregierung für einen Krankenschein bereits ab dem ersten Tag sorgen weiter für Kritik. Vizekanzler Klingbeil sprach sich im ARD-Sommerinterview für eine pragmatische Lösung aus. Er schlug vor, betriebliche oder tarifrechtliche Regelungen zu finden. Dann müssten sich Arbeitnehmer nicht krank zum Arzt oder auf die Arbeit schleppen. Die schwarz-rote Koalition hatte in der vergangenen Woche beschlossen, die telefonische Krankschreibung abzuschaffen. Stattdessen sollen Arbeitnehmer bereits ab dem ersten Krankheitstag eine verpflichtende ärztliche Bescheinigung vorlegen. Bundesfinanzminister Klingbeil hat die geplante Neuverschuldung im Haushalt 2027 gegen Kritik verteidigt. Der SPD-Chef sagte im ARD-Sommerinterview, das habe auch mit der Aufrüstung der Bundeswehr zu tun. Man könne sich gegen Kreml-Chef Putin nicht mit der schwarzen Null verteidigen. Das Bundeskabinett will Klingbeils Haushaltsentwurf heute im Kabinett beschließen. Er sieht Ausgaben in Höhe von 555 Milliarden Euro vor. Die Neuverschuldung soll bei insgesamt 200 Milliarden Euro liegen. Die Industrie- und Handelskammer des Saarlandes plant, die Geschichte von IHK-Funktionären zur Zeit des Nationalsozialismus aufzuarbeiten. Das teilte ein IHK-Sprecher auf SR-Anfrage mit. Zuvor hatte die Universität des Saarlandes 13 Personen wegen ihrer NS-Vergangenheit Ehrentitel aberkannt. SR-Info-Reporterin Angelina Horosun.
4: Drei der Männer, denen postum die Ehrenwürde seitens der Saar-Uni aberkannt wurde, sind ehemalige IHK-Funktionsträger. Eduard Martin, Kurt Schlupp-Kotten und Ludwin von Boch-Gallo. Laut dem IHK-Sprecher waren der Industrie- und Handelskammer die Erkenntnisse des Uni-Gutachtens bisher nicht bekannt. Als Reaktion soll die Geschichte der IHK des Saarlandes zur Zeit des Nationalsozialismus unabhängig und transparent aufgearbeitet werden. Die konkrete Ausgestaltung stehe noch nicht fest.
2: Eduard Martin war Mitglied des Beirats, Kurt Schlupp-Kotten mehrere Jahre saarländischer IHK-Präsident und Ludwin von Boch-Gallo Präsident der saarländischen Handelskammer. In Saarbrücken müssen sich Autofahrer von heute an auf Behinderungen einstellen. Nach Angaben der Stadt beginnen an der Westspangenbrücke in Fahrtrichtung Ludwigskreisel Fräs- und Asphaltierungsarbeiten. Die Arbeiten werden unter halbseitiger Sperrung ausgeführt. Der Verkehr soll einspurig weiterlaufen. Es können sich Staus bilden. Wie es weiter heißt, wird die Sanierung voraussichtlich bis kommenden Samstag dauern. Die Kosten sollen bei rund 35.000 Euro liegen. Norwegen hat zum ersten Mal bei einer Fußball-WM das Viertelfinale erreicht. Das Team bezwang gestern Abend den fünffachen Titelträger Brasilien mit 2:1. England schlug Co-Gastgeber Mexiko mit 3:2. Heute spielen Portugal und Spanien um den Einzug ins Viertelfinale. Anpfiff ist um 21 Uhr. In der Nacht treffen dann noch die USA auf Belgien. Und das waren die Nachrichten mit Luisa Oberhauser. 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
6: Viel Sonne heute, so ein paar lockere Wolken, die können auch mal ein bisschen dichter werden, aber heute passiert da gar nichts, 27 bis 31 Grad, dazu aber recht windig heute und genauso sieht auch der morgige Dienstag aus, vielleicht noch ein Ticken wärmer.
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7: Guten Morgen, es ist 7.04 Uhr und wir haben einen defekten LKW auf der rechten Spur im Baustellenbereich von der A8 Saarlouis Richtung Pirmasens. Der steht zwischen dem Kreuz Saarbrücken und Merchweiler. Wenn ihr noch was entdeckt habt, Staus, Blitzer, Verkehrsbehinderungen, einfach durchklingeln unter der 0800 700 8000.
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6: Guten Morgen.
7: An einem Montag, an dem sich viele fragen,
8: wann ist wieder Freitag?
6: Das geht schneller, als ihr glaubt. Ganz viel Sonne, Sommerwetter diese Woche und wir begleiten euch dahin mit der besten Musik fürs Saarland.
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0: Guten Morgen zusammen, eure SR1 Morning Show ist am Start.
1: Ja, wie wird er wohl drauf sein, ne? Trägt er wie bei seinem letzten Luxemburg-Konzert vor 3 Jahren einen Glitzer-Bademantel?
0: Macht er wieder so viel Späßchen mit dem Publikum?
1: Ja, heute Abend werden wir es wissen. Dann steht Robbie Williams auf der Bühne bei uns ums Eck in Luxemburg.
0: SR1 bringt ihn euch aufs Lux-Expo-Gelände und Britta aus Saarbrücken, ich glaube, die ist schon ein bisschen hibbelig, die hat nämlich die Tickets am Freitag in der SR1 Morning Show gewonnen. Guten Morgen.
2: Hallo, morgen.
1: Hast du dir extra für uns den Wecker gestellt in deinem Urlaub?
2: Nee, tatsächlich bin ich schon wach.
0: Heute hingegen könnte es ein langer Abend für dich werden, aber ich glaube, da gibt's gute Gründe für, ne?
2: Ja, natürlich. Ich gehe ja aufs Robbie Williams Konzert.
1: Kannst du das fassen?
2: Fassen, ja, ich freue mich halt tierisch.
0: Wie habt ihr euch da so auch vorbereitet? Macht ihr irgendwas Schönes vorher noch oder wie läuft das ab?
2: Also wir hatten vor, heute Mittag gerade loszufahren nach dem Mittagessen und gerade noch vielleicht irgendwo in Luxemburg zu halten. Ich wollte nachher mal nachgoogeln, wie es da Lux Expo ist, weil ich habe in Erinnerung, bei der Rockhall kann man sich

0: halt schön vorn dran aufhalten in den Pubs oder Restaurant und dann rüber zum Konzert gehen.
1: Wer kommt denn eigentlich mit dir?
0: Der Volker wird mich begleiten, mein Partner.
2: Der Volker.
1: Das klang ich so, der Volker halt, ne? Kennt man. Dein Partner, wie schön.
2: Dann macht ihr Kerstin, der Volker, Mensch, sie hat's doch gesagt. Jetzt, boah.
1: Macht ihr euch mal so einen richtig schönen Abend, lasst es euch total gut gehen und wir wünschen euch echt viel Spaß.
0: Ja, ich freue mich. Vielen, vielen Dank an euch und das ganze Team.
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0: geht's in diesen frühen Montag mit der S1 Morning Show, 19 nach 7.
1: Taylor Swift im Urlaub treffen, das ist gar nicht mal so unwahrscheinlich dieses Jahr, ne?
0: Ja, also wenn ihr so ein paar muskulöse Bodyguards mit Sonnenbrille seht, dann vielleicht aus der Ferne, wenn überhaupt.
1: Also sie macht mit Travis Kelce Flitterwochen an der Côte d'Azur in Südfrankreich, dann nochmal am Krummer See in Italien, nochmal ein bisschen Kroatien.
0: Dann noch ein bisschen weiter nach Griechenland, dann geht's nach Asien, nach Australien und auf den Bahamas und das innerhalb von 3 Wochen.
1: Wahrscheinlich hat sie von der Arbeit einfach mehr Urlaub gekriegt, oder?
0: Und dann wahrscheinlich am ersten Tag nach dem Urlaub mal schön krank machen.
1: Nee. Das weißt du doch. Das geht nicht. Ja? Das geht jetzt nicht mehr. Zumindest nicht ohne Attest.
0: Ja,
2: genau, und in den Tag. Die SR1 Morning Show.
1: Wenn sie ganz lieb fragt, dann geht das vielleicht doch noch. Oder sie kennt einen guten Arzt.
0: Taylor Swift? Ja.

0: So, Freunde der Sonne, ich glaube, wir müssen uns jetzt mal so ein bisschen nach oben kicken, ne, an diesem Montagmorgen.
1: Heute haben wir was für euch, ne? Hört zum Papa Disco Machine, kommt da gut mit Wonderful Life, gleich nach halb hier bei uns in der Science Morning Show.
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1: Um kurz nach halb acht mit Luisa Oberhauser.
4: Lage nach Doppelerdbeben in Venezuela. Laut den Behörden sind mindestens 3.300 Menschen ums Leben gekommen. Mehr als 16.700 wurden verletzt. Die Unterbringung der Obdachlosen bleibt prekär. Nach offiziellen Angaben sind knapp 11.000 Menschen in 79 Notunterkünften untergebracht. Bundeskabinett beschließt Haushaltsentwurf für 2027. Dieser sieht Ausgaben in Höhe von 555 Milliarden Euro und eine Neuverschuldung von insgesamt 200 Milliarden Euro vor. Laut SPD-Chef Klingbeil hat das auch mit der Aufrüstung der Bundeswehr zu tun. Baustelle an Saarbrücker Westspangenbrücke. In Fahrtrichtung Ludwigskreisel beginnen heute Fräs- und Asphaltierungsarbeiten. Die Arbeiten werden unter halbseitiger Sperrung ausgeführt. Laut Stadt kann der Verkehr einspurig weiterlaufen. Und Norwegen besiegt Brasilien. Die Norweger stehen nach dem 2:1 Erfolg erstmals in einem WM-Viertelfinale. Brasiliens Spieler Neymar hat bereits seinen Rücktritt angekündigt. Außerdem hat England 3:2 gegen Mexiko gewonnen. 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
6: Ein sonniger Tag heute, so ein paar Wolken können auch mal größer werden. Und windig ist es heute bei 27 bis 31 Grad. Und es bleibt erstmal so, wird jeden Tag jetzt ein bisschen wärmer nochmal.
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0: Guten Morgen an alle unterwegs. Ihr habt zweite freie Fahrt. Wenn ihr irgendwas gesehen habt, meldet das gerne unter der 0800 700 8000. 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
0: Schönen guten Morgen.
6: Auf geht's in eine neue Woche. Guten Morgen.
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0: Guten Morgen mit der S1 Morning Show. Es ist 20 vor 8.
1: Da schaltest du den Fernseher ein, ne? Mit dem Plan, ein WM-Spiel zu gucken. Läuft mal wieder keins im Free-TV, ne?
0: Dafür kannst du dir die Tour de France angucken.
1: Wow.
0: Ja, also die Tour de France ist so ein bisschen wie Traumschiff gucken. Die Handlung ist völlig egal. Aber es gibt wirklich schöne Landschaftsbilder.
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4: Tour de France für Anfänger. Lektion 1. Starte mit der TV-Übertragung. Die Kommentatoren erklären dir da ganz viel über französische Burgen, über Berge, über Lavendelanbau und manchmal aber auch kurz was über Radfahrer. Lektion 2. Lege dir immer ein paar Begriffe zum Angeben zurecht, damit du wie so ein echter Experte wirkst. Starte mit...
5: Ich sag's dir, wenn's in die Pyrenäen über den Col du Tourmalet geht, sortiert sich das Klassement eh ganz von selbst.
4: Toll. Und Lektion 3. Für Fortgeschrittene, fahr einfach hin. Sei leise dabei, zelte an der Strecke, kauf dir ein Trikot, zieh's auch an, bemale ein Pappschild, steh schon im Morgengrauen an der Strecke, harre über Stunden aus, bis zu diesem Moment.
5: Da kommen sie! Da sind sie! Da waren sie!
4: Ja, und dann kannst du wieder abreisen.
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0: Wunderschönen guten Morgen mit eurer SR1 Morning Show. Es ist 7.45 Uhr. Schön, dass ihr dabei seid.
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2: Ein richtig schöner Morgen bei uns im Saarland. So ein paar Schleierwölkchen sind unterwegs. Sieht einfach nur schön aus gerade. Es wird langsam wieder ein bisschen heißer, Joachim Pütz aus dem SR1-Wetterteam.
3: Knapp über 30 Grad an der Saar, 27 Grad heiß im Hochwald. Und der Westwind ist stark böig, aber dazu gibt's viel Sonnenschein heute. So ein paar Schleier oder Quellwolken sind unterwegs. Am Nachmittag werden die aber immer seltener und morgen auch viel Sonnenschein. Bis zu 32 Grad rollt wieder eine neue Hitzewelle auf uns zu.
2: Schauen wir mal, wo das hinführt.
0: Da kann ich den Ventilator doch wieder auskramen. Ich dachte schon, der wäre für diesen Sommer jetzt erstmal.
2: Hast du den jemals weggepackt?
0: Ist ja mal kurz so zwischengelagert, will ich das mal formulieren.
2: Guten Morgen.

0: so ein schöner Song, ne?
1: Emotional sind wir an diesem Montagmorgen mit Nelly Furtado. Schön, dass ihr mit dabei seid.
0: Gleich wird's sommerlich chillig mit Harry Styles und American Girls. Nach einem kleinen Hydration Break.
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1: mit Luisa Oberhauser.
2: Bundesregierung plant mit Milliardenschulden. Einbruch im Lalique-Museum, das Wetter im Saarland, sonnig bei bis zu 31 Grad. Acht Uhr. Die Bundesregierung will heute den Haushaltsentwurf für 2027 beschließen. Bundesfinanzminister Klingbeil plant mit Ausgaben in Höhe von 555 Milliarden Euro. Die Neuverschuldung soll bei mehr als 200 Milliarden Euro liegen. Das bedeutet, bis 2030 könnte sich die Zinslast mehr als verdoppeln. SPD-Fraktionschef Miersch sagte dazu im ZDF-Morgenmagazin:
3: Natürlich müssen wir darauf achten, aber man muss ja sagen, woher kommen diese Schulden? Einmal durch das sogenannte Sondervermögen. Wir nehmen Milliarden in die Hand, um in die Infrastruktur, aber auch in Klimaschutz in dieses Land zu investieren. Die Folgekosten, wenn wir das nicht machen würden, wären weitaus höher. Und dann haben wir schwierige Rahmenbedingungen international, beispielsweise weiter den russischen Angriffskrieg, sodass wir die Verteidigungsfähigkeit dieses Landes massiv ausbauen müssen. Insofern sehr, sehr viele Dinge, die es in den letzten Jahren davor nicht gegeben hat.
2: Der Haushaltsentwurf wird nach der Sommerpause im Parlament beraten. Der Bundestag soll den Etat im Herbst verabschieden. Bei russischen Angriffen am frühen Morgen sind in der Ukraine mehrere Menschen getötet oder verletzt worden. Der Chef der Militärverwaltung in Kiew warnte vor möglichen weiteren Opfern. Die Rettungseinsätze würden noch dauern. Der ukrainische Präsident Selenskyj hatte die Menschen gestern Abend vor diesem Angriff gewarnt. In einer Videoansprache wandte sich Selenskyj an die westlichen Verbündeten und bat zusätzlich um Raketen für das Luftabwehrsystem Patriot. Explosionen und Angriffe wurden nicht nur aus Kiew gemeldet, sondern auch aus Kharkiv und Odessa. Nach dem schweren Doppelerdbeben in Venezuela ist die Zahl der bestätigten Todesopfer auf über 3.300 gestiegen. Die Zahl der Vermissten könnte nach UN-Angaben bei bis zu 50.000 liegen. Helfer suchen weiter nach Verschütteten unter den Trümmern. Vor zwei Wochen hatten zwei verheerende Erdbeben das Land erschüttert. Aus dem Lalique-Museum im Elsass haben Diebe Schmuck im Wert von mehreren Millionen Euro gestohlen. Nach Angaben der Ermittlungsbehörden waren sie gestern am frühen Morgen in das Museum in Migen-sur-Moder eingebrochen. Aus der SR-Nachrichtenredaktion Jonathan Janoschka.
4: Die genaue Schadenshöhe wird zwar noch geschätzt, laut den Ermittlern dürfte sie aber bei 4 Millionen Euro liegen. Die Täter waren gegen 5.30 Uhr gewaltsam in das Museum eingebrochen und direkt in den Schmucksaal gegangen. Dort stahlen sie rund 20 Schmuckstücke und lösten dabei den Alarm aus. Eine Reinigungskraft sei als erstes am Tatort eingetroffen und habe die Gendarmerie verständigt. Derzeit werten die Ermittler Aufnahmen von Überwachungskameras aus.
2: Das 2011 eröffnete Museum ist René Lalique gewidmet, einem der wichtigsten Schmuck- und Glaskünstler des Jugendstils und des Art Deco. Vor dem Landgericht Saarbrücken beginnt am Vormittag ein Prozess wegen unerlaubten Waffenhandels. Die Staatsanwaltschaft wirft dem Angeklagten vor, in mehreren Fällen Waffen und Munition über ein Online-Portal an Kunden verkauft und versendet zu haben. Die vorgeworfenen Taten sollen sich in den Jahren 2019 bis 2024 ereignet haben. Seit 2019 war dem Angeklagten verboten worden, Waffen zu besitzen. Den Angaben zufolge wurden bei einer Wohnungsdurchsuchung vor zwei Jahren Waffen und Munition beschlagnahmt. Im ehemaligen Kloster Himmerod in der Eifel soll genossenschaftliches Wohnen entstehen. Wie das Bistum Trier mitteilte, wurde Ende vergangenen Monats die Genossenschaft Abtei Himmerod gegründet. Ein Anteil soll 1.500 Euro kosten. Dazu kommen 500 Euro Eintrittsgeld und ein monatlicher Beitrag von 20 Euro. Wer wolle, könne einen Förderanteil erwerben, um das Projekt zu unterstützen. Möglich sei auch, mehrere Anteile als Investment für eine geringe Verzinsung zu kaufen. Außerdem könnten Interessenten Anteile erwerben, um eine Wohnung in dem früheren Kloster zu nutzen. Das Kloster Himmelrot bei Wittlich war 2017 aufgelöst worden. Und das waren die Nachrichten mit Luisa Oberhauser. 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
6: Ein sonniger Montag, so ein paar Wolken sind immer mal wieder mit dabei. Es wird auch recht windig heute bei 27 bis 31 Grad. Und dann wird jeder Tag immer ein bisschen wärmer wieder.
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7: 8:04 Uhr, guten Morgen. Die Straßen sind frei, aber es blitzt in Dillingen, in der Hüttenwerkstraße und in der Ortsdurchfahrt von Leitersweiler. Wenn ihr noch irgendwas entdeckt habt, dann sagt es uns gerne immer kostenlos unter der 0800 700 8000 und wir teilen das dann.
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6: Auf geht's in Sommerferienwoche Nummer 2.
7: Let's go, Leute. Und wir haben die beste Musik fürs Saarland dazu. Mark Forster ist mit am Start, Alex Clare und dieser tolle Song hier von David Guetta. Gone, gone, gone.
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0: Guten Morgen um 8.12 Uhr mit dem SR1 Verkehrsservice. A8 Saarlouis Richtung Pirmasens zwischen Nalbach und Saarwellingen. Gegenstände auf der Fahrbahn.
1: US-Präsident Donald Trump hat offenbar einen ganz besonderen Draht zur FIFA. Und zwar so gut, dass er einfach mal persönlich zum Telefonhörer gegriffen hat.
0: Es geht um die rote Karte für den US-Stürmer. Mussten beide nochmal gucken, wie man ihn ausspricht. Follerin Balogun. Mhm. Ja, Balogun. Und der wäre fürs Achtelfinale gegen Belgien gesperrt gewesen. Mhm. Laut mehreren Medien soll Trump dann einfach den Gianni Infantino von der FIFA angerufen haben und er hat sich wohl beschwert. So.
1: Und jetzt kommt das total Verrückte. Kurz danach war die Sperre plötzlich weg. Mhm.

0: Nein.
1: Ja.
0: Doch. Oh, ja. Die FIFA hat sie zur Bewährung ausgesetzt und der Balogun darf jetzt doch spielen. Findet natürlich Belgien, also der Gegner, nicht so geil und die prüfen sogar rechtliche Schritte, ne?
1: Also ganz ehrlich, nach dem Spiel der Deutschen gegen Paraguay hätte Friedrich Merz ruhig auch mal dort anrufen können, ne? Mal so über das Tor von Jonathan Tarin.
0: Meinst du, Infantino wäre bei Merz rangegangen?
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0: Olli, Olli, guten Morgen mit der SR1 Morning Show.
1: Ganz viel gute Musik haben wir gleich noch für euch. Ed Sheeran ist mit dabei. Oh, Dua Lipa sehe ich auch noch. Auch noch mit dem Programm. Und der Sombra, den haben wir auch noch für euch. Bis gleich.
2: Der Zwischenruf mit Kevin Knorr von der Evangelischen Kirche.
3: Es ist laut, es ist eng, es ist lebendig. Ein Viertel voller Stimmen, Musik, Bewegung und trotzdem wirkt es manchmal so, als würde jeder ein bisschen für sich kämpfen. Genau da spielt In the Heights. In the Heights ist ein Musical von Lin-Manuel Miranda. Es spielt in Washington Heights, einem Stadtviertel in New York, in dem viele Menschen mit unterschiedlichen Geschichten leben. Geprägt von Herkunft, Arbeit, Familie und dem Versuch, sich ein eigenes Leben aufzubauen. Doch die Washington Heights sind nicht nur ein Viertel, sondern vor allem eine Identität. Ein Moment, in dem man sagt, das hier ist ein Teil von mir. Da sind Menschen, die jeden Tag arbeiten, hoffen, scheitern und weitermachen. Menschen, die träumen wegzugehen und doch da bleiben, weil hier ihr Leben ist, ihre Geschichte, ihr Anfang. Das kenne ich auch. Dieses Schwanken zwischen Bleiben und Gehen, zwischen Vertraut und Neu, zwischen dem, was ich kenne und dem, was möglich wäre. In the Heights zeigt mir, dass Zuhause nicht nur ein Ort ist, sondern etwas, das man in sich trägt, gebaut aus Menschen, Erinnerungen und kleinen Momenten. Es geht am Ende wohl gar nicht darum, sich eindeutig zu entscheiden, sondern darum zu verstehen, was einen geprägt hat, egal wo man gerade steht.
2: Das war der Zwischenruf der Evangelischen Kirche.

0: Einen wunderschönen guten Morgen.
1: Guten Abend, gute Nacht.
0: Gute Nacht, ciao. Leute, ich gehe wieder schlafen.
1: Ach, es ist Montag, wir fühlen das doch alle. Wir sorgen aber dafür, dass ihr ein kleines bisschen besser in diese neue Woche startet. Pink, Please Don't Leave Me, gleich hier bei uns.
2: Jetzt ist es kurz vor 8:30.
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4: Bundeskabinett will Haushaltsentwurf beschließen. Dieser sieht für 2027 eine Neuverschuldung von mehr als 200 Milliarden Euro vor. Das bedeutet, bis 2030 könnte sich die Zinslast mehr als verdoppeln. SPD-Fraktionschef Miersch sagte, das sei nötig, um weiter in Infrastruktur und Klimaschutz zu investieren und die Bundeswehr verteidigungsfähig zu machen. Tote und Verletzte in der Ukraine. Der Chef der Militärverwaltung in Kiew warnte vor möglichen weiteren Opfern. Die Rettungseinsätze würden noch andauern. Präsident Selenskyj hat sich an die westlichen Verbündeten gewandt und um zusätzliche Raketen gebeten. Einbruch in Lalique-Museum im Elsass. Dabei sind rund 20 Schmuckstücke im Wert von mehreren Millionen Euro gestohlen worden. Das Museum ist René Lalique gewidmet, einem der wichtigsten Schmuck- und Glaskünstler des Jugendstils und des Art Deco. Und Zukunft des Klosters Himmerod. Dort soll genossenschaftliches Wohnen entstehen. Interessenten können Anteile erwerben, um in dem ehemaligen Kloster zu wohnen. Möglich ist auch, genossenschaftliches Wohnen zu fördern oder Anteile als Investment für eine geringe Verzinsung zu verkaufen. 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
1: Sonniges Sommerwetter, 27 bis 31 Grad. Was lass es denn so?
2: Sonniges Sommerwetter, 27 Grad.
1: Es gibt auch nasses Sommerwetter mit Gewittern. Das kann man ruhig mal betonen, ne?
2: Ja, ist okay.
1: Es wird sehr sonnig, es wird sehr sommerlich bis zu 31 Grad. Aber der Wind, der ist heute auf jeden Fall sehr spürbar. Und ab dann wird es jeden Tag ein bisschen heißer.
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2: Guten Morgen, wenn ihr jetzt unterwegs seid auf der A8 Saarlouis Richtung Pirmasens zwischen Nalbach und Saarwellingen, da sind Gegenstände auf der Fahrbahn. Außerdem blitzt es. Die neuesten Blitzer stehen in Dillingen, in der Hüttenbergstraße, in der Ortsdurchfahrt von Leitersweiler und in Frankenholz in der Höcherbergstraße. 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
2: Und dem sonnigen Sommermontag.
1: 27 Grad Montag.
2: Guten Morgen.
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0: Das ist die beste Musik fürs Saarland von Ray. Where is my husband? Guten Morgen um 8.39 Uhr.
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0: Das ist ein richtig cooler Song von Kygo und One Republic zusammen, Chasing Paradise.
1: Schönen guten Morgen. Spontan mal noch einen Reisebegleiter mit in den Urlaub nehmen, macht man jetzt eigentlich so nicht im Alltag, ne? Aber für ihn hier macht ihr bestimmt eine Ausnahme.
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1: Guten Morgen an Nicole Krause aus Altenkessel. Für dich geht's nach Spanien.
3: Hi.
0: Was würdest du denn mit dem Salodri machen, wenn ihr den mit in den Urlaub nimmt?
3: Also, der darf überall mit hin. Also auf jeden Fall mal zum Pool. Wir haben vor, noch nach Barcelona zu fahren. Das dann werden wir ihm dort auch noch alles zeigen.
1: Kommt richtig rum mit euch, ne? Da kann er seinen Horizont richtig erweitern.
3: Das hoffe ich doch.
0: Die haben doch letztens erst den Kirchturm von der Kathedrale in Barcelona obendrauf gemacht. Das ist jetzt die höchste Kirche der Welt. Also wäre schon cool, so ein Foto von ihm so oben auf der Turmspitze zu
3: haben. Ob man es von oben schaffen, weiß ich noch nicht genau. Dank meiner Höhenangst, aber von unten schaffen wir es auf jeden Fall.
1: Nicole, du bekommst von uns einen SR1 Salodri. Habt viel Spaß im Urlaub.
3: Das ist super, wir freuen uns. Vielen, vielen Dank. Fotos kommen.
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0: Hey Leute, die Party heute Morgen in der SR1 Morning Show, die geht gleich weiter. Von Suffrey Duo geht's zu Felix Yen.
1: Sein Megasong Pride, damit geht's durch diesen Montag, gleich hier in der SR1 Morning Show.
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0: Das war die SR1 Morning Show an diesem Montag. Jonas Degen ist gleich für euch im Studio.
1: Oh ja, und wir hören uns morgen wieder zur gewohnten Zeit am gleichen Ort. Kerstin, Marc und Marc-André Krupa sagen Tschüss, bis morgen.
2: Ciao, ciao.

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2: Linke kritisiert Haushaltsentwurf. IHK will NS-Vergangenheit ihrer Funktionäre aufarbeiten. Das Wetter im Saarland sonnig bei bis zu 31 Grad. 9 Uhr. Die Bundesregierung will heute den Haushaltsentwurf für 2027 beschließen. Bundesfinanzminister Klingbeil plant mit Ausgaben in Höhe von 555 Milliarden Euro. Die Neuverschuldung soll bei mehr als 200 Milliarden Euro liegen. Vor allem die Ausgaben für Verteidigung sollen stark erhöht werden. Linken-Chefin Schwertner sagte dazu im ZDF-Morgenmagazin:
3: Bis 2030 könnte der Haushalt so aussehen, dass eben jeder dritte Euro für Aufrüstung drauf geht, jeder dritte Euro für Arbeit und jeder dritte für, um die Zinsen zu begleichen. Also da besteht der Haushalt aus nichts anderem mehr. Und das halten wir für extrem unsozial und auch unausgewogen. Das heißt, der Finanzminister muss einen Weg eigentlich vorlegen, wie er diese Aufrüstungsspirale stoppen kann, weil ansonsten kann es nicht funktionieren. Dann gibt es keine Sozialausgaben mehr. Und er muss einen Weg finden, die Schuldenbremse so zu reformieren, dass man wirklich nachhaltig investieren kann. Das, was wir gerade machen, ist total unverantwortlich. Der Bundesfinanzminister ist an die Reserven gegangen. Das heißt, wir haben in den nächsten Jahren keine Reserven mehr. Die sind dann aufgebraucht. Okay.
2: Der Haushaltsentwurf wird nach der Sommerpause im Parlament beraten. Der Bundestag soll den Etat im Herbst verabschieden. Die meisten Menschen in Deutschland lehnen die Pläne der Bundesregierung ab, stellen sachgrundlos auf bis zu 4 Jahre zu befristen. Das ergab eine Umfrage des Meinungsforschungstools YouGov im Auftrag der Deutschen Presseagentur. 33% der Befragten lehnten die Pläne voll und ganz ab. Lediglich 8% der Befragten befürworten demnach die ganze Reform voll und ganz. Wie aus Ergebnissen des Koalitionsausschusses hervorgeht, sollen sachgrundlose Befristungen für bis Ende 2030 angestellte Arbeitnehmer bis zu 4 Jahre möglich werden und 6-mal verlängert werden dürfen. Die Industrie- und Handelskammer des Saarlandes plant, die Geschichte von IHK-Funktionären zur Zeit des Nationalsozialismus aufzuarbeiten. Das teilte ein IHK-Sprecher auf SR-Anfrage mit. Zuvor hatte die Universität des Saarlandes 13 Personen wegen ihrer NS-Vergangenheit die Ehrenwürde aberkannt. 3 der Männer sind ehemalige IHK-Funktionsträger. Eduard Martin war Mitglied des Beirats, Kurt Schlupkotten, mehrere Jahre saarländischer IHK-Präsident, und Ludwin von Bochgalo, Präsident der saarländischen Handelskammer. Die IHK kündigte an, ihre Geschichte zur Zeit des Nationalsozialismus unabhängig und transparent aufzuarbeiten. Bei großer Hitze nimmt die Deutsche Bahn an manchen abgelegenen Bahnhöfen und Haltepunkten vorsorglich Aufzüge außer Betrieb. Wie der SWR berichtet, war dies am letzten Juniwochenende unter anderem im Kreis Kaiserslautern der Fall. Ein Bahnsprecher erklärte auf Nachfrage, es müsse sichergestellt sein, dass bei einem Defekt innerhalb von 30 Minuten ein technischer Dienst vor Ort sei. Die Techniker seien aber für mehrere Bahnhöfe zuständig. Sollten sie einen defekten Aufzug nicht rechtzeitig erreichen, werde es für steckengebliebene Reisende bei großer Hitze kritisch. Denn Glaskabinen könnten sich, vor allem in der Sonne, stark aufheizen. Bei der Tour de France müssen die Radprofis heute die erste Pyrenäen-Etappe bewältigen. Sie führt über 196 Kilometer von Granollers in Spanien zu Les Anglais in Frankreich. Holger Gersker berichtet.
4: Das Finale dieses ersten Abschnitts in den Pyrenäen wird ohne Zuschauer ausgetragen. Aufgrund der Waldbrände in Südfrankreich werden alle gebeten, der Strecke auf den letzten 40 Kilometern in Frankreich fernzubleiben. Der knapp 2 Kilometer lange Schlussanstieg wird sogar komplett gesperrt sein. Sportlich wird es eine ähnliche Etappe wie gestern. Wieder steht der Kampf ums gelbe Trikot im Fokus. Jonas Vingegaard aus Dänemark hat nur noch 6 Sekunden Vorsprung auf Vorjahrssieger Tadej Pogacar. Florian Lipowitz geht als Gesamtachter mit 45 Sekunden Rückstand in dieses erste Teilstück in den Pyrenäen.
2: Und das waren die Nachrichten mit Luisa Oberhauser. 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
6: Ein Lüftchen weht durchs Saarland. Dazu Sonne und Wolken im Wechsel. Es bleibt heute trocken bei 28 bis 32 Grad. Und das sind auch die Werte für die kommenden Tage. Erstmal Richtung Wochenende gehen wir wieder an die 35 Grad.
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6: Ihr solltet überall im Saarland im üblichen Maße gut durchkommen für diese Uhrzeit. aber Blitzer stehen. Die neuesten in Dillingen in der Hüttenbergstraße in der Ortsdurchfahrt von Leitersweiler und in Frankenholz in der Höcher Bergstraße. 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
6: Mit Jonas Degen. Guten Tag. Kommt gut in diesen ersten Arbeitstag der Woche.
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1: Das sind doch die richtigen Beats für diesen Sommertag im Saarland. Conga von Miami Sound Machine. Wir gucken ganz kurz auf die A1. Saarbrücken in Richtung Trier. Zwischen Saarbrücken, dem Kreuz Saarbrücken und Illingen liegt was auf der Straße. Auf der A1 Saarbrücken nach Trier zwischen Kreuz Saarbrücken und Illingen. Vorsicht, liegt was auf der Straße. Kommt sicher daran vorbei. Jetzt mit der aktuellen von Nico Santos. Why don't you stay?

0: Ja, das erste Mal ist immer was ganz Besonderes.
1: Kommer Norge rett ut for 16 meter etter Brasil. Erling Braut Haaland skyter der 2-0. Haaland gjør det igjen. Haaland gjør det igjen.
0: Ja, Norwegen hat es zum ersten Mal ins Viertelfinale bei einer WM geschafft. Stimmung war gut beim Kommentator. Im Stadion haben sie natürlich auch wieder gerudert, die norwegischen Fans. Ja, das wäre kurios, ne? Und in der Hauptstadt, in Oslo, gab es sogar royale Unterstützung, SR1-Reporterin Jana Sinram.
2: Da hat Kronprinz Håkon vor dem Schloss gemeinsam mit Fans gerudert. Im roten Norwegen-Trikot hat er sich da mitten in die Menge gesetzt und dann ging's los. Nach dem Spiel sind in Norwegens Hauptstadt mitten in der Nacht tausende Menschen auf den Schlossplatz gestürmt. Die ganze Straße bis zum Parlament war voll. Zum allerersten Mal in einem WM-Viertelfinale. Die Norwegerinnen und Norweger sind einfach super happy, ganz egal, wie weit es jetzt noch geht.
0: Ja, und dann sind letzte Nacht ja auch noch die Engländer weitergekommen. Und Harry Kane klingt nach dem Spiel so.
3: Jude, my voice is gone. Yeah, it was a crazy game. We had to fight. We had to find something. Unbelievable support. Speechless.
0: Ja, speechless. Ja, klingt so ein bisschen wie wir nach drei Tagen Altstadtfest.
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ganz gemütlich, ganz entspannt in euren Montagvormittag mit Bryan Adams auf SR1. Und jetzt hier eine Legende und noch eine. Udo Lindenberg und Apache mit Komet.

0: Yeah, das ist euer Montagvormittag mit SR1 und gleich mit Dermot Kennedy und Chappelle Roan. Good luck, babe.
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0: Jetzt ist es 9:30.
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4: Kritik am Haushaltsentwurf für 2027. Bundesfinanzminister Klingbeil plant neue Schulden von mehr als 200 Milliarden Euro. Vor allem die Ausgaben für Verteidigung sollen stark erhöht werden. Das kritisiert Linken-Chefin Schwertner. Dadurch gäbe es keine Sozialausgaben mehr. Mehr als jeder zweite gegen geplante Jobbefristungen. Hintergrund sind die Pläne der Bundesregierung, Stellen sachgrundlos auf bis zu 4 Jahre zu befristen. Eine Umfrage des Meinungsforschungsinstituts YouGov zeigt, 33% der Befragten lehnen die Pläne ab. Bahn nimmt manche Aufzüge außer Betrieb. Laut SWR war dies bereits unter anderem in Kaiserslautern der Fall. Grund für die Stilllegung ist nach Bahnangaben die Hitze. Bei einem Defekt müsse innerhalb von 30 Minuten ein Techniker vor Ort sein. Diese seien aber für mehrere Bahnhöfe zuständig. Und 3. Etappe der Tour de France heute ohne Zuschauer am Straßenrand. Das hat die Präfektur des Departements Pyrénées-Oriental mitgeteilt. Grund dafür ist ein großer Waldbrand in der Region. Wegen des Feuers mussten bereits mehrere tausend Menschen in Sicherheit gebracht werden. 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
0: Bis 32 Grad heute, mit viel Sonne, so ein paar Wölkchen und so ein bisschen, ja, Schleierwolken, die sich ab und zu mal vor die Sonne schieben können, machen aber nichts. Es bleibt heute trocken und die Temperaturen steigen im Laufe der Woche sogar noch ein Stückchen an.
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0: Vorsicht bitte auf der A1 Saarbrücken nach Trier. Zwischen dem Kreuz Saarbrücken und Illingen liegen Gegenstände auf der Straße. In Saarbrücken auf der Westspangenbrücke, Fahrtrichtung Ludwigskreisel, wird gebaut. Nur eine Spur ist frei, dauert noch bis Samstag. Dort ganz gerne bitte mal mit Behinderungen rechnen und ein bisschen mehr Zeit mit einplanen. Die neuesten Blitzer stehen in Dillingen in der Hüttenbergstraße, in der Ortsdurchfahrt von Leitersweiler und in Frankenholz in der Höcherbergstraße. 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
0: mit Jonas Degen. Feinen guten Tag.
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0: Klingeling. Etappe heute in den Pyrenäen bei der Tour de France findet ohne Publikum statt, ohne Menschen am Rand, was ja eigentlich die Tour de France auch so ein bisschen ausmacht, ja? Die Menschen, die am Rand stehen und jubeln und Schilder hochhalten. Wegen Waldbrand ist das bei dieser Etappe heute nicht möglich. Dabei ist ja da so viel, für die Fans ist da so viel dabei.
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2: Tour de France für Anfänger, Lektion 1, starte mit der TV-Übertragung. Die Kommentatoren erklären dir da ganz viel über französische Burgen, über Berge, über Lavendelanbau und manchmal aber auch kurz was über Radfahrer. Lektion 2, lege dir immer ein paar Begriffe zum Angeben zurecht, damit du wie so ein echter Experte wirkst. Starte mit...
3: Ich sag's dir, wenn's in die Pyrenäen über den Col du Tourmalet geht, sortiert sich das Klassement eh ganz von selbst.
2: Toll. Und Lektion 3, für Fortgeschrittene, fahr einfach hin. Sei live dabei, zelte an der Strecke, kauf dir ein Trikot, zieh's auch an, bemale ein Pappschild, steh schon im Morgengrauen an der Strecke, harre über Stunden aus, bis zu diesem Moment.
3: Da kommen sie! Da sind sie! Da waren sie!
2: Ja, und dann kannst du wieder abreisen.
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0: of that crazy love. Toby Romeo. Got that crazy love. Und Leonie mit Crazy Love. Gleich in weniger als 3 Minuten hört ihr Kamrat, Philipp Dittbern und Marv mit Wolke 4 und neue Musik von DJ Goja. Rumänischer DJ hat den Song gemacht Mi Chico. Wenn ihr DJ Goja googelt, werdet ihr als erstes ein Foto von Jason Derulo finden. Denkt so, was hatten die beiden miteinander zu tun? Ganz einfach, von Mi Chico gibt's einen Remix, da hat Jason Derulo mitgesungen, deshalb findet man den zuerst. Und außerdem ist bei DJs ja das Gesicht meistens eh versteckt. Gleich Mi Chico auf SR1.
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1: Mit Luisa Oberhauser.
2: IHK will NS-Vergangenheit aufarbeiten. Bericht zu Berliner Blackout wird vorgelegt. Das Wetter im Saarland sonnig bei bis zu 31 Grad. 10 Uhr. Die Industrie- und Handelskammer des Saarlandes plant, die Geschichte von IHK-Funktionären zur Zeit des Nationalsozialismus aufzuarbeiten. Das teilte ein IHK-Sprecher auf SR-Anfrage mit. Zuvor hatte die Universität des Saarlandes 13 Personen wegen ihrer NS-Vergangenheit Ehrentitel aberkannt. SR-Info-Reporterin Angelina Horosun.
3: Drei der Männer, denen postum die Ehrenwürde seitens der Saar-Uni aberkannt wurde, sind ehemalige IHK-Funktionsträger. Eduard Martin, Kurt Schlupp-Kotten und Ludwin von Boch-Gallo. Laut dem IHK-Sprecher waren der Industrie- und Handelskammer die Erkenntnisse des Uni-Gutachtens bisher nicht bekannt. Als Reaktion soll die Geschichte der IHK des Saarlandes zur Zeit des Nationalsozialismus unabhängig und transparent aufgearbeitet werden. Die konkrete Ausgestaltung stehe noch nicht fest.
2: Eduard Martin war Mitglied des Beirats, Kurt Schlupp-Kotten, mehrere Jahre saarländischer IHK-Präsident und Ludwin von Boch-Gallo, Präsident der saarländischen Handelskammer. Die Grünen kritisieren die Planung von Finanzminister Klingbeil für den Haushalt 2027. Grünen-Chef Banaschak sagte dem Portal Table Media, wer Geld aus dem Klima- und Transformationsfonds zweckentfremde, um Haushaltslöcher zu stopfen, verspiele Vertrauen und bremse die Modernisierung dieses Landes. Aus dem Etatentwurf von Klingbeil geht hervor, dass der Fonds zur Haushaltskonsolidierung beitragen soll. Ausgaben des Fonds, unter anderem die Förderung klimafreundlicher Heizungen und die Dekarbonisierung der Industrie, will der SPD-Politiker dafür entsprechend kürzen. Banaschak erklärte, die Einnahmen aus dem CO2-Preis seien kein Selbstbedienungsladen für den Finanzminister. In der iranischen Hauptstadt Teheran hat der Trauerzug für den obersten Führer Ayatollah Khamenei begonnen. Der 86-Jährige war zu Beginn des Iran-Krieges Ende Februar bei einem israelischen Luftangriff getötet worden. Sein Sarg wird 12 Stunden lang durch die Straßen Teherans gefahren. In den nächsten Tagen soll der Sarg in mehreren iranischen Städten und im benachbarten Irak gezeigt werden. Am Donnerstag ist die Beisetzung Khameneis in seiner Geburtsstadt Maschad geplant. Russland hat die ukrainische Hauptstadt Kiew erneut mit Raketen und Drohnen angegriffen. Laut den Behörden wurden mehrere Menschen verletzt und getötet. Für SR Info Rebecca Barth.
4: Volodymyr Zelensky bat in einer Videoansprache die Partner der Ukraine zusätzlich um Raketen für das Luftverteidigungssystem Patriot. Das amerikanische System gilt als sehr effektiv gegen ballistische Raketen, mit denen die ukrainische Hauptstadt auch in dieser Nacht wieder angegriffen wurde. In mehreren Bezirken der Stadt wurden Wohnhäuser von herabfallenden Trümmerteilen teilweise schwer zerstört, gibt Bürgermeister Vitali Klitschko an. Am Morgen dauern die Rettungs- und Aufräumarbeiten noch an. Explosionen und Angriffe wurden auch aus der Hafenstadt Odessa im Süden und Kharkiv im Osten des Landes gemeldet.
2: In Berlin legt heute eine Expertenkommission ihre Handlungsempfehlungen bei großen Stromausfällen vor. Die Runde hat sich seit Ende Januar damit befasst, welche Lehren in Berlin aus dem Stromausfall zu Jahresbeginn gezogen werden sollten. Der Stromausfall im Januar war der längste seit dem Zweiten Weltkrieg. Bei winterlichen Temperaturen mussten rund 100.000 Menschen im Südwesten Berlins tagelang ohne Strom und Heizung auskommen. Verursacht wurde der Ausfall durch einen mutmaßlich linksextremistischen Brandanschlag. Nach dem Millionenschmuckraub im Elsass hat der Regionalratspräsident von Grand Est, Frank Leroy, dem Museum seine Unterstützung zugesagt. Leroy schrieb in seiner ersten Reaktion, im Glasmuseum von Vignon-sur-Moder werde ein außergewöhnliches Kulturerbe vorgehalten, das weit über Frankreich hinaus von Bedeutung sei. In der Nacht von Samstag auf Sonntag waren Unbekannte in das Lalique-Museum eingebrochen und hatten rund 20 Schmuckstücke gestohlen. Der genaue Wert steht noch nicht fest. Die Rede ist aber von mehreren Millionen Euro. Und das waren die Nachrichten mit Luisa Oberhauser. 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
5: Das wird nochmal ein echt guter Sommertag heute mit Sonne und ja, so ein paar Schleierwolken, eventuell mal ein bisschen was mehr im Mix. Es bleibt aber trocken, nichts Graues heute am Himmel. Nee, das sind schön Wetterwolken. Dazu weht ab und zu mal ein leichtes Lüftchen oder auch mal eine kleine Böe. 32 Grad, das ist aber erst der Anfang. Wir schrauben uns so langsam hoch im Laufe der Woche.
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5: Es gab einen Unfall auf der A620 Saarlouis in Richtung Saarbrücken in Höhe Gersweiler. Dort bitte mit Behinderungen rechnen und auf die Leute, die da ausgestiegen sind, aufpassen. In Saarbrücken auf der Westspangenbrücke wird gebaut in Fahrtrichtung Ludwigskreisel. Nur eine Spur ist frei, noch bis Samstag. Auch dort dauert es immer mal wieder länger. Die neuesten Blitzer stehen in Mettlach in der Bahnhofstraße, in Dillingen in der Hüttenbergstraße und in Frankenholz in der Höcherbergstraße. 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
5: Mit Jonas Degen. Schönen guten Tag heute am 6.7. Ja, es gibt ja so Daten, die sind besonders toll, wo viel geheiratet wird, ja, so Schnapszahlen oder so Zahlenreihen. Warum ist es der 6.7.? Warum ist das ein guter Hochzeitstag? Naja, gerade für so die Gen Z und die Gen Alpha, die finden ja alles irgendwie... 6-7, das ist 6-7-2026 heute.
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0: auch so ein Song, den man wunderbar auf einer längeren Fahrt zum Beispiel in den Urlaub hören kann. Ja, gerade gehört auf Sheryl Cole, All I Wanna Do. Macht gute Laune. Hey, schönen Montagmittag euch. Ihr seid vielleicht schon drin in der Reiseplanung für euren Sommerurlaub. Vielleicht geht's ja wirklich mit dem Auto irgendwo hin, so runter, Süden irgendwo, ja, irgendwo ans Meer. Da ist ja dann auch immer die Frage, ne, wie komme ich in Südfrankreich an, ohne irgendwie 15 Liter auf 100 Kilometer verbraucht zu haben. Gerade bei den Spritpreisen, ja, wir wollen ja ein bisschen sparen. Wenn ihr jetzt eh an der Tanke seid und gerade vollgetankt habt für den Urlaub, dann fahrt mal an die Luftstation. Ja, das macht Sinn, sagt SR1-Verbraucherexpertin Wiebke Nielsen.
1: Mit dem richtigen Reifendruck lassen sich laut ADAC bis zu 1 Liter pro 100 Kilometer Sprit sparen. Wie viel Bar da auf die Reifen muss, das steht im Tankdeckel oder auf einem Schild auf der sogenannten B-Säule. Das ist die Säule, die sichtbar wird, wenn man die Fahrertür öffnet. Ja, und außerdem, wer weniger mitnimmt, also Gewicht spart, der spart auch Sprit bis zu 0,3 Liter pro 100 Kilo Zusatzlast. Dazu zählt übrigens auch Räder lieber nicht oben auf dem Dach zu befördern, sondern hinten per Anhängerkupplung.
0: Weniger Gewicht im Auto. Sorry Kinder, ihr müsst dieses Jahr leider zu Hause bleiben. Papa und Mama müssen Sprit sparen. Ja, vorbereitet seid ihr jetzt also, ne? Und während der Fahrt müssen wir ja jetzt nicht mit 150 über die Autobahn ballern. 100 tun's ja auch.
1: Vorausschauend fahren, ne? Das heißt nicht abrupt bremsen, denn jedes Bremsen vergeudet Energie. Und lieber an rote Ampeln, an Ortsschilder so heranrollen. Ja, ansonsten rechtzeitig hochschalten. Eine Faustregel sagt bei circa 2000 Umdrehungen wieder hoch in den nächsten Gang. Und erst runterschalten, wenn der Motor dann ruckelt oder brummt. Sonst immer schön rollen. Und wichtig außerdem, elektrische Verbraucher wie die Klimaanlage, das Radio, den Zigarettenanzünder oder den USB-Anschluss, die alle beziehen ihre Energie über den Generator. Der wiederum wird vom Motor angetrieben, das heißt, sie kosten auch Sprit.
0: Ja, Radio verbraucht auch Sprit, aber ey, bevor ich 9 Stunden ohne Musik fahre, mache ich lieber die Klimaanlage aus.
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Ja, das ist ein geiler Song auf SR1. The Bowser mit Magnetic. Einen schönen Montag euch. Das ist der Song, zu dem Carla Krämer aus dem SR1-Team gerade gesagt hat, ey, den Song habe ich mal entdeckt durch Zufall, weil ich nach Bowser gesucht habe und dann bei The Bowser rausgekommen bin. Ey, ist verrückt, ne? Das ist so ein Trick, oder? Du suchst dir irgendwie einen bekannten, erfolgreichen Künstler und machst einfach noch ein The davor. Zack, bumm, geht's voll durch die Decke. Das ist der Trick. Kurzer Blick auf die A620, Saarlouis nach Saarbrücken, in Höhe Gersweiler. Vorsicht, es gab einen Unfall, Polizei ist unterwegs. Leute sind dort ausgestiegen. Fahrt vorsichtig, kommt sicher an mit SR1 und jetzt mit Purple Disco Machine. Honey!

0: SR1 bringt euch in euren Montagmittag gleich mit Onimus, Hard Skips a Beat und grandiose Stimme von Alex Warren, Fever Dream. Hören wir uns nach halb zusammen an.
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6: Guten Morgen. IHK Saar will NS-Geschichte aufarbeiten. Hintergrund ist, dass die Saar-Universität 13 Personen wegen ihrer nationalsozialistischen Vergangenheit die Ehrentitel aberkannt hat. Drei davon sind ehemalige Funktionsträger der Industrie- und Handelskammer. Trauerzug für Khamenei in Teheran. Der oberste iranische Führer war zu Beginn des Irankriegs Ende Februar bei einem israelischen Luftangriff getötet worden. Sein Sarg wird 12 Stunden lang durch Teheran gefahren. Am Donnerstag ist dann die Beisetzung geplant. Bericht zum Berliner Blackout. Dieser wird heute von einer Expertenkommission vorgelegt. Die Runde hat sich damit befasst, welche Lehren aus dem Stromausfall zu Jahresbeginn gezogen werden sollten. Es war der längste Blackout seit dem Zweiten Weltkrieg. Einbruch im Lalique-Museum im Elsass. Unbekannte haben etwa 20 Schmuckstücke im Wert von mehreren Millionen Euro gestohlen. Das Museum ist René Lalique gewidmet, einem der wichtigsten Schmuck- und Glaskünstler des Jugendstils und des Art Deco. 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
0: Sonne und Wolken im Mix. So ein bisschen können sich die Wolken mal vor die Sonne schieben. Dazu gibt's auch noch ein paar Böen, die ab und zu mal so ein kleines Lüftchen um die Nase wehen. Also die 32 Grad fühlen sich heute nicht unbedingt wie 32 Grad an. Aber es ist ja auch nur der Anfang dieser Woche und auch der Anfang der Temperaturskala für diese Woche. Wir schaffen uns noch hoch bis auf 35 und mehr Grad.
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0: Vorsicht auf der A620, Saarlouis in Richtung Saarbrücken, in Höhe Gersweiler gab es einen Unfall, Leute sind dort ausgestiegen. Auf der Westspangenbrücke in Saarbrücken in Fahrtrichtung Ludwigskreisel wird gebaut, es ist nur eine Spur frei bis Samstag. Die neuesten Blitzer stehen in Völklingen in der Heinestraße, in Mettlach in der Bahnhofstraße und Dillingen in der Hüttenbergstraße. Die komplette Liste, alles zum Verkehr, nochmal zum Nachlesen und zum Hören, auch immer bei SR1 in der ARD Sounds App. Kommt gut an!
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0: Direkt rein in die SR1 Playlist zu Alex Warren und Fever Dream. Danach Olli Murs und dann gucken wir mal, wo Taylor Swift in Flitterwochen hinfliegt.

Glaubt es nicht, es sind KI-Bilder. SR1 ist hier. Einen schönen Montag euch. Taylor Swift hat ja am Wochenende geheiratet. Alles top secret, keine Fotografen, gar nix, niemand rein, niemand raus. Geschützt wie Fort Knox. Und es gibt keine Fotos. Im Netz gibt es aber ganz viele Fotos. KI-Fotos, wo zum Beispiel sie unterschiedliche Kleider anhat auf zwei Fotos oder Travis Kelce plötzlich keinen Bart mehr auf dem einen, ja, auf dem anderen, nein. Er hat sich nicht zwischendurch rasiert und Taylor Swift, nach allen Infos, die wir haben, auch nicht zwischenzeitlich während der Zeremonie umgezogen, nein. Was scheinbar echt ist, ist ja dieses Gastgeschenk, das ein Hochzeitsgast fotografiert hat, nämlich so ein Taschentuch mit den Initialen von Travis Kelce und von Taylor Swift, und dem Hochzeitsdatum drauf und der Songzeile aus Blank Space. So it's gonna be forever. Ja, schön. Also verheiratet sind sie jetzt. Es geht jetzt in die Flitterwochen. Wo ist auch wieder, richtig, geheim, aber Insider sagen Europa. Ich finde das immer geil, wenn Amerikaner von allem, was irgendwie da drüben ist, von Europa sprechen. Wir fliegen nach Europa, egal ob Frankfurt, Brom, Paris oder London. Aber bei diesen Flitterwochen stimmt es scheinbar. Angeblich geht es an die italienische Küste, an den Comer See nach Paris, an die französische Riviera, Kroatien und auf eine private Insel in Griechenland. Und auch noch nach Asien und noch nach Australien. Und auf den Bahamas waren sie auch schon. Das alles Flitterwochen. Dann erstmal Urlaub danach.

The Outfield auf SR1. Das ist Musik für euren Montagvormittag. Und jetzt ist euch gerade nach einer schweren Piano-Ballade? Ja, mir auch. Timbaland und One Republic. Gibt es jetzt mit Apologize.

0: Noch mehr Emotions gibt's gleich mit Sam Smith und Diamonds. Alle Farben hat man mit Baby Goodbye in der Playlist und das ist Shakira mit Die Die. Das gibt's in 40 Sekunden.
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sind die Vibes. Für euren Montagvormittag im Saarland mit Alle Farben und Baby Goodbye. Und wenn ihr eher Bock auf so ein bisschen was Entspannteres habt, gar kein Problem. Hier ist Sam Smith, nur für euch, mit Diamonds auf SR1.

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2: SPD fordert klare Worte von Merz zur Türkei. Urteil im Zugbegleiterprozess diese Woche. Das Wetter ein Sonne-Wolken-Mix bis 32 Grad. 11 Uhr. Der Koalitionspartner SPD hat Bundeskanzler Merz aufgefordert, beim NATO-Gipfel in Ankara die Defizite bei Demokratie- und Minderheitenrechten in der Türkei klar zu benennen. Die Vize-Fraktionsvorsitzende im Bundestag Möller sagte den Funke-Zeitungen, die anhaltenden Angriffe von Präsident Erdogan auf Opposition und Rechtsstaatlichkeit müssten klar angesprochen werden. Georg Schwarte für SR Info.
3: Kurz vor Beginn des NATO-Gipfels waren erneut Dutzende Menschen, darunter Journalisten und Menschenrechtler in der Türkei verhaftet worden. Zuvor hatte der türkische Außenminister Fidan zudem Israel scharf angegriffen und gesagt, Israel sei ein Problem für die gesamte Menschheit. SPD und Grüne forderten daraufhin eine klare Verurteilung der jüngsten Ausfälle des türkischen Außenministers. Sein deutscher Amtskollege Wadefuhl nannte die Äußerung vollkommen unangemessen. Die außenpolitische Sprecherin der Linksfraktion Özdemir bezeichnete die Aussage des türkischen Außenministers als so wörtlich entmenschlichend und brandgefährlich.
2: Die Grünen kritisierten die Planung von Bundesfinanzminister Klingbeil für den Haushalt 2027. Grünen-Chef Banatschak sagte dem Portal Tebel Media, wer Geld aus dem Klima- und Transformationsfonds zweckentfremde, um Haushaltslöcher zu stopfen, verspiele Vertrauen und bremse die Modernisierung dieses Landes. Aus dem Etatentwurf von Klingbeil geht hervor, dass der Fonds zur Haushaltskonsolidierung beitragen soll. Ausgaben des Fonds, aus dem unter anderem die Förderung klimafreundlicher Heizungen und die Dekarbonisierung der Industrie unterstützt werden, sollen demnach gekürzt werden. China hat im Pazifik eine Rakete getestet und damit Kritik seiner Nachbarstaaten hervorgerufen. Der Test fand nach chinesischen Angaben im Rahmen des jährlichen Militärmanövers statt. Die Rakete war mit einem Übungssprengkopf versehen und wurde von einem Atom-U-Boot aus abgefeuert. Japan, Australien sowie Neuseeland protestierten gegen den Abschuss. Neuseelands Außenminister Peters erklärte, sein Land wolle nicht, dass China den Südpazifik als Testgebiet für Raketen nutze. Chinas Militärmanöver findet in diesem Jahr gemeinsam mit russischen Streitkräften statt. In Berlin legt heute eine Expertenkommission ihre Handlungsempfehlungen bei großen Stromausfällen vor. Die Runde hat sich seit Ende Januar damit befasst, welche Lehren in Berlin aus dem Stromausfall gezogen werden sollten. Der Stromausfall im Januar war der längste seit dem Zweiten Weltkrieg. Bei winterlichen Temperaturen mussten rund 100.000 Menschen im Südwesten Berlins tagelang ohne Strom und Heizung auskommen. Verursacht wurde der Ausfall durch einen mutmaßlich linksextremistischen Brandanschlag. Im Prozess um den getöteten Zugbegleiter könnte in dieser Woche das Urteil fallen. Vor dem Landgericht in Zweibrücken sind bisher noch zwei Verhandlungstage angesetzt, morgen und am Donnerstag. Sebastian Stollhof berichtet.
4: War es Körperverletzung mit Todesfolge, Totschlag oder Mord? Um diese Frage geht es seit knapp 2 Wochen am Landgericht in Zweibrücken. Im Februar wurde der Zugbegleiter Serkan Çalar von einem Fahrgast mit mehreren Faustschlägen so schwer verletzt, dass er an den Folgen starb. Der 26-jährige Angeklagte hat die Tat zugegeben, bestreitet aber, dass er den Zugbegleiter töten wollte. In dieser Woche sollen nun die Plädoyers gehalten werden und es könnte auch ein Urteil gesprochen werden.
2: Die Industrie- und Handelskammer des Saarlandes plant, die Geschichte ihrer Funktionäre zur Zeit des Nationalsozialismus aufzuarbeiten. Das teilte ein IHK-Sprecher auf SR-Anfrage mit. Zuvor hatte die Universität des Saarlandes 13 Personen wegen deren NS-Vergangenheit die Ehrenwürde aberkannt. 3 der Männer sind ehemalige IHK-Funktionsträger. Eduard Martin war Mitglied des Beirats, Kurt Schlupkotten mehrere Jahre saarländischer IHK-Präsident und Ludwin von Boch-Gallo, Präsident der Saarländischen Handelskammer. Das waren die Nachrichten mit René Jacqueline Möhler. 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
1: 32 Grad dazu, Sonne und Wolken im Mix. Das können auch mal so ein paar Wolken sein, die schieben sich mal kurz vor die Sonne, die bringen aber keinen Regen. Keine Angst, es sind schön Wetterwolken dazu, eine leichte Brise, bisschen Abkühlung. Wir gehen diese Woche noch hoch auf bis zu 35 Grad.
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1: Auf der A8 Pirmasens in Richtung Salonie zwischen Heusweiler und Schwalbach-Schwarzenholz liegen Spanngurte auf der Straße. Auf der Westspangenbrücke in Saarbrücken wird gebaut und zwar in Fahrtrichtung Ludwigskreisel. Nur eine Spur ist frei. Es dauert bis Samstag. Stau! Ausrufezeichen. Steht hier. Also ihr braucht auf jeden Fall ein bisschen länger. Immer mal wieder plant es bitte mit ein, wenn ihr über diese Strecke müsst. In Saarbrücken im Bereich des Hauptbahnhofs staute sich auch wegen Bauarbeiten und die neuesten Blitzer stehen in der Ortsdurchfahrt von Niederkirchen im Ostertal, in Völklingen in der Heinestraße und in Mettlach in der Bahnhofstraße. 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
1: Mit Jonas Degen, schönen guten Tag. Und mit der Ferienbetreuung aus Kirkel. Sagt mal hallo, macht mal Lärm.
6: Hallo!
1: Ich habe Besuch im Studio, ist das schön. Und das hier ist Sabrina Carpenter mit Espresso.
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Hier ist SR1 mit aktueller Musik von Michael Schulte. Love Sick. Einen schönen Montagmittag euch. Wir gucken kurz auf die A8. Pirmasens in Richtung Saarlouis. Zwischen Heusweiler und Schwaber-Schwarzenholz liegen Spanngurte auf der Straße. Auf der A8 Pirmasens in Richtung Saarlouis. Zwischen Heusweiler und Schwaber-Schwarzenholz. Spanngurte auf der Straße. Fahrt vorsichtig, kommt sicher an jetzt mit Eurythmics und Sweet Dreams.

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0: Puh, ein kleiner süßer Reisebegleiter für euren Sommerurlaub. Ein SR1 Plüsch-Salodri zum in den Kinderwagen hängen oder an den Rucksack oder ins Auto an den Rückspiegel. Auf sr1.de hat sich Andrea Paul aus Lebach einen gewünscht. Guten Tag.
2: Oh, guten Tag.
0: Andrea, ich würde gerne einen mit euch auf Reisen schicken.
2: Sehr gerne, aber wie schnell kann dann der kommen?
0: Wann fahren wir dann?
2: Wir fahren am Freitag los.
0: Am Freitag, dann müssen wir denn heute direkt in die

0: machen. Erzähl mir kurz von eurer Reise. Ihr fahrt ja fast ins Schweigekloster.
1: Ja, quasi. Also ich gehe mal davon aus, dass es so ist. Ich selber war ja noch nie in Schweden gewesen. Und mein Mann war dort in jungen Jahren und der wird da super gerne mal hin angeln gehen mit meinem Sohn. Und meine Tochter und ich, wir hocken quasi dann im WLAN-freien Bereich und warten drauf, dass die abends irgendwie mit Fischen nochmal hinkommen.
0: Da hat euch dein Mann aber ganz schön was ingebrockt, hä?
1: Absolut, ja.
0: Aber hör mal, ihr habt ja, hattet ja eigentlich vor, 2 Wochen zu fahren, ne?
1: Mein Mann und ich wollten eigentlich 14er fahren, haben die Kinder aber gesagt, nee, das machen die nicht mit, wenn WLAN nicht dahin gesichert ist, was sollen die 14er da oben machen?
0: Dann habt ihr wirklich für die Kinder die Reisezeit reduziert.
1: Tatsächlich. Und haben gedacht, solange die noch mitfahren in ihrem Alter, dann reduzieren wir halt die Reisezeit. Fahren zu fit nur ein Woch. Und wenn uns gut Love gefällt, meinem Mann und mir, dann fahren wir einfach nächste Woche alleine Love, wo wir 14 da.
0: Ganz ehrlich, wenn das so das Hauptkriterium für die ist, Hauptsache, sie sehen was von der Welt mit euch zusammen. Das finde ich super.
1: Genau. Und Hauptsache, mal sind wir noch ein Jahr lang zusammen. Ne?
0: Und jetzt kriegen die beiden noch ein Geschwisterchen dazu. Zu euch kommt ein Reisebegleiter. Einer sicher, ein grünes. Kleines grünes Geschwisterchen.
1: Ja, das ist okay.
0: Okay, das dürft ihr noch mitnehmen. Um das kümmert ihr euch bitte und zeigt ihm auch die Welt.
1: Dem zeigen wir mal die Welt und zeigen die Seen da oben. Genau, und die Weite. Dankeschön.
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Ich finde das immer noch krass, dass diese Stimme diesen Song hier 5 Minuten durchhält, ne? Also so, das ist ja krass. Was eine Performance. Aerosmith auf SR1 und gleich packen wir die Beats aus. Offenbach und Norma Jean Martin mit Over.

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2: SPD fordert Merz zu Kritik an Türkei auf. Beim NATO-Gipfel in Ankara soll der Bundeskanzler die Defizite bei Demokratie und Rechte von Minderheiten in der Türkei klar benennen. Im Vorfeld des Gipfels waren zahlreiche Journalisten und Menschenrechtler verhaftet worden. Bericht zum Berliner Blackout. Dieser wird heute von einer Expertenkommission vorgelegt. Die Runde hat sich damit befasst, welche Lehren aus dem Stromausfall zu Jahresbeginn gezogen werden sollten. China testet Rakete im Pazifik. Es war der erste Test einer Interkontinentalrakete seit 2 Jahren. Er fand im Rahmen eines jährlichen Militärmanövers statt, das dieses Jahr gemeinsam mit Russland durchgeführt wird. Japan, Australien und Neuseeland kritisierten den Raketentest. Prozess um getöteten Zugbegleiter geht zu Ende. Das Landgericht in Zweibrücken hat bislang noch 2 Verhandlungstage angesetzt, morgen und am Donnerstag. Zuletzt war es um die Frage gegangen, ob es sich bei der Tat um einen Mord, Totschlag oder Körperverletzung mit Todesfolge handelt. 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
1: 25 Grad bei euch in Schwarzenholz im Moment, in Perl 20 Grad auf dem Thermometer, 22 in Hühnerfeld. Das wird heute ein Sonne-Wolken-Mix. Die Wolken ab und zu mal so ein kleines bisschen sich vor die Sonne schieben können, aber bringen keinen Regen. Es bleibt trocken, ein kleines Lüftchen, vielleicht eine kleine Böe, die mal durchs Saarland weht und uns ein kleines bisschen abkühlt, in Anführungszeichen. Ist ja auch eher so ein bisschen Föhn. 32 Grad heute maximal und diese Woche gehen wir noch ein bisschen höher.
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1: Vorsicht bitte auf der A1 der Brücken Richtung Trier. Zwischen Tholey und Tholey-Hasborn liegen Gegenstände auf dem linken und dem mittleren Fahrstreifen. In Saarbrücken an der Westspangenbrücke wird geschafft. In Fahrtrichtung Ludwigskreisel ist nur eine Spur frei. Bis Samstag wird das Ganze sein und es staut sich immer mal wieder. Aktuell auch. In Saarbrücken im Bereich Hauptbahnhof staut es sich auch wegen Bauarbeiten und die neuesten Blitzer in der Ortsdurchfahrt von Niederkirchen im Ostertal, in Völklingen in der Heinestraße und in Mettlach in der Bahnhofstraße. 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
1: mit Jonas Degen. Guten Tag, einen feinen Montag euch.
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0: Hier ist SR1. Einen schönen Montagmittag euch. Die besten Momente, die beste Musik erlebt ihr mit uns live. Zum Beispiel jetzt gerade am Wochenende Joris auf der SR1-Bühne auf dem Altstadtfest in Saarbrücken. Für kostenlos natürlich für euch. Alle konnten dabei sein. Es war fantastisch, er hat echt abgerissen. Aber wenn ihr jetzt so auf Konzerte geht, so mit Tickets, ja, dann wird euch eventuell aufgefallen sein, dass die asozial immer teurer werden. Immer teurer. Konzerttickets immer teurer. Die Frage ist, woran liegt das? Woran liegt das? Wie können wir uns das erklären? Und gehen deshalb vielleicht weniger Leute zu Konzerten? Nicolas Ruth ist Professor, Achtung, für digitale Kommunikation in der Musik- und Entertainment-Industrie an der Uni Würzburg. Krasser Titel. Und er sagt, der Markt, der läuft eigentlich ganz gut.
1: Wir haben einen starken Trend zu gestaffelten Preisen, zu VIP-Tickets, die dann irgendwie besonders teuer sind. Viele Konzerte sind ja auch ausverkauft und Festivals sind nachgefragt. Also Transportkosten, Technik, die natürlich aufgebracht wird, Infrastruktur, die geschaffen werden muss. All das spielt dann natürlich eine Rolle, dass die Produktionskosten da steigen.
0: 30% teurer als vor 6 Jahren sind die Konzerttickets mittlerweile. Und es gibt ja mittlerweile jetzt nicht mehr den Preis für ein Konzert. Es gibt Dynamic Pricing. Der Preis richtet sich nach der Nachfrage.
1: Das kennen wir ja eigentlich auch aus anderen Bereichen. Ein Algorithmus bestimmt nach der Nachfrage, wie das Angebot online auf einer Webseite für einen Preis ist. Das ist vor allem schlimm, weil es eben intransparent und manchmal ungerecht wirkt.
0: Über Alben und Streaming verdienst du mittlerweile ja kein Geld mehr. Das müssen Künstlerinnen und Künstler jetzt eben über Konzerte und Touren reinholen. Das klappt für die, ist aber ein Problem für die nicht Taylor Swifts dieser Welt, sagt SR1-Reporter Noel Schmidt.
2: Während internationale Stars problemlos Stadien füllen, geraten kleinere Festivals und mittelgroße Acts zunehmend unter wirtschaftlichen Druck. Denn ihre Kosten steigen genauso, sie können die Ticketpreise aber nicht beliebig erhöhen.
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0: absolut passender Song für so einen Roadtrip, ganz entspannt. Tom Odell und Black Friday. Noch einen Roadtrip-Song gibt's gleich von den Proclaimers. I'm Gonna Be 500 Miles und Miles Smith. Viel Mile gleich in 2 Minuten auf S1. Drive safe.
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Proclaimers auf SH1. Vorsicht bitte in Saarbrücken auf der Westspangenbrücke. In Richtung Ludwigskreisel wird gebaut, nur eine Spur ist frei und es staut sich dort. Plant bitte mehr Zeit mit ein. Entspannt jetzt mit Ray Garvey. 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
2: UN-Generalsekretär warnt vor Gefahren von KI. Notaufnahmen im Saarland am Limit. Das Wetter ein Sonne-Wolken-Mix bis 32 Grad. 12 Uhr. UN-Generalsekretär Guterres hat bei einer Fachkonferenz in Genf vor den Gefahren künstlicher Intelligenz gewarnt. Guterres forderte in dem Zusammenhang internationale Regeln für KI. Sandra Bieger berichtet aus Genf.
3: Aktuell werde mit Hilfe der rasanten technischen Entwicklung an Gesellschaften weltweit ein Experiment durchgeführt, ohne Plan und ohne Zustimmung. Dem müsse die Staatengemeinschaft ein internationales Regelwerk entgegensetzen, das sich an den Menschenrechten orientiert. Guterres will daneben unter anderem auch verbindliche Standards zum Schutz von Kindern beim Zugang zu künstlicher Intelligenz. Außerdem müssten Unternehmen offenlegen, wie viel Energie und Wasser ihre KI-Modelle verbrauchen. KI-Modelle brauchen viel Strom und Wasser, weil sie wie unzählige riesige, superschnelle Computer funktionieren, die Tag und Nacht arbeiten. Dabei werden sie extrem heiß und müssen deshalb gekühlt werden.
2: Der Präsident des Deutschen Instituts für Wirtschaftsforschung, DIW Fratscher, hat sich für eine flexiblere Gestaltung der Ladenöffnungszeiten an Sonntagen ausgesprochen. Fratscher sagte der Rheinischen Post, gerade kleinere Geschäfte bräuchten mehr Flexibilität, um im Wettbewerb mit Online-Plattformen bestehen zu können. Er betonte, Sonntagsöffnungen könnten auch die soziale Teilhabe stärken, weil Innenstädte wieder stärker belebt würden. Zugleich dürften Sonntagsöffnungen nicht auf Kosten der Beschäftigten gehen. Zuvor hatte der Hauptgeschäftsführer des Hauptverbands des deutschen Einzelhandels Gent in der Bild-Zeitung mehr Möglichkeiten zur Öffnung an Sonntagen gefordert. Die Ukraine hat einen massiven Mangel an Raketen für das Luftabwehrsystem Patriot beklagt. Nach Angaben der Armee konnten deswegen in der Nacht keine der 23 ballistischen Raketen aus Russland abgewehrt werden. Rebecca Barth.
4: Der Grund dafür liege in den unzureichenden Lieferungen von Abfangraketen, betont der ukrainische Präsident. Für das Abwehren ballistischer Raketen ist die Ukraine auf das amerikanische System Patriot angewiesen. Es sei äußerst wichtig, dass vom NATO-Gipfel in Ankara Beschlüsse zur Unterstützung der Luftverteidigung hervorgingen, fordert Volodymyr Zelensky. Die USA und Europa verfügten über genügend Mittel, um den russischen Terror zu stoppen, betont der ukrainische Präsident.
2: Der Koalitionspartner SPD hat Bundeskanzler Merz aufgefordert, beim anstehenden NATO-Gipfel in Ankara die Defizite bei Demokratie- und Minderheitenrechten in der Türkei klar zu benennen. Die Vize-Fraktionsvorsitzende im Bundestag Möller sagte den Funke-Zeitungen, die anhaltenden Angriffe von Präsident Erdogan auf Opposition und Rechtsstaatlichkeit müssten klar angesprochen werden. Dass der NATO-Gipfel in der Türkei stattfindet, sei angesichts der innenpolitischen Entwicklungen dort besonders brisant. Kurz vor Beginn des Gipfels waren in der Türkei laut Medienberichten erneut Dutzende Menschen festgenommen worden, darunter mehrere Journalisten und Bürgerrechtler. Die Notaufnahmen im Saarland verzeichnen immer höhere Patientenzahlen. Ein Grund dafür ist offenbar auch, dass mehr Menschen die Notaufnahmen wegen Bagatellbeschwerden aufsuchen. Nach Angaben der Uniklinik Homburg ist eine Behandlung in der Notaufnahme in etwa 70% der Fälle nicht erforderlich. Am Winterberg-Klinikum Saarbrücken zeigt sich ein ähnliches Bild. Gründe für die höheren Patientenzahlen sind den Kliniken zufolge auch der Ärztemangel und die Reduzierung der Bereitschaftspraxen. Das Saarbrücker Altstadtfest hat am vergangenen Wochenende rund 180.000 Menschen besucht. Das meldet die Polizei. Alle drei Veranstaltungstage liefen demnach, bis auch vereinzelte Fälle von Körperverletzungen, weitgehend friedlich ab. Gegen einen Festbesucher ist ein Strafverfahren eröffnet worden. Er soll Polizisten angegriffen haben. Das waren die Nachrichten mit René Jacqueline Möhler. 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
1: 32 Grad, dazu Sonne und Wolken im Wechsel und das ist noch kühl für diese Woche. Wir gehen bis auf 35, 36 Grad mindestens hoch noch im Laufe dieser Woche. Die Nächte, aber kühl. Also gute Durchlüfttemperaturen. Erstmal keine Hitzestaugefahr im Dachgeschoss.
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1: Es wird viel gebaut im Saarland. Deshalb staut sich's aktuell zum Beispiel auf der Westspangenbrücke in Fahrtrichtung Ludwigskreisel in Saarbrücken. Nur eine Spur ist nämlich dort frei. Noch bis Samstag wird dort gebaut. Plant dort mehr Zeit ein und auch um den Hauptbahnhof in Saarbrücken herum. Dort staut es sich auch wegen einer Baustelle. Die neuesten Blitzer stehen in Neunkirchen in der Waldstraße, in Bildstock in der Illinger Straße und in der Ortsdurchfahrt von Niederkirchen im Ostertal. 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
1: Mit Jonas Degen. Schönen guten Tag. Und jetzt mit Bruno Mars. Fantastischer Song. I Just Might. Und der zählt auch selbst ein. Also wir brauchen dem gar keinen Insatz zu gehen. Wir können einfach nur genießen jetzt.
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0: Sommer-Vibes auf SR1 an diesem Montagmittag. Riesen-Shitstorm gerade gegen die FIFA. Die haben eine rote Karte bei der Fußball-WM für einen US-Stürmer zurückgenommen. Er hat die im Spiel bekommen, rote Karte, war dann rot gesperrt gewesen fürs nächste Spiel. Und die FIFA hat jetzt nachträglich gesagt, nein, das nehmen wir zurück, da machen wir jetzt Bewährungsstrafe. So. Und scheinbar haben sie das entschieden, weil Donald Trump beim FIFA-Präsidenten Gianni Infantino angerufen hat. Hat gesagt, hör mal, wir müssen nochmal drüber nachdenken. So, nimm mal zurück. Jetzt darf der Stürmer doch beim nächsten Spiel der US-Boys gegen Belgien spielen. Finden viele nicht richtig. Unter anderem auch Jürgen Klopp, der hat zum Beispiel in seiner Funktion als TV-Experte hat er da zu diesem Fall gesagt.
1: Wenn das wirklich Trump und Infantino miteinander ausgemacht haben, dann das ist verrückt. Das ist unser Spiel, nicht deren Spiel. Das muss man einmal ganz kurz sagen. So, weil unser Spiel.
0: Sogar der ehemalige FIFA-Präsident Sepp Blatter hat sich jetzt zu Wort gemeldet und hat gesagt, nein, das geht so nicht. Das kann man so nicht machen. Das darf man niemals so tun. Sepp Blatter hat sich erschüttert gezeigt darüber, gesagt, nein, geht nicht. Das ist witzig. Das ist wie wenn bei König der Löwen Scar sagt, ja, also Brudermord geht klar, aber der Cousin, der ist tabu. Das geht gar nicht.

0: Swims auf SR1.
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0: Ja, Musik, die schon sich nach Sommer anhört. Fantastisch. Und wir haben auch Sommer im Saarland mit Sonne und Wolken im Mix bis zu 32 Grad. Aber die Hitzewelle kommt zurück. Ja, die Hitzewelle kommt zurück. Aber Joachim Pütz aus dem SR1 Wetterteam sagt, es wird vermutlich nicht so schlimm wie die letzte.
2: Im Moment haben wir über Spanien, Frankreich schon teilweise 40 und diese heiße Luft, die kommt dann auch nach Deutschland. Ob wir jetzt die 40 erreichen oder drunter bleiben, kann ich noch nicht mit Sicherheit sagen, aber mit 35 bis 36 Grad wird es schon sehr heiß.
0: Also nutzen wir jetzt noch die kühlen Nächte aus und lüften, was das Zeug hält. Vielleicht kriegen wir die Wohnung ja irgendwie auf 10 Grad runtergekühlt. Dann hält das 2 Tage bei 40 Grad draußen. Wie ist es eigentlich mit Ventilatoren? Gibt's wieder welche? Ich mach mal eine kurze Recherche.

0: Bugel auf SR1. Gleich hören wir uns Leonie an und Neues von DJ Licious und Milo. Forever Young. Absolute Stadionhymne. Gleich nach halb.
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0: mit Peter Lieberts.
2: UN-Generalsekretär warnt vor künstlicher Intelligenz. Bei einer Fachkonferenz forderte Guterres ein internationales Regelwerk. Dieses solle sich an den Menschenrechten orientieren. Zudem müsse der Kinderschutz beim Zugang zu KI gestärkt werden, so Guterres. SPD fordert Merz zu Kritik an Türkei auf. Beim anstehenden NATO-Gipfel in Ankara soll der Bundeskanzler die Defizite bei Demokratie und Rechte von Minderheiten in der Türkei klar benennen. Im Vorfeld des Gipfels waren zahlreiche Journalisten und Menschenrechtler verhaftet worden. 180.000 Besucher auf Saarbrücker Altstadtfest. Wie die Polizei mitteilte, verliefen alle drei Veranstaltungstage bis auf vereinzelte Fälle von Körperverletzungen weitgehend friedlich ab. Gegen einen Festbesucher ist ein Strafverfahren eröffnet worden. Er soll Polizisten angegriffen haben. Kritik nach FIFA-Entscheidung während der Fußball-WM. Der Grund, die Sperre des US-Spielers Balogun nach einer roten Karte, wurde aufgehoben. Medienberichten zufolge nach einem Telefonat zwischen US-Präsident Trump und FIFA-Präsident Infantino. DFB-Präsident Neuendorf forderte die FIFA auf, den Eindruck einer aktiven Einflussnahme der Politik auszuräumen. 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
0: 32 Grad, dazu Sonne und ein paar Wölkchen, ab und zu ein kleines Lüftchen, mal eine kleine Böe, die so ein bisschen die Luft durchwirbelt. Ist ja gut, dann steht sie nicht so. Im Laufe der Woche gehen wir doch nochmal weiter hoch mit den Temperaturen. Knapp an die 40 Grad Marke können wir nochmal dran.
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0: In Saarbrücken auf der Westspangenbrücke wird gebaut. Fahrtrichtung Ludwigskreisel ist nur eine Spur frei bis zum Wochenende. Es staut sich im Moment. Im Bereich Hauptbahnhof in Saarbrücken staut es sich auch wegen einer Baustelle. Und die neuesten Blitzer stehen in Neunkirchen in der Waldstraße, in der Illinger Straße von Bildstock und in der Ortsdurchfahrt von Niederkirchen im Osttatar. 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
0: mit Jonas Degen. Schönen guten Tag.
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0: Return of the Hitzewelle. Ja, ihr habt es eventuell hier und da schon gelesen. Die Hitzewelle kommt zurück. Es kommt eine neue Hitzewelle über das Saarland. Gefühlt war sie noch nie so richtig weg. Es ist ja schon immer noch warm, aber es wird noch heißer. Bis Mitte nächster Woche soll sich das da hochschrauben. Bis zu 38 Grad werden da erwartet. Die Frage ist, preppt ihr jetzt Eiswürfel? Jagt ihr den nächsten Ventilator? Wie bereitet ihr euch denn auf die Hitzewelle vor? 0681 2131. Schickt gerne mal eine Sprachnachricht. Laura Kirsch aus dem SR1-Team ist schon kurz vor Panik-Mode. Ja?
1: Panik noch nicht ganz, aber es ist schon ein bisschen Verzweiflung da nach der letzten Hitzewelle. Ich wohne im Dachgeschoss. Schwierig. Das kühl zu halten, fast unmöglich. Ventilator habe ich natürlich, aber selbst mit einem nassen Handtuch davor bringt das nur bedingt überhaupt irgendwas. Mhm. Größtes Problem sind eigentlich auch die Dachfenster, weil die keine Rollläden haben.
0: Oh, das ist
1: schlecht. Heißt, abdunkeln, schwierig, aber... Ich habe mir etwas überlegt. MacGyver. Fürs Auto gibt's doch diese silberne Sonnenschutzfolie, die man so in die Frontscheibe reinlegen kann.
0: Ja.
1: Die habe ich jetzt ans Dachfenster geklebt.
0: Ach ja.
1: In der Hoffnung, dass die Sonne nicht so da reinstrahlt und die Hitze abhält.
0: Sehr schön. Ja. Also die Nachbarn von Laura bitte nicht wundern, es ist nicht Artemis 3, dass sie auch bei Laura auf dem Dach gelandet ist. Nein, es ist der Hitzeschutz.

0: Toten Hosen. Wannsee auf SR1. Gleich Tiffany Harris, Madcon und
1: Alex Warren mit Eternity.

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Weg den nächsten Ventilator suchen. Mit dem Madcon mit Glow auf SR1. Ja, vielleicht sucht er ja noch einen Ventilator für die Hitzewelle, die da kommt. Die steht vor der Tür. Ja, es ist im Laufe der Woche, wird es nochmal bis fast an die 40 Grad heiß. Die Frage ist ja, wie bereitet ihr euch jetzt drauf vor? Geht ihr schon Ventilator shoppen, Eiswürfel einfrieren? Erzählt's uns per Sprachnachricht. Sprecht gleich mit Maren drüber. Ich bin Jonas.

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2: Bundeshaushalt mit hoher Neuverschuldung, weitere Hitzewelle im Saarland erwartet. Ärger bei der Fußball-WM nach Begnadigung eines US-Spielers und das Wetter. Trockener Sommertag bei uns an Saar und Mosel bis 32 Grad.
3: Dass wir Schulden machen, hat damit zu tun, dass wir unsere Bundeswehr aufrüsten, dass wir modernisieren. Ich meine, man kann sich gegenüber Putin nicht mit der schwarzen Null verteidigen.
2: Im ARD-Sommerinterview verteidigt der Bundesfinanzminister seinen Haushaltsentwurf für das kommende Jahr. Der Etat von Lars Klingbeil ist 555 Milliarden Euro schwer. Davon sind allein 110 Milliarden für die Bundeswehr reserviert. Für die Linken-Chefin Ines Schwertner ist das zu viel. Sie verlangt ein Ende der Aufrüstungsspirale.
4: Bis 2030 könnte der Haushalt so aussehen, dass eben jeder dritte Euro für Aufrüstung drauf geht, jeder dritte Euro für Arbeit und jeder dritte für, um die Zinsen zu begleichen. Also da besteht der Haushalt aus nichts anderem mehr. Und das halten wir für extrem unsozial und auch unausgewogen.
2: Der Haushalt 2027 wird zu einem großen Teil mit neuen Schulden finanziert. Maximilian Ulrich in Berlin, wo soll das restliche Geld denn herkommen?
5: Ja, mehr Geld in die Staatskasse soll durch neue Steuern kommen, etwa auf Alkohol, Tabak, Plaste oder Kryptogeschäfte. Aber es wird auch gespart. Einerseits musste jedes Ministerium pauschal 1% seines Etats sparen. Gekürzt werden soll aber auch beim Wohngeld, beim Elterngeld und beim Zuschuss des Bundes zur Rentenversicherung und den gesetzlichen Krankenversicherungen. Und Klingbeil setzt den Rotstift beim Klimaschutz an. Es gibt ja den sogenannten Klima- und Transformationsfonds, der den Klimaschutz voranbringen soll. Und Lars Klingbeil will einen Teil dieses Geldes für andere Dinge verwenden, die gar nichts mit Klimaschutz zu tun haben.
2: Bundesfinanzminister Klingbeil will sich am Nachmittag auf einer Pressekonferenz zum Haushalt äußern. Der Einzelhandel fordert Möglichkeiten, damit mehr Geschäfte sonntags öffnen können. Auch der Präsident des Deutschen Instituts für Wirtschaftsforschung, Marcel Fratscher, hat sich für eine flexiblere Gestaltung der Öffnungszeiten am Wochenende ausgesprochen. Gerade kleinere Geschäfte bräuchten mehr Flexibilität, um im Wettbewerb mit Online-Plattformen bestehen zu können, so Fratscher. Es kann wieder sehr heiß werden bei uns im Land. Nach Berechnungen des ARD-Wetterkompetenzzentrums steigen die Temperaturen für mehrere Tage im Saarland auf mehr als 30 Grad. In Saarbrücken könnte es sogar bis zu 38 Grad heiß werden. Schon die vergangene Hitzewelle mit Temperaturen von mehr als 40 Grad hatte im Saarland Todesopfer gefordert. Mehr Infos hat Linda Grothold.
6: Das saarländische Gesundheitsministerium geht von einer Zahl im niedrigen zweistelligen Bereich aus. Eine genaue Auswertung ist allerdings schwierig, weil die Hitze meistens nicht die alleinige Todesursache ist, sondern die Kombination mit Vorerkrankungen. Auch der Verband der Bestatter im Saarland hat auf SR-Anfrage mitgeteilt, dass einige Menschen geborgen wurden, die in der Extremhitze in ihren Wohnungen verstorben sind, aber erst später gefunden wurden. Besonders ältere Menschen, die allein leben, leiden unter den hohen Temperaturen und brauchen gegebenenfalls Hilfe von Verwandten, Pflegediensten oder auch Nachbarn. Die Bundesärztekammer rät deshalb täglich bei alleinlebenden älteren Verwandten und Bekannten melden, außerdem sich selbst vor Hitze und UV-Strahlung schützen und aktiv abkühlen und auch andere dabei unterstützen.
2: Und auch wichtig, Medikamente überprüfen. Manche davon können bei Hitze besonders belasten, weil sie beispielsweise den Flüssigkeitshaushalt oder den Kreislauf beeinflussen. Es gibt Ärger bei der Fußballweltmeisterschaft. US-Präsident Donald Trump soll Einfluss auf eine Entscheidung des Weltfußballverbandes FIFA genommen haben. Es geht um den US-Stürmer Folarin Balogun, der gegen Bosnien-Herzegowina eine rote Karte kassiert hatte. Normalerweise wäre der Stürmer für das Spiel gegen Belgien gesperrt, doch die FIFA begnadigte Balogun. Henrik Lückhoff in den USA, was ist denn darüber bisher bekannt?
7: Also es gibt übereinstimmende Medienberichte, unter anderem die New York Times und die sehr seriöse Nachrichtenagentur AP schreiben, dass Trump persönlich bei FIFA-Boss Infantino angerufen hat und gefordert hat, dass die Sperre gegen Balogun aufgehoben wird. Mehrere mit dem Vorgang vertraute Personen sollen das bestätigt haben. Die FIFA und das Weiße Haus haben das bislang nicht kommentiert, aber Trump hatte ja selbst schon auf seinem Kanal Truth Social geschrieben, danke an die FIFA, die das Richtige getan hat und eine große Ungerechtigkeit rückgängig gemacht hat.
2: Empörte Reaktionen kommen vom belgischen Team. Das spielt morgen im Achtelfinale gegen die USA.
7: Der belgische Fußballverband prüft rechtliche Schritte. Trainer Rudi Garcia, der flüchtete sich in Galgenhumor, vermutete einen Aprilscherz. Englands Trainer Thomas Tuchel sagte, wie weit geht das jetzt? Es ist einfach seltsam. Norwegens Coach Ståle Solbakken meinte, es ist eine schlechte Entscheidung, die der WM schaden wird. Und auch der wohl zukünftige Bundestrainer Jürgen Klopp übte harsche Kritik. Die Verwunderung über diese Entscheidung und darüber, wie sie wohl zustande kam, ist enorm.
2: Im Fall von Bellegün wurde die Spielsperre in eine einjährige Bewährungszeit umgewandelt. Millionenraub im Elsass. Aus dem Glasmuseum in Wingen-sur-Moder haben Diebe etwa 20 Schmuckstücke des Künstlers René Lalique gestohlen. Lalique gilt als einer der wichtigsten Schmuck- und Glaskünstler des Jugendstils und des Art Deco. Und das war das Info-Update mit Peter Lieberts. 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
1: Wetter. Sonne ist schön und super, aber wir freuen uns auch über jedes kleine Wölkchen, was uns ab und zu so ein bisschen Schatten bringt. Heute ist es ein sehr, sehr schöner Wechsel aus Sonne und Wolken bei bis zu 32 Grad und die nächste Hitzewelle gibt schon ordentlich Gas. Also es geht nach oben diese Woche auf bis zu 35 Grad.
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1: Vorsicht auf der A6er Brücken Richtung Mannheim. Zwischen Fechingen und St. Ingbert West liegen Reifenteile auf dem linken und auf dem mittleren Fahrstreifen. In Saarbrücken auf der Westspangenbrücke in Fahrtrichtung Ludwigskreisel laufen Bauarbeiten. Hier ist nur eine Spur frei. Das dauert bis Samstag und deswegen staut es sich rund um den Ludwigskreisel. In Saarbrücken im Bereich vom Hauptbahnhof staut es sich ebenfalls wegen Bauarbeiten und es wird geblitzt. In Neunkirchen in der Waldstraße, in Bildstock in der Illinger Straße und in der Ortsdurchfahrt Niederkirchen im Ostertal. 0800 708.000, da klingelt ihr einfach durch, wenn ihr was entdeckt habt. 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
1: Maren Dinkeler ist hier für euch. Hallo zusammen und Mensch, was war das für ein schönes Wochenende auf dem Altstadtfest in Saarbrücken. Freitagabend mit Joris und mit dem singen wir gleich gemeinsam nochmal Bye Bye Mein Herz und kommen durch den Montagnachmittag mit Harry Styles American Girls.
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steht für Travis Kelce, das andere T für Taylor Swift. Endlich hat Taylor ihren Traumprinzen gefunden und auch geheiratet. Die Hochzeit war ja top secret und auch wenn gerade so super viele KI-Bilder durch die Decke gehen, eine Sache soll tatsächlich an diesen ganzen Fake-Bildern echt sein, nämlich das Gastgeschenk. Ist ein Taschentuch mit den Initialen von Taylor und Travis, dem Hochzeitsdatum und einer Songzeile aus Blank Space. Als nächstes soll es dann in die Flitterwochen gehen. Auch da gibt's wieder Gerüchte, es könnte vielleicht Europa werden. Und angeblich hat jetzt auch noch ein Insider verraten, dass die Hochzeit womöglich für eine Doku gefilmt wurde. Oh mein Gott, also da soll mal bitte einer sagen, dass der Gossip bei jedem Einzelnen von uns auf der Arbeit wirklich der heiße Scheiß ist. 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

Willkommen im Montag. Eine schöne Zeit euch mit uns hier in Hallo Saarland auf SR1. Wir verbringen diesen Sommernachmittag gemeinsam mit der besten Musik fürs Saarland. Der hier fühlt sich so ein bisschen an wie so ein kurzer Abstecher an die Kühltheke im Supermarkt. Genesis, Invisible Touch auf

0: So ein bisschen Dancen im Club machen wir gleich gemeinsam mit Bibi Rexha. New Religion gibt's gleich hier auf SR1 und Michael Schulte. Kommt gleich mit Beautiful Reason in Hallo Saarland.
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0: Jetzt ist 2:30.
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0: mit Peter Lieberts.
3: Kritik an Haushaltsplänen der Bundesregierung. Ein Bündnis aus 15 Hilfsorganisationen hat vor dem Kanzleramt in Berlin gegen Kürzungen in der Entwicklungszusammenarbeit demonstriert. Die Bundesregierung plant für das kommende Jahr mit 10 Milliarden Euro für die Entwicklungshilfe. Das ist eine halbe Milliarde weniger als im laufenden Jahr. Weitere Unterstützung für die Ukraine. EU-Kommissionspräsidentin von der Leyen kündigte an, beim NATO-Gipfel diese Woche über zusätzliche Flugabwehr zu beraten. Zugleich erklärte sie, der Druck auf Russland werde weiter erhöht. UN warnt vor Gefahren von künstlicher Intelligenz. Generalsekretär Guterres forderte zugleich weltweite Kontrollen sowie ein internationales KI-Abkommen mit Blick auf die Sicherheit von Kindern. Minderjährige müssten vor digitaler Manipulation und Missbrauch geschützt werden, heißt es. Optimismus beim saarländischen Winzerverband. Er geht trotz der Hitzeperiode von einem so wörtlich hervorragenden Weinjahr aus. Weinbaupräsident Hofmann erklärte, Probleme wegen der Trockenheit seien nicht in Sicht. 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
0: Es ist echt ein richtig schöner Sommertag mit blauem Himmel, mit ein paar Wolken und mit ganz viel Sonne. Heute bis zu 32 Grad. Wir kommen jetzt nochmal so langsam wieder ins Schwitzen, denn es geht mit der Temperatur in dieser Woche nach oben. Wir sprechen auch schon wieder von einer nächsten Hitzewelle, die wohl kommt. Also bis Freitag sind dann 35 Grad möglich.
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0: A6, der Brücken Richtung Mannheim. Zwischen Fechingen und St. Ingbert West liegen Reifenteile auf der linken und auf der mittleren Spur. In Saarbrücken auf der Westspangenbrücke in Fahrtrichtung Ludwigskreisel laufen Bauarbeiten. Hier ist nur eine Spur frei bis Samstag, deswegen staut es sich rund um den Ludwigskreisel. In Saarbrücken im Bereich Hauptbahnhof staut es sich ebenfalls wegen Bauarbeiten und geblitzt wird in Neunkirchen in der Waldstraße, in Bildstock in der Illinger Straße und in der Ortsdurchfahrt Niederkirchen im Ostertal. 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
0: Voll schön, dass ihr mit dabei seid. Maren Dinkeler ist hier für euch. Kommt gut durch den Montag mit uns.

0: Es wird wieder heiß. Die nächste Hitzewelle rollt auf uns zu mit Temperaturen über 30 Grad. Ja, wir sind es ja schon so vom letzten Mal gewohnt, ne? Und vielleicht hat ja der ein oder andere von euch so ein paar Vorbereitungen getroffen. Also wenn, Saarbrücken 2131, schreibt uns gerne mal eine WhatsApp, wie ihr das mit der Abkühlung an so heißen Tagen macht. Sarah aus St. Arnold, die hat sich was gekauft, was definitiv gegen die Hitze hilft.
1: Wir haben in unserem Garten jetzt ein größeres Planschbecken mal angeschafft. Das ist vielleicht die einzige Vorbereitung. Wir hoffen einfach, dass der Wald hinterm Haus uns ein bisschen Abkühlung bringt. Zur Not müssen wir zur Oma aufs Land flüchten.
0: Und wer keinen Wald oder Garten hinterm Haus hat, der kann es ja vielleicht so machen wie René aus Beckingen.
2: Wir haben immer Sprühflaschen mit Wasser gefüllt, angesprüht und vor den Ventilator gesetzt. Und für die Kinder, damit das oben nicht so heiß wird, schlafen wir alle unten. In so einem, nicht klimatisierten Raum, aber schon gekühlten Raum. Das ist der kühlste Raum im Haus, deswegen geht das.
0: Der kühlste Raum im Haus, das ist doch meistens der Keller. Kurze Frage für einen Freund. Wie macht ihr das mit den Spinnen? Boah.

0: Also Klock-Klock haben uns ja am Samstagabend durch diesen Abend beim Altstadtfest in Saarbrücken gebracht, auf der großen SR1-Bühne, und gleich sind sie hier im Radio für euch alle mit Adore. Ja, ansonsten freuen wir uns noch sehr auf... Die wundervolle Stimme von Olivia Dean. So easy to fall in love, gleich auf SR1.
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live am Samstagabend vor der SA1-Bühne beim Altstadtfest Saarbrücken. Das war so schön. Die besten Momente gibt's bei uns hier auf SA1 und auch die beste Musik des Saarlands. Kommt gut durch euren Montagnachmittag. Wir sind bei euch.

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2: Kabinett will Bundeshaushalt beschließen. Geständnis im Waffenhändlerprozess. Das Wetter ein Sonne-Wolken-Mix bis 32 Grad. 14 Uhr. Bundesfinanzminister Klingbeil will seinen Entwurf für den Bundeshaushalt 2027 ins Kabinett bringen. Ende April hatte sich die Bundesregierung zwar auf Eckpunkte für den Etat geeinigt, es blieben aber noch deutliche Finanzierungslücken. Klingbeil hatte die Ministerien deshalb aufgefordert, weitere Einsparungen vorzunehmen. Jakob Mayer für SR Info.
3: Der Entwurf, den Lars Klingbeil am Nachmittag im Kabinett präsentiert, sieht eine Neuverschuldung von 204 Milliarden Euro vor. Das umfasst die Schulden im Kernhaushalt sowie die Kredite für die Sondervermögen Bundeswehr und Infrastruktur. Die Rüstungsausgaben sollen deutlich steigen. Insgesamt plant Klingbeil Ausgaben von 555 Milliarden Euro ein. Weil die Bundesregierung nicht so einsparen konnte wie geplant, greift sie auf die Rücklage zurück. Zusätzliche Einnahmen sollen durch höhere Alkohol- und Tabaksteuern und eine Plastiksteuer erzielt werden.
2: Die Pläne der schwarz-roten Koalitionsspitzen für erschwerte Krankmeldungen im Job stoßen auch beim CDU-Arbeitnehmerflügel auf Kritik. Der Vizevorsitzende Bäumler sagte dem Tagesspiegel, die Koalition müsse dieses völlig unnötige Thema schnell abräumen. Sie solle sich besser anderen Themen zuwenden, statt das Signal an die Menschen in Deutschland zu senden, dass sie ihnen misstraue. Der Koalitionsausschuss von Union und SPD hatte vereinbart, die Möglichkeit telefonischer Krankschreibungen abzuschaffen. Außerdem soll die verpflichtende Vorlage einer ärztlichen Arbeitsunfähigkeitsbescheinigung ab dem ersten Krankheitstag als gesetzliche Regel eingeführt werden. In Betrieben sollen abweichende Regeln vereinbart werden können. UN-Generalsekretär Guterres hat vor den Risiken einer unkontrollierten Verbreitung künstlicher Intelligenz KI gewarnt. Guterres sagte zum Auftakt einer Fachkonferenz in Genf, die Technologie werde schneller überall eingeführt, als man Schritt halten könne. Es brauche eine weltweit abgestimmte Initiative zur Regulierung der Branche. Einer Studie eines unabhängigen Expertengremiums zufolge verdoppelt sich die Leistungsfähigkeit von KI-Modellen alle 4 bis 7 Monate. Gleichzeitig steige das Risiko des Kontrollverlustes, da KI-Programme zunehmend autonom agierten. Den meisten Staaten fehle es an den notwendigen Ressourcen, um hochmoderne KI-Systeme zu bewerten. Ein Mann aus Völklingen hat in einem Prozess wegen illegalen Waffenbesitzes ein weitgehendes Geständnis abgelegt. Der 62-Jährige räumte vor dem Landgericht Saarbrücken ein, zahlreiche Waffen illegal erworben und teilweise wiederverkauft zu haben. Er sprach von einer Sammelleidenschaft. 2024 hatte die Polizei bei einer Hausdurchsuchung ein Waffenarsenal, Munition sowie eine geringe Menge Sprengstoff entdeckt. Dazu hatte der Mann unter anderem im Obergeschoss seines Hauses einen doppelten Boden eingebaut. Dem Angeklagten werden außerdem Verstöße gegen das Kriegswaffengesetz vorgeworfen. Bei der Fußball-Weltmeisterschaft sorgt die Aussetzung der Rotsperre für einen US-Spieler weiter für Schlagzeilen. Der Deutsche Fußballbund forderte Aufklärung vom Weltverband FIFA. DFB-Präsident Neuendorf sagte, der Eindruck, dass es hier eine aktive Einflussnahme der Politik auf den Sport gegeben hat, müsse zügig und schlüssig ausgeräumt werden. Daniel Neuhaus.
4: Unterdessen hat der Europäische Fußballverband UEFA die FIFA im Fall Balogun hart kritisiert. Die Entscheidung, die Sperre für die rote Karte des US-Angreifers auf Bewährung auszusetzen, habe eine rote Linie überschritten, so die UEFA in einem Statement. Die FIFA habe einen Präzedenzfall geschaffen und so die Glaubwürdigkeit des Wettbewerbs untergraben. Am Sonntag hatte die FIFA die Sperre für US-Stürmer Folarin Balogun aus dem WM-16-Finale gegen Bosnien-Herzegowina zur Bewährung ausgesetzt. Balogun ist damit im Achtelfinale der USA gegen Belgien spielberechtigt. Laut Medienberichten rief US-Präsident Donald Trump persönlich bei FIFA-Boss Gianni Infantino an, um ihn um eine Überprüfung der roten Karte zu bitten. Offiziell bestätigt ist das aber nicht.
2: Das waren die Nachrichten mit René Jacqueline Möhler. 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
1: 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Die Sonne ist da und wir freuen uns trotzdem über jedes kleine Wölkchen, was uns ab und zu so ein bisschen Schatten bringt. Heute ist das ein schönes Miteinander, ein schöner Wechsel aus Sonne und Wolken bis zu 32 Grad. Und es geht die Woche noch weiter nach oben mit der Temperatur am Freitag zum Beispiel bis zu 35 Grad.
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1: Vorsicht auf der A8 Pirmasens Richtung Saarlouis. Zwischen Einöd und dem Kreuz Neunkirchen liegen Gegenstände auf der Fahrbahn. Dann gibt es eine Meldung in Höhe der Ortsdurchfahrt von Lebach. Dort ist Glas verloren gegangen. Deswegen liegen da ganz viele Glasscherben auf der Fahrbahn in der Ortsdurchfahrt von Lebach. Passt da auf. Vorsicht auf der A8 Luxemburg Richtung Saarlouis. Zwischen Perlborg und dem Tunnel Pellinger Berg steht ein kaputtes Auto. In Saarbrücken auf der Westspangenbrücke in Fahrtrichtung Ludwigskreisel laufen Bauarbeiten. Hier ist nur eine Spur frei bis Samstag. Deswegen rechnet hier in dem Umkreis mit Stau. Geblitzt wird aktuell in Gersheim, in der Bliesstraße, im Bildstock in der Illinger Straße und in Dillingen in der Hüttenbergstraße. Falls ihr unterwegs was entdeckt, zum Beispiel noch einen Blitzer oder eine gefährliche Stelle, gerne uns Bescheid geben. 0800 700 8000. 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
1: Mit einem Eiswürfel an die Innenseite vom Handgelenk und da so richtig schön reiben oder sich zum Beispiel Wasser in einer Sprühflasche einpacken. Und das ist wirklich super zum Abkühlen. Aber wir sind auf der Suche nach Lifehacks, die wirklich bei der nächsten Hitzewelle helfen können. Die ganz kreativen Dinge, die haben wir natürlich auf TikTok gefunden. Und sprechen drüber in 9 Minuten hier auf SR1. Mein Name ist Maren Dinkler. Schönen Montag euch.
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0: neue Musik von Martin Garrix und Ed Sheeran, Repeated auf SR1. Die nächste Hitzewelle, die ist schon unterwegs. Ab Donnerstag sind schon Mitte 30 Grad. Und Frank Falkenauer aus der SR1 Morning Show, der hat sich Anti-Hitze-Life-Hacks aus dem Netz angeguckt. War da was denn mit dabei?
1: Nur tolle Sachen natürlich. Bei TikTok zum Beispiel habe ich gefunden, dass man den größten Topf, den man haben soll, mit Wasser füllen und dann in den Eisschrank zum Gefrieren stellen soll. Und wenn man den Topf voll mit Eis dann abends ins Schlafzimmer stellt, vorm Schlafen gehen, dann soll der Kälte in den Raum abgeben.
0: Ah, okay. Und die, die es probiert haben, was sagen die?
1: Einer meint zum Beispiel, er hat ein 23 Quadratmeter Schlafzimmer und hat zwei Töpfe genommen, aber es hat nicht geklappt. Ein anderer schreibt, habe ich schon gemacht und funktioniert wirklich.
0: Also ich habe es noch nicht probiert, sollte ich vielleicht mal machen. Aber was gibt's sonst noch so?
1: Also viele machen ja was mit Verdunstungskälte und das geht ja theoretisch wirklich. Also zum Beispiel ein feuchtes Küchenhandtuch über einen Ventilator hängen oder ein feuchtes Bettlaken in den Fensterrahmen. Was dabei wirklich funktioniert, ist, wenn Wasser von flüssig auf gasförmig wechselt, dann braucht es dafür Energie und das nimmt es sich dann aus der Umgebungsluft. Also kann das im besten Fall dafür sorgen, dass es ein paar Grad kühler wird im Zimmer, kommt halt auch immer auf das Zimmer an, auf die Größe und das Ganze drumherum.
0: Ich habe auch noch was bei TikTok gefunden.
1: Ja, bitte her damit.
2: Puh, ist das heiß. Ich schwitze. Puh, ist das heiß. Oh je, so eine Hitze. Puh, ist das heiß. Da hilft mir jetzt nur eines. Ja. Puh, ist das heiß. Mhm. Ein Eis und zwar kein kleines.
1: Logisch, ja.
2: Schokolade und Zitrone. Schleck, schleck, schleck. Joghurt, Erdbeer und Melone. Ups, schon weg.
1: Meine Damen und Herren, der Deutsche Kleinkunstpreis 2026 geht an, weiß nicht, wie sie heißt, aber an die.
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Was macht ihr jetzt gerade so an diesem Montagnachmittag, 14.24 Uhr, Saarbrücken 2131? Also ich bin gerade dabei am Gucken, wie man Salatgurke gut einlegen kann. Das ist ja auch irgendwo eine Art von Abkühlung. Und dazu gibt's natürlich die beste Musik fürs Saarland. Jetzt mit ein paar anderen Gürkchen, die Backstreet Boys. Get Down auf SR1. 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

0: gleich auf SR1. Feiern wir den Sommer mit Naked und Portugal the Man und gleich hier auf SR1. Jetzt ist 2:30.
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2: Kabinett will Bundeshaushalt auf den Weg bringen. Bundesfinanzminister Klingbeil plant mit einer Neuverschuldung von 204 Milliarden Euro für 2027. Er verteidigte seine Pläne mit dem Verweis auf hohe Ausgaben, insbesondere für die Verteidigungsfähigkeit Deutschlands. Kritik an Koalitionsreformen, die geplante Einführung der Krankmeldung ab dem ersten Krankheitstag und die Abschaffung der telefonischen Krankschreibung wird auch innerhalb der CDU diskutiert. Der Arbeitnehmerflügel der Union forderte die Regierung auf, die Pläne zurückzunehmen. Geständnis im Waffenhändlerprozess. Der 62-jährige Angeklagte hat vor dem Landgericht Saarbrücken eingeräumt, zahlreiche Waffen illegal erworben und teilweise dann weiterverkauft zu haben. Der Angeklagte aus Völklingen soll außerdem gegen das Kriegswaffengesetz verstoßen haben. Aufklärung von FIFA gefordert. DFB-Präsident Neuendorf hat den Weltfußballverband aufgerufen, den Vorwurf politischer Einflussnahme zu prüfen. Hintergrund ist ein angebliches Telefonat des US-Präsidenten Trump mit FIFA-Chef Infantino. Trump soll für die Aufhebung der Rotsperre des US-Stürmers Balogun bei der Fußball-WM gesorgt haben. 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
0: Wetter. Die Sonne gibt wieder alles, aber es sind auch ein paar kleine Wolkchen mit dabei und die bringen uns nicht nur Schatten, die bringen uns vor allem auch mal so einen schönen frischen Wind. Heute bis zu 32 Grad, ordentlich heiß. Es geht aber noch weiter nach oben mit der Temperatur. Bis zum Freitag genießen wir wieder 35 Grad. Obwohl genießen ist vielleicht für den einen oder anderen auch nicht so das ganz richtige Wort.
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0: Wir gehen auf die A8 Luxemburg Richtung Saarlouis. Zwischen dem Rastplatz Niedmündung und Rehlingen ist die Richtungsfahrbahn nach einem Unfall gesperrt. In Saarbrücken auf der Westspangenbrücke in Fahrtrichtung Ludwigskreisel laufen Bauarbeiten. Hier ist nur eine Spur frei. Bis Samstag, es staut sich. Ihr braucht ungefähr 15 Minuten länger, wenn ihr da durch müsst. Geblitzt wird aktuell in Gersheim in der Bliesstraße, in Bildstock in der Illinger Straße und in Dillingen in der Hüttenwerkstraße. Wenn ihr unterwegs noch was entdeckt, gerne Bescheid geben. Ist kostenlos über die 0800 700 8000. 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
0: Also die Kinder freuen sich über ein Labubu und wir Erwachsene freuen uns über einen Ventilator, wenn wir noch einen kriegen. Ne? Die sind mindestens genauso begehrt gerade wie diese Monsterfigürchen. Wie die Bestände in den saarländischen Baumärkten aussieht und wie sicher ihr jetzt noch einen bekommt, das hören wir nach Marc Forster und Naked mit Gleit. Ich bin Maren Dinkeler. Hallo zusammen.

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0: Boah, der Sommer tritt wieder richtig auf. Heute bis zu 32 Grad und zum Ende der Woche sind im Saarland einfach sogar wieder bis zu 35 Grad drin. Da braucht es definitiv Abkühlung und deswegen haben wir unseren Abkühlmeister Frank Schnatale aus dem Netze 1-Team bei uns. Ey, du hast dich mal auf die Jagd nach Ventilatoren gemacht. Gibt es überhaupt noch welche im Saarland?
1: Das ist wirklich nicht so einfach. Es kommt so ein bisschen drauf an, wo man sucht. Ich habe heute mehrere Baumärkte im Saarland mal abtelefoniert. Mhm. Und bei Bauhaus zum Beispiel, da ist alles ausverkauft.
0: Krass.
1: Bei Obi in Neunkirchen, da gibt es noch ein paar wenige. Da habe ich jemanden erreicht, der hat gemeint, ja, so, also ja, ein paar sind noch da. beim Globus-Baumarkt in Heusweiler, da zeigt die Website zwar noch Ventilatoren an, die man allerdings nur online kaufen kann. Ich habe dann versucht, da mal anzurufen, um rauszufinden, ob die dann auch ankommen, aber leider niemand erreicht. Mhm. Alle, die ich erreicht habe, sagen aber, dass die Ventilatorenlage noch nicht weiter entspannt. Das ist das große Problem, dass sie zwar viele Geräte bestellt haben, aber ob die kommen und wann die kommen, das weiß niemand so wirklich.
0: Das erinnert einen direkt an die Zeit, wo man sich so ein bisschen ums Klopapier gekloppt hat.
1: Oh Gott, ja.
0: Gibt's denn überhaupt irgendeine Rettung?
1: Ja, es gibt eine. Also bei Hornbach sind die Ventilatoren in den Märkten zwar weg. Mir wurde da aber erklärt, dass die Online-Bestellung angeblich über einen externen Partner abgewickelt wird und deshalb soll es da tatsächlich noch welche geben und die sollen sogar innerhalb von 2 bis 4 Tagen da sein. Also da könnte man eventuell jetzt gerade noch so ein bisschen Glück haben.
0: Weißt du, was jetzt passiert im Saarland? Überall macht's klick, klick, klick, klick, klick. Und für all die, die es nicht schaffen, wir pusten mal so ein bisschen mit.

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1: Gleich auf SR1. Why don't you stay? Neue Musik von Nico Santos, Why Don't You Stay, genießen wir gleich.
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vom Hüftschwung von Shakira auf SR1 machen wir direkt oben weiter mit den Händen. Die gehen nämlich jetzt hoch. Und wir freuen uns auf Coldplay mit Feels Like I'm Falling in Love in Halle.

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2: Kritik an Klingbeils Haushaltsentwurf. Tausende fliehen vor Flammen in Südfrankreich. Das Wetter ein Sonne-Wolken-Mix bis 32 Grad. 15 Uhr. Der Haushaltsentwurf der Bundesregierung für 2027 stößt auf breite Kritik bei Wirtschaftsverbänden, Gewerkschaften, Umweltschützern und der Opposition. Der Deutsche Gewerkschaftsbund kritisierte eine soziale Schieflage. DGB-Vizechef Kurt Zell erklärte, dass sozialstaatliche Leistungen für die Sanierung des Haushalts herhalten sollen, sei nicht hinnehmbar. Jakob Meyer fasst weitere Reaktionen zusammen.
3: Die Grünen bemängeln, dass Mittel aus dem Klimafonds in den Haushalt verschoben werden sollen. Die Linke kritisiert die hohen Rüstungsausgaben. Nach Ansicht der AfD sorgt der Etat nicht für Wirtschaftswachstum, sondern für Schuldenwachstum. Mehrere Hilfsorganisationen protestieren gegen vorgesehene Kürzungen bei der Entwicklungspolitik. Der BDI nennt die geplanten Ausgaben und Schuldenzuwächse im Haushalt alarmierend. Der Bundesfinanzminister will im kommenden Jahr mehr neue Schulden machen als ursprünglich geplant. Der Entwurf, den Lars Klingbeil am Nachmittag im Kabinett präsentiert, sieht eine Neuverschuldung von 204 Milliarden Euro vor.
2: EU-Kommissionspräsidentin von der Leyen hat kurz vor dem NATO-Gipfel zu weiterer Unterstützung für die Ukraine aufgerufen. Von der Leyen schrieb im Online-Dienst X, das Land brauche dringend mehr Luftverteidigung. Außerdem müsse der Druck auf Russland steigen. Bei russischen Angriffen auf die Region der ukrainischen Hauptstadt Kiew waren in der vergangenen Nacht mindestens 14 Menschen getötet worden. Der NATO-Gipfel findet morgen und übermorgen im türkischen Ankara statt. Die Unterstützung der Ukraine gehört zu den wichtigsten Themen. Die radikal-islamische Palästinenserbewegung Hamas hat ihre Regierung im Gazastreifen aufgelöst. Nach eigenen Angaben wird damit der Weg für ein mit Fachleuten besetztes Gremium zur Verwaltung des Palästinensergebiets freigemacht. Der Vorsitzende des Krisenstabs der Regierung Al-Farah habe seinen Rücktritt eingereicht. Damit solle die Übergabe der Verwaltungs- und Regierungsgeschäfte an das Nationale Komitee für die Verwaltung des Gazastreifens erleichtert werden. Die Frage der Entwaffnung der Hamas ist allerdings noch ungeklärt. In Südfrankreich sind inzwischen 10.000 Menschen wegen eines Waldbrands evakuiert worden. Nach Angaben der Präfektur sind 26 Ortschaften in einem Gebirgsmassiv westlich von Perpignan betroffen. Dort hat sich das Feuer mittlerweile auf 4.600 Hektar Fläche ausgebreitet. Der Brand wurde durch Wind, große Hitze und Trockenheit angefacht. Das Feuer führte auch zu einer Anpassung der dritten Etappe der Tour de France, die heute durch die betroffene Region führt und nun ohne Zuschauer und Werbekarawane unterwegs ist. Nach dem Jubiläums-Altstadtfest zieht die Stadt Saarbrücken eine positive Bilanz. Auch die 50. Ausgabe habe wieder viele Macher angezogen. SR-Reporter Felix Alsfasser.
4: Rund 180.000 Menschen haben von Freitag bis Sonntag das Altstadtfest in Saarbrücken besucht. Das hat die Stadt Saarbrücken mitgeteilt. Demnach war der Samstag mit etwa 80.000 Menschen der besucherstärkste Tag. Auf insgesamt 7 Bühnen waren zahlreiche Acts aufgetreten. Auch die Polizei zieht eine positive Bilanz. Alle 3 Veranstaltungstage liefen bis auf vereinzelte Fälle von Körperverletzung weitgehend friedlich ab. Gegen einen Festivalbesucher ist ein Strafverfahren eröffnet worden. Er soll Polizisten angegriffen haben.
2: Der Saarländische Winzerverband geht trotz der Hitzeperiode von einem so wörtlich hervorragenden Weinjahr aus. Das teilte Weinbaupräsident Hofmann auf SR-Anfrage mit. Probleme wegen der Trockenheit seien nicht in Sicht. Die Wurzeln der Reben reichten tief in den Boden und hätten weiterhin Zugang zum Grundwasser. Entscheidend werden laut Hofmann jedoch die letzten Wochen vor der Lese sein. Das waren die Nachrichten mit René Jacqueline Möhler. 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
1: 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So ein paar Wolken sind mit dabei und die Sonne strahlt und warm ist es trotzdem. Schon fast heiß, bis zu 32 Grad heute. Und in dieser Woche geht es noch weiter nach oben mit den Temperaturen bis zu 35 Grad. Also die nächste Hitzewelle steht schon bereit.
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1: A8 Luxemburg Richtung Saarlouis. Zwischen dem Rastplatz Niedmündung und Rehlingen staut es sich nach einem Unfall. Zuerst war die Richtungsfahrbahn gesperrt. Die ist jetzt anscheinend wieder offen. Es dauert trotzdem ungefähr eine halbe Stunde länger, wenn ihr da durch müsst. In Saarbrücken auf der Westspangenbrücke in Fahrtrichtung Ludwigskreisel laufen Bauarbeiten. Hier ist nur eine Spur frei. Bis am Samstag auch hier haben wir Stau. 15 Minuten mehr Zeit einplanen. Und geblitzt wird aktuell in Gersheim in der Bliesstraße, in Bildstock in der Illinger Straße und in Dillingen in der Hüttenbergstraße. Mehr Blitzer haben wir euch zusammengefasst in der SR1 App 0800 700 8000. Ihr könnt natürlich auch alles zum Verkehr jederzeit lesen und hören bei SR1 in der ARD Sounds App.
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1: Mit Maren Dinkeler, wir kommen zusammen durch die Hitze diese Woche. Doch jetzt ist erstmal der Montag dran. Eine schöne Zeit euch mit uns.
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0: wird das ein Lichtermeer heute Abend in Luxemburg. Robbie Williams live Open Air, präsentiert von SA1. Wir wollen alle Handytaschenlampen umsehen, ne? Das soll strahlen bis zu uns ins Saarland rüber. Und Andrea aus Eppelborn hat sich bei uns gemeldet an Saarbrücken 2131. Sie hat ihre Tickets hier bei SA1 gewonnen.
1: Ich gehe dahin mit meiner besten Freundin, der Britta. Wir gehen, ja, ich glaube schon seit über 20 Jahren, wo wir gern zusammen zu Robbie Williams gehen. Das ist immer so unser Ding. Wir haben uns total gefreut über die Karten und sind uns jetzt am Schick machen und dann fahren wir mal los und hoffen, es wird eine geile Party.
0: Ja, das wird wunderschön. Auch jetzt für alle, die nicht mit dabei sein können. Robbie Williams in Hallo Saarland für alle mit Millennium auf SR1.

schön. Robbie Williams, heute Abend live in Luxemburg, Open Air, präsentiert von SR1. So, und jetzt gehen wir rüber auf die A1, Saarbrücken Richtung Trier, zwischen Saarbrücken von der Heidt und Saarbrücken Neuhaus. Dort steht ein kaputtes Fahrzeug auf der Fahrbahn. Passt da auf und kommt gut und sicher durch euren Montagnachmittag mit SR1.

Wer von euch muss noch einkaufen gehen? Also ich sehe da jetzt schon so ein paar Hände hochgehen. Wir spielen gleich in Gib Acht um einen Einkaufsgutschein im Wert von 150 Euro. Ihr macht mit und zockt rum. Saarbrücken 2131. Einfach anrufen oder eine WhatsApp schicken und um 20 vor 4 Kandidat sein für Gib Acht hier auf SR.

0: so einen krassen Typen, der sogar im Gesicht tätowiert ist. Den kriegen wir gleich hier auf SR1. Rag & Bone Man mit Human kommt und... We held a funeral for her. Mit Kennedy, der hat all seine Emotionen einfach mal aus sich rausgerissen und in diesen Song hier reingepackt. Funeral, gleich bei uns in Hallo Saarland.
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0: Es ist gleich 3:30.
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3: Kabinett beschließt Haushaltsentwurf. Die Pläne von Bundesfinanzminister Klingbeil für 2027 sehen insgesamt höhere Ausgaben und eine größere Neuverschuldung vor. Kritik kommt unter anderem von Wirtschaftsverbänden, Gewerkschaften und der Opposition. Mehr Luftverteidigung für die Ukraine, das fordert EU-Kommissionspräsidentin von der Leyen. Sie rief die NATO dazu auf, die Ukrainer stärker bei der Abwehr von Luftangriffen durch Russland zu unterstützen. Beim NATO-Gipfel in Ankara diese Woche sollen der Ukraine mehr als 140 Milliarden Euro Militärhilfen zugesichert werden. Hamas löst Regierung im Gazastreifen auf. Die radikale Palästinenserbewegung will damit nach eigenen Angaben den Weg für ein neues Gremium freimachen. Es soll mit Fachleuten besetzt werden und das Palästinensergebiet vorübergehend verwalten. Die Frage der Entwaffnung der Hamas ist allerdings noch ungeklärt. Saarwinzer erwarten guten Jahrgang. Davon geht der Saarländische Winzerverband aus. Probleme wegen der Trockenheit seien nicht in Sicht. Die Wurzeln der Reben reichten tief in den Boden und hätten weiterhin Zugang zum Grundwasser, heißt es. Diese und noch mehr News jederzeit im Netz unter srinfo.de.
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0: Das ist ein richtig gutes Team. Also die Sonne mit den Wolken, die wechseln sich heute im Tagesverlauf immer mal wieder ab. Bis zu 32 Grad ist es ordentlich heiß. Dazu geht ein kleiner frischer Wind, der bringt immerhin so ein bisschen was. Denn die nächste Hitzewelle, die macht sich schon bereit, reibt sich die Hände. Es geht nämlich noch nach oben diese Woche auf bis zu 35 Grad.
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0: Vorsicht auf der A1 Saarbrücken Richtung Trier. Zwischen Saarbrücken von der Heid und Saarbrücken Neuhaus steht ein kaputtes Auto auf der Fahrbahn. A8 Luxemburg Richtung Saarlouis. Zwischen dem Rastplatz Niedmündung und Rehlingen staut es sich nach einem Unfall. Ihr braucht hier ungefähr eine halbe Stunde länger. In Saarbrücken haben wir auch Stau, und zwar auf der Westspangenbrücke in Fahrtrichtung Ludwigskreisel. Da laufen Bauarbeiten. Hier ist nur eine Spur frei. Gebaut wird noch bis am Samstag. Und geblitzt wird auf der A623 Saarbrücken Richtung Friedrichsthal in Höhe Sulzbach. Zwischen Duttweiler und Fischbach und in Gersheim in der Bliesstraße. 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
0: 150 Euro sind im Pott und die gibt's nicht wie gewohnt zum Tanken, sondern jetzt zum Einkaufen. Wir spielen drum in Gib 8 Saarbrücken 2131. Ruft an oder schickt eine WhatsApp und zockt gleich eine Runde mit. 8 Fragen sind ready. Jetzt fehlt nur noch ihr. Ich freue mich auf euch. Mein Name ist Maren Dinkeler. Hallo.
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1: Der Rag & Bone Man mit Human für euren Feierabend.
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1: Und jetzt wird gespielt um einen 150-Euro-Gutschein mit Andrea Groß aus Dillingen. Hallo Andrea.
4: Ja, hallo Maren.
1: Hi. Grüß dich. So, hi. Du warst schon fit, fleißig, was spazieren bei euch in Dillingen am Ökosee.
4: Ja, genau.
1: Wie schnell bist du rumgekommen?
4: Oh, ich bin ein bisschen langsam gegangen.
1: Okay.
4: Die Natur genossen, ja, die Enten, den Enten zugeguckt und
1: oh,
4: so.
1: Oh, schön, ja. Das muss auch mal sein, gell?
4: Ja,
1: und
4: genau.
1: Normalerweise spielst du ja nur oder traust dich quasi nur, dich bei Gib 8 anzumelden, wenn dein Mann da ist. Aber
4: richtig.
1: Oh Mist, und jetzt hast du nicht drauf geachtet und jetzt ist der gar nicht da.
4: Jetzt ist er gar nicht da. Jetzt probiert eben alleine.
1: Ja.
4: Und wenn nicht, dann eben nicht.
1: Ja. Richtig, sehr mutig von dir. Ey, mega cool. Und vielleicht klappt es ja auch. Weißt
4: vielleicht
1: du?
4: Klappt, ja. Dann bin ich stolz auf mich.
1: Auf jeden Fall. Also, ja. Wir haben 8 Fragen für dich. Die erste Antwort ist immer SR1. Danach bitte auf die Frage davor antworten. Wichtig ist, deine erste Antwort zählt.
4: Genau.
1: Ey, gut, dann starten wir jetzt mit deiner ersten Frage. Was war dein Highlight jetzt am Wochenende?
4: SR1.
1: Mhm, die nächste Hitzewelle rollt auf uns zu. Eisessen ist dabei super. Aber welches getrocknete Obst kommt denn ins klassische Malaga-Eis?
4: Ich habe gefeiert mit Freunden.
1: Mhm. Heute ist internationaler Tag des Kusses. Wem hast du denn zuletzt einen Kuss gegeben?
4: Das müssen Rosinen sein.
1: Richtig. Just TNT Marriott. Das haben am Wochenende auf Anzeigetafeln am Madison Square Garden in New York gestanden. Das eine T steht für Travis und das andere T steht für wen?
4: Oh je, yeah. Meinem Mann.
1: Mhm. Welcher große SR1-Star aus Großbritannien spielt denn heute Abend Open Air in Luxemburg?
4: Weiß ich nicht. Nein.
1: Taylor Swift.
4: Ach, Taylor.
1: Die Taylor Swift hat doch ihren Footballer geheiratet.
4: Ja. Ist mir jetzt nicht mehr eingefallen. Ich war schon in Luxemburg beim Robbie Williams.
1: Beim Robbie Williams.
4: Robbie Williams.
1: Oh ja, genau. Das wäre er gewesen. Och man, wie schade, Andrea.
4: Ja.
1: Aber es hat trotzdem sehr viel Spaß gemacht. Und du warst sehr mutig. Also ist doch super gelaufen, oder?
4: Genau, ja. Ich bin trotzdem stolz.
1: Kannst du sein. Kriegst einen Schulterklopfer von uns und ich glaube von allen anderen, die dir gerade zugehört haben.
4: Ja, gut. Dankeschön.
1: Mach's
4: dann
1: gut.
4: Schönen Tag. Ja, ciao.
1: Wir legen nochmal 50 Euro drauf. Und spielen dann morgen in Gib 8 um 200 Euro. Und jetzt genießt euren Feierabend mit Sabrina Carpenter auf S.

0: Eilish mit Birds of a Feather hören wir gleich hier auf SR1. Und der Mann hier, der kommt ganz schön hoch mit seiner Stimme. The Bowser Magnetic gibt's gleich in Hallo Saarland auf SR1.
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2: Kabinett beschließt Haushaltsentwurf 2027. Prozess gegen Wilke-Wurst-Mitarbeiter. Das Wetter ein Sonne-Wolken-Mix bis 32 Grad. 16 Uhr. Das Bundeskabinett hat den Regierungsentwurf für den Haushalt 2027 beschlossen. Die Pläne sehen höhere Ausgaben und mehr Schulden vor. Nicole Markwald für SR Info.
3: Für das kommende Jahr plant die Bundesregierung Ausgaben in Höhe von 555,4 Milliarden Euro. Das sind fast 6% mehr als in diesem Jahr. Der Etat des Arbeitsministeriums bleibt der mit Abstand größte Einzelplan. Der Verteidigungsetat ist der zweitgrößte Posten. Dazu sieht der Entwurf neue Schulden von gut 200 Milliarden Euro vor. Alle Ressorts waren aufgefordert, für den Haushalt 1% einzusparen. Und um die Finanzlücke zu schließen, geht die Bundesregierung einen Schritt, den sie eigentlich vermeiden wollte. Sie tastet die milliardenschwere Rücklage an, die in guten Zeiten bis 2019 gebildet worden war.
2: Nach der Sommerpause wird der Haushaltsentwurf im Bundestag beraten. Die ThyssenKrupp Rüstungstochter TKMS hat von Kanada offenbar den Zuschlag für den Bau von 12 U-Booten erhalten. Das berichtet die Zeitung The Globe and Mail. Demnach habe sich der Kieler Marineschiffbauer TKMS in dem Bieterverfahren gegen einen südkoreanischen Konkurrenten durchgesetzt. Nach Berichten kanadischer Medien könnte es inklusive Wartung und Betrieb für die nächsten Jahrzehnte um rund 100 Milliarden Euro gehen. TKMS äußerte sich bislang nicht. Im Nordatlantik haben britische Kampfjets ein russisches Flugzeug abgefangen. Wie das Verteidigungsministerium in London mitteilte, war die Maschine einem britischen Flugzeugträger so wörtlich zu nahe gekommen. Auch hätten die Piloten nicht auf Kontaktversuche reagiert. Zwei Kampfjets seien daraufhin aufgestiegen, hätten das russische Flugzeug abgefangen und begleitet, bis es das Gebiet verlassen habe. Beim Ausbau der B10 in der Südwestpfalz ist eine wichtige Entscheidung gefallen. Der Bund hat die vom Land Rheinland-Pfalz bevorzugte Variante für den Abschnitt zwischen Hinterweidenthal und Hauenstein bestätigt. Johannes Zinsmeister für SR Info.
4: Geplant ist ein vierstreifiger Ausbau auf der bestehenden Trasse. Bundesverkehrsminister Patrick Schnieder nennt dies einen wichtigen Schritt zum Ausbau der B10, auf den die Region dringend wartet. Angesichts der bereits heute hohen Verkehrsbelastung sei ein sicherer Ausbau unverzichtbar. Mit der Entscheidung kann das Land nun in die nächste Planungsphase einsteigen. Die B10 gilt als zentrale West-Ost-Achse zwischen der Rheinebene bei Landau und dem Raum Pirmasens. Im Bedarfsplan für die Bundesfernstraßen ist ein vierstreifiger Ausbau der B10 zwischen Hinterweidenthal und Landau insgesamt vorgesehen. Das Gesamtprojekt ist in 5 Teilabschnitte unterteilt.
2: Vor dem Landgericht Kassel hat heute der Prozess in einem Lebensmittelskandal beim ehemaligen Wursthersteller Wilke begonnen. Drei leitenden Ex-Mitarbeitern wird unter anderem fahrlässige Tötung in mehreren Fällen vorgeworfen. Die Staatsanwaltschaft wirft ihnen vor, von 2015 bis 2019 unter katastrophalen hygienischen Bedingungen keimbelastete Wurst produziert zu haben. Ihnen sei klar gewesen, dass die Lebensmittel gesundheitsschädlich gewesen seien. Die verseuchten Fleisch- und Wurstwaren haben laut Staatsanwaltschaft bei 11 Menschen vermutlich zum Tod geführt. Darunter ist eine Person aus dem Saarland. Das Unternehmen Wilke war 2019 geschlossen worden. Das Saarbrücker Altstadtfest haben am vergangenen Wochenende rund 180.000 Menschen besucht. Das meldet die Polizei. Alle drei Veranstaltungstage liefen demnach, bis auf vereinzelte Fälle von Körperverletzungen, weitgehend friedlich ab. Gegen einen Festbesucher ist ein Strafverfahren eröffnet worden. Er soll Polizisten angegriffen haben. Das waren die Nachrichten mit René Jacqueline Möhler. 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
1: Wetter. Die Sonne ist da und die bratzt so richtig uns rein. Ein paar Wolken bringen uns ein bisschen Schatten, was auch ganz gut ist. Heute bis zu 32 Grad und das geht noch weiter. Also wir sprechen schon von einer Hitzewelle, die wir die Woche kriegen. Es geht mit der Temperatur weiter nach oben. Am Freitag bis zu 35 Grad, aber Gott sei Dank nicht auf 40.
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1: Vorsicht auf der A1 Saarbrücken Richtung Trier, zwischen Saarbrücken von der Heid und Saarbrücken Neuhaus steht ein kaputtes Fahrzeug. Die A8, Sorgenkind heute, Luxemburg Richtung Saarlouis. Zwischen dem Rastplatz Niedmündung und Rehlingen kommt es zu Behinderung nach einem Unfall. Es staut sich auch schon bis ab Merzig. Eine Dreiviertelstunde dauert es länger. In Saarbrücken auf der Westspangenbrücke in Fahrt Richtung Ludwigskreis laufen Bauarbeiten. Hier ist nur eine Spur frei. Bis Samstag wird gebaut und es staut sich auch hier. Ungefähr 15 bis 20 Minuten dauert es länger. Und geblitzt wird zwischen Fechingen und Ensheim auf der A623, Saarbrücken Richtung Friedrichshain, Höhe Sulzbach und zwischen Duttweiler und Fischbach. Und aus Versehen habe ich eine Meldung übersprungen, die hier ist nämlich auch wichtig. In Saarbrücken im Bereich Hauptbahnhof staut es sich ebenfalls wegen Bauarbeiten. Es verzögert sich in der Kaiserstraße. Auch hier dauert es eine halbe Stunde länger, wenn ihr durch die Saarbrücker City wollt. 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
1: Mit Maren Dinkeler, wir kommen dem Feierabend immer näher und entspannen eine kurze kleine Runde mit Schanen und Whisper.
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Wer hat auch gerade Kurzurlaub gemacht? Auf einer Lounge mit DJ Goja und diesem chilligen Hit Mi Chico hier auf SR1. Urlaub ist toll, am Meer sowieso, aber Balkonien kann ja auch wunderbar sein. Sitzend, mit einem Eis in der Hand. Cocktail-Eis, ne? Habt ihr das mal probiert? Also so ein eingefrorener Mojito zum Beispiel. Soll ja ganz nett sein. Erfrischung darf ja auch gerne nach was schmecken und man soll es ja auch gerne spüren dürfen. Aber jetzt erstmal hopp, hopp, rein in den Feierabend mit SR1 und Hallo Saarland.

0: Einen schönen Feierabend euch.
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0: Bis zu 32 Grad sind heute möglich. Wir haben 30 Grad in Spiesen, 28 in Fremmersdorf. Die Sonne brutzelt uns so richtig weg. Ein paar lockere Wolken sind mit dabei. Aber wie geht's denn jetzt weiter? Gerade auch mit der Hitzewelle, mit der wir es wieder zu tun haben. Martin Daume aus dem SR1-Wetterteam.
2: Also jetzt müssen wir in der Nacht erstmal gut durchlüften. 18 bis 13 Grad. Morgen länger sonnig, wieder bis 32 Grad und viel Wind. Mittwoch 31 Grad, Donnerstag bis 34 Grad, Freitag und Samstag bis 35 Grad. Also schon Hitzewelle, aber nichts mit 40 Grad.
0: Gott sei Dank, denn der hier fühlt sich schon so ein bisschen an nach Schlendern in der City bei gefühlt 50 Grad, dauerhaft auf der Suche nach so einem eiskalten Getränk und so richtig

Wir dürfen jede Emotion fühlen hier auf SR1. Und jetzt darf auch mal Herzschmerz so richtig kicken mit Sienna Spyro. Die hat aber auch eine absolute Goldstimme. Die on this Hill in Hallo Saarland auf SR1.

0: wird hot. Katy Perry kommt gleich. Mit Band-Aids auf SR1. Jetzt ist kurz nach 4:30.
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0: mit Peter Lieberts.
2: Haushaltsentwurf für 2027 steht. Das Bundeskabinett hat die Pläne von Bundesfinanzminister Klingbeil beschlossen. Die Ausgaben sollen demnach bei etwa 550 Milliarden Euro liegen. Inklusive der Sondervermögen summiert sich die Neuverschuldung auf mehr als 200 Milliarden Euro. Offenbar Milliardenauftrag für TKMS. Die ThyssenKrupp Rüstungstochter hat von Kanada laut Medienberichten den Zuschlag für den Bau von 12 U-Booten erhalten. Inklusive Wartung und Betrieb soll es für die nächsten Jahrzehnte um etwa 100 Milliarden Euro gehen. Belgien-Urteil wird angefochten. Der belgische Fußballverband wehrt sich gegen die Aussetzung der Rotsperre des US-Stürmers Belgien. Die FIFA hatte dies gestern ohne Erklärung entschieden. Damit darf der Spieler heute Nacht im WM-Achtelfinale zwischen Belgien und den USA auflaufen. Wichtige Entscheidung zu B10-Ausbau. Der Bund hat die vom Land Rheinland-Pfalz bevorzugte Variante für den Abschnitt zwischen Hinterweidenthal und Hauenstein bestätigt. Damit ist eine wichtige Hürde für den geplanten Ausbau der Strecke genommen. 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
0: 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Also wie hat Martin Daumer aus dem SR1 Wetterteam gesagt, wir sollen heute Nacht auf jeden Fall das Fenster aufmachen und schön die kühle Luft reinlassen, denn es wird nochmal tropisch werden. Zumindest in der Nacht. Tropische Temperaturen und Hitzewelle über den Tag. Bis zu 35 Grad kriegen wir die Woche. Morgen machen wir genauso nochmal wie heute 32 Grad mit Sonne und auch ein paar Wolken.
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0: Wir gehen gemeinsam nach Saarbrücken. Auf der Westspangenbrücke in Fahrtrichtung Ludwigskreisel laufen Bauarbeiten. Hier ist nur eine Spur frei bis Samstag und jetzt durch den Feierabendverkehr kann es sich dort natürlich ein bisschen knubbeln. In Saarbrücken in der Innenstadt kommt es auch zu Staus, unter anderem, weil am Bahnhof gebaut wird. Und es wird geblitzt zwischen Fechingen und Ensheim auf der A623, Saarbrücken Richtung Friedrichsthal in Höhe Sulzbach und zwischen Duttweiler und Fischbach. 0800 700 8000, da klingelt ihr einfach durch, wenn ihr unterwegs was entdeckt habt, was gefährlich ist oder zum Beispiel ein Blitzer. 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
0: Mit Maren Dinkler, schönen Montag euch und wir machen jetzt einen Deal. Ihr macht Feierabend und wir spielen euch Katy Perry. Ja? Ja? Okay, let's go.

Wir gehen ganz kurz auf die Straßen im Saarland. Vorsicht bitte auf der A620. Saarbrücken Richtung Saarlouis zwischen Wattgassen und Liesdorf. Dort liegt ein Spanngurt auf der Fahrbahn. Passt auf euch auf und kommt gut und sicher an mit SR1.

0: durch Saarland mit dem Auto zu fahren, ist aktuell gar nicht mal so schön. Ne? Man sieht nur Baustelle, Baustelle, Baustelle. Und jetzt in den Sommerferien noch mehr Baustellen. Zum Beispiel in Saarbrücken auf der Westspangenbrücke, da wird gebaut in Fahrtrichtung Ludwigskreisel. Da ist nur eine Spur frei und im Feierabendverkehr, ne, man kennt es nicht anders, kann es sich natürlich auch mal knubbeln. Und nicht nur dort. In der Ecke sind noch mehrere Baustellen. SR1-Reporter Max Zettler hat sich das mal vor Ort genau angeschaut.
1: Es gibt gerade zwei Stück. Die eine ist direkt an der Abfahrt von der Westspange auf den Ludwigskreisel. Da wird laut der Landeshauptstadt seit heute die Straße aufgefräst und asphaltiert. Dafür haben die beiden Fahrspuren von der Westspange runter auf eine verengt. Und dann gibt es noch eine zweite Baustelle, die ist in der Innenstadt an der Trierer Straße. Wer vom Hauptbahnhof kommt, hat ja an der Losteria die Möglichkeit, auf die Trierer Straße zu fahren und dann dort auf die Westspange abzubiegen. Jetzt ist die Abfahrt auf die Trierer Straße aber auch gesperrt momentan, weil da die Saarbahngleise erneuert werden. Und die Umleitung führt eben auch über den Ludwigskreisel und da ist einspurig. Das heißt, momentan drückt ein großer Teil des Saarbrücker Verkehrs auf eine einzige kleine Fahrspur.
0: Ja, was soll man da auch anderes sagen, ne? Im besten Fall einfach entspannen, ne? Nur beim Hören fängt schon das Auge an zu zucken. Es lässt sich manchmal nicht vermeiden, mit dem Auto durch die City zu kommen. Das wissen wir alle. Aber was soll man machen? Atmen, atmen, atmen.

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1: Einen schönen Feierabend euch mit SR1 und mit der besten Musik für Saarland. Den kennen wir. Alex Warren macht sich fit, kommt gleich mit Fever Dream. Wir freuen uns auf Ray Garvey gemeinsam mit Picture This, Summer Close to Heaven. Und The Chainsmokers sind auch mit dabei. All das gleich bei uns in Hallo Saarland.
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1: Schönen Feierabend euch. Maren Dinkeler war hier und das hier ist noch schnell wichtig. Vorsicht auf der A620 Saarbrücken Richtung Saarlouis. In der Einfahrt Westspangenbrücke steht ein kaputtes Auto. Und Vorsicht auf der B41 Saarbrücken Richtung Eder-Oberstein zwischen Sinnertal und Schiffweiler hat es einen Unfall gegeben. Da ist aktuell noch alles ungesichert. Das war's. Gleich ab 5 geht's weiter hier auf SR1 mit dem SR-Info-Update mit Linda Grothold. Habt eine schöne Zeit, einen schönen Feierabend, genießt den restlichen Montag und gönnt euch einen Feierabenddrink.

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2: Regierung bringt Haushalt auf den Weg. EU-Politiker kritisieren FIFA. Das Wetter ein Sonne-Wolken-Mix bis 32 Grad. 17 Uhr. Das Bundeskabinett hat den Haushaltsentwurf für 2027 auf den Weg gebracht, der über 200 Milliarden Euro neue Schulden vorsieht. Bei Wirtschaftsverbänden, Gewerkschaften, Umweltschützern und der Opposition lösten die Pläne breite Kritik aus. Der Handwerksverband ZDH erklärte, Probleme würden in die Zukunft verschoben, anstatt sie zu lösen. Der Deutsche Gewerkschaftsbund warf der Regierung eine enorme Schieflage zulasten sozialer Leistungen vor. Der Umweltverband BUND sprach von einem Angriff auf den Klimaschutz, während der Verkehrsclub VCD einen schweren Fehler darin sah, ausgerechnet bei der Sanierung der Schiene zu sparen. UN-Generalsekretär Guterres hat bei einer Fachkonferenz in Genf vor den Gefahren künstlicher Intelligenz gewarnt. Guterres forderte in dem Zusammenhang internationale Regeln für KI. Sandra Bieger berichtet aus Genf.
3: Aktuell werde mit Hilfe der rasanten technischen Entwicklung an Gesellschaften weltweit ein Experiment durchgeführt, ohne Plan und ohne Zustimmung. Dem müsse die Staatengemeinschaft ein internationales Regelwerk entgegensetzen, das sich an den Menschenrechten orientiert. Guterres will daneben unter anderem auch verbindliche Standards zum Schutz von Kindern beim Zugang zu künstlicher Intelligenz. Außerdem müssten Unternehmen offenlegen, wie viel Energie und Wasser ihre KI-Modelle verbrauchen. KI-Modelle brauchen viel Strom und Wasser, weil sie wie unzählige riesige, superschnelle Computer funktionieren, die Tag und Nacht arbeiten. Dabei werden sie extrem heiß und müssen deshalb gekühlt werden.
2: Die ausgesetzte Rotsperre eines US-Fußballnationalspielers sorgt auch auf EU-Ebene für Kritik. Sportkommissar Mikhalev erklärte in sozialen Netzwerken, Entscheidungen über sportliche Regeln und sportliche Angelegenheiten seien Sache der Sportverbände, nicht der Politiker. Der belgische Fußballverband kündigte inzwischen Einspruch gegen die Entscheidung an. Katrin Schmidt berichtet.
4: Der Verband habe von der FIFA nicht die geringste Erklärung für ihre Entscheidung erhalten und daher, Zitat, keine andere Möglichkeit als die Einsatzberechtigung des Spielers für das nächste Spiel anzufechten, heißt es in Brüssel, wo der Fall nun auch auf der obersten Ebene der belgischen Politik angekommen ist. Außenminister Prévot spricht von einer Entscheidung, die zweifellos viele Fragen aufwirft. Sollte ein Telefonanruf ursächlich für die Entscheidung gewesen sein, so Prévot, entspräche dies der Untergrabung der grundlegendsten Regeln des Fußballs und des Sports. Belgiens Außenminister verweist dabei auch auf seine eigene zurückliegende Tätigkeit als Fußballschiedsrichter und sagt, der Vorgang würde die Fähigkeit der FIFA in Frage stellen, glaubwürdig Fairplay zu unterstützen.
2: US-Präsident Trump bestätigte inzwischen offiziell, dass er FIFA-Chef Infantino um Aufhebung der roten Karte für den US-Stürmer gebeten habe. Das Biomassezentrum des Entsorgungsverbandes Saar in Velsen soll im kommenden Frühjahr in den Probebetrieb gehen. Nach Angaben des EVS befindet sich nun alles im Zeitplan. Ab Ende 2027 soll dann aus Biomüll Energie für bis zu 3000 Einfamilienhäuser gewonnen werden. Der Baubeginn hatte sich unter anderem wegen Kontrollen des Kampfmittelräumdienstes um mehrere Monate verzögert. Die Kosten für die Anlage belaufen sich auf voraussichtlich 50 Millionen Euro. Bislang hat der EVS den saarländischen Biomüll und Grünschnitt außerhalb des Landes verarbeiten lassen. Die Notaufnahmen im Saarland verzeichnen immer höhere Patientenzahlen. Ein Grund dafür ist offenbar auch, dass mehr Menschen die Notaufnahmen wegen Bagatellbeschwerden aufsuchen. Nach Angaben der Uniklinik Homburg ist eine Behandlung in der Notaufnahme in etwa 70% der Fälle nicht erforderlich. Am Winterberg-Klinikum Saarbrücken zeigt sich ein ähnliches Bild. Gründe für die höheren Patientenzahlen sind den Kliniken zufolge auch der Ärztemangel und die Reduzierung der Bereitschaftspraxen. Das waren die Nachrichten mit René Jacqueline Möhler. 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
1: 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Ein schöner Sommertag war das heute. Sonne und Wolken im Wechsel und dazu bis 32 Grad. Morgen und übermorgen geht's genauso weiter, bevor es Richtung Wochenende dann heißer wird.
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1: Auf der A620 in der Einfahrt Saarbrücken-Westspangenbrücke Gefahr durch ein liegen gebliebenes Fahrzeug. Das ist die A620 Saarbrücken Richtung Saarlouis. Dann im Landkreis Neunkirchen auf der B41 Saarbrücken Richtung Idar-Oberstein. Zwischen Sinnertal und Schiffweiler Gefahr durch eine ungesicherte Unfallstelle. Nochmal die A620 Saarbrücken Richtung Saarlouis. Zwischen Wilhelm-Heinrich-Brücke und Saarbrücken-Gersweiler gibt's Stau an der Dauerbaustelle. Da braucht ihr ungefähr 20 Minuten länger. In Saarbrücken auf der Westspangenbrücke in Fahrtrichtung Ludwigskreisel sind Bauarbeiten. Es ist nur eine Spur frei bis am Samstag. Und in Saarbrücken in der gesamten Innenstadt gibt's Staus durch ein hohes Verkehrsaufkommen. Die neuesten Blitzer im Saarland zwischen Fechingen und Ensheim, dann auf der A623 Saarbrücken Richtung Friedrichsthal in Höhe Sulzbach und zwischen Duttweiler und Fischbach. 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
1: mit Linda Grothold. Es ist das Thema des Tages bei der Fußball-WM und ein richtiger politischer Skandal. Die aufgehobene Rotsperre für den US-Spieler Folarin Balogun. Dabei hat nämlich US-Präsident Trump seine Finger im Spiel gehabt. Mehr dazu hört ihr gleich bei uns.
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Sting mit Shape of My Heart auf SR1. Viel Wirbel gerade bei der Fußball-WM um eine rote Karte für US-Stürmer Bellingham. Die Sperre, die eigentlich für ihn gelten sollte, ist zurückgenommen, wohl auch, weil US-Präsident Trump mitgemischt hat. Er hat bestätigt, dass er den Weltfußballverband FIFA um eine Überprüfung der Entscheidung gebeten hat, weil er die Schiedsrichterentscheidung unfair fand. Für den ARD-Schiedsrichter-Experten

0: herantreten und dann die Rücknahme einer Sperre, die laut Regelwerk ja vorgesehen ist, fordern, dann muss man über weniger diskutieren oder nicht weniger diskutieren als einen aktiven Eingriff in dieses sportliche Geschehen. Und das ist für mich ein klarer Tabubruch.
1: Die FIFA beruft sich ja darauf, dass sie die Strafe auch auf Bewährung setzen kann. Das hat es nur bisher noch nicht gegeben. Gibt viel Kritik an der Entscheidung. Kann die denn für den FIFA-Boss Infantino noch gefährlich werden?
0: Nee, für den wird hier gar nichts gefährlich. Das ist sein Laden, das sind seine Gremien, seine Freunde, seine Entscheider, sein Zirkel. Und er baut diesen Einfluss auf dem US-amerikanischen Markt aus. Man sieht aber auch, wie sehr sie an Trump und dieser Administration hängen, weil dieser Markt eben für sie so sehr wichtig ist. Für Gianni Infantino ist all das ein politisches Spiel. Und dieser Fußball, der hier aufs Spiel gesetzt wird, sagen wir mal, diese Metaebene, diese philosophische Frage, die interessiert ihn überhaupt nicht.
1: Der belgische Fußballverband will die Spielberechtigung von Belgien jetzt anfechten. Belgien spielt heute in der Nacht unserer Zeit gegen die USA um den Einzug ins WM-Viertel.
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0: Millionendiebstahl in einem französischen Museum. Nein, nicht schon wieder im Louvre, sondern ganz bei uns in der Nähe im elsässischen Lalique Museum für Glaskunst. Bei mir im Studio ist unsere Frankreich-Expertin Lisa Huth. Was ist da genau passiert?
1: Also das war eine absolut professionelle Nummer, Linda. Gestern Morgen kurz nach 6 mehrere maskierte Einbrecher innerhalb von 11 Minuten eine Tür aufgebrochen, 6 Vitrinen zerschlagen und Schmuck im Wert von vermutlich 4 Millionen Euro mitgenommen.
0: Ging da denn kein Alarm los?
1: Doch, und zwar sofort.
0: Und gab's kein Wachpersonal?
1: Ja, eigentlich schon. Und nach dem Millionendiebstahl vom Louvre gehörte das Museum Lalique sogar zu den sensiblen Einrichtungen, die unter besonderer Beobachtung standen. Die Kritik geht jetzt an die Sicherheitsfirma. Die hatten erstmal mit der Putzfrau rumdiskutiert, ob sie sich nicht geirrt habe, und sind dann erst eine geschlagene Stunde später am Ort gewesen.
0: Und was genau haben die Diebe mitgehen lassen?
1: 20 Schmuckstücke, alles Unikate, zwar keine Edelsteine, dafür aber aus Kristall gefertigt. Im Prinzip sind die unverkäuflich.
0: Warum sind diese Schmuckstücke denn so wertvoll, wenn das keine Brillanten oder sagen wir mal Kronjuwelen sind?
1: Gegenfrage: Warum liegt sowas in einem Museum? Weil das meisterhafte Kunst ist, aufwendig von Hand gefertigt, von namhaften Künstlern, Stücke, die es sonst nirgendwo gibt. Für Frankreich ist das ein historisches Erbe einer Epoche des Jugendstils und Art Deco. Wenn die weg sind, dann ist das für die Welt unwiederbringlich verloren.
0: Es sei denn, man schnappt die Diebe.
1: Genau.
0: Merke, wenn die Putzfrau sagt, da ist ein Einbruch, dann ist es auch wirklich ein Einbruch.
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Hallo Autofahrer, auf der A620 Saloy Richtung Saarbrücken zwischen Saarbrücken-Klarental und Saarbrücken-Gersweiler. Gefahr durch eine ungesicherte Unfallstelle auf der rechten Spur im Baustellenbereich. Fahrt da bitte besonders vorsichtig.

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3: Es ist 17.31 Uhr.
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3: mit Peter Lieberts.
4: Klingbeil rechtfertigt Schulden. Der Bundesfinanzminister sagte, ohne diese könne sich Deutschland nicht gegen Putin verteidigen. Im Haushaltsentwurf für das kommende Jahr soll der Verteidigungsetat um mehr als ein Drittel steigen. Das Bundeskabinett hat den Haushaltsplan heute verabschiedet. Anruf von Trump bestätigt. Der US-Präsident hatte FIFA-Chef Infantino nach eigenen Angaben wegen der roten Karte von US-Spieler Balogun kontaktiert und um eine Überprüfung gebeten. Die FIFA hatte anschließend mitgeteilt, dass die Strafe zur Bewährung ausgesetzt wird. Damit kann Balogun im Achtelfinale gegen Belgien kommende Nacht auflaufen. Biomassezentrum in Velsen im Zeitplan. Nach Angaben des Entsorgungsverbandes Saar soll das Zentrum im Frühjahr in den Probebetrieb gehen. Ab Ende 2027 soll dann aus Biomüll Energie für bis zu 3000 Einfamilienhäuser gewonnen werden. Tadej Pogacar gewinnt dritte Etappe der Tour de France. Der Slowene setzte sich bei der ersten Pyrenäen-Etappe durch. Sie führte über 196 Kilometer von Granollers in Spanien nach Les Angles in Frankreich. 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
3: Der Sommer bleibt uns erhalten. Morgen weiterhin trocken mit einem Mix aus Sonne und ab und zu etwas dichteren Wolken und Temperaturen bis 32 Grad. Zum Wochenende hin wird's dann wieder heißer.
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3: Auf der A620 Saloy Richtung Saarbrücken zwischen Saarbrücken-Klarental und Saarbrücken-Gersweiler immer noch Gefahr durch eine ungesicherte Unfallstelle auf der rechten Spur im Baustellenbereich. Und auf der B41 Saarbrücken Richtung Idar-Oberstein zwischen Sinnertal und Schiffweiler auch eine ungesicherte Unfallstelle. Fahrt da bitte besonders vorsichtig. Dann die A620 Saarbrücken Richtung Saloy zwischen Wilhelm-Heinrich-Brücke und Saarbrücken-Gersweiler. Stau an der Dauerbaustelle dort. Ihr braucht ungefähr 20 Minuten länger. In Saarbrücken auf der Westspangenbrücke in Fahrtrichtung Ludwigskreisel Bauarbeiten, da ist nur eine Spur frei bis Samstag. Und jetzt ist hier noch was reingekommen. Auf der A6 Mannheim Richtung Saarbrücken in Höhe Kreuz Neunkirchen Gefahr durch Metallteile auf der Fahrbahn. Auch da bitte besonders vorsichtig. Und in Saarbrücken in der Innenstadt gibt's noch Staus durch ein hohes Verkehrsaufkommen. Unsere neuesten Blitzer, die stehen zwischen Feching und Ensheim, dann auf der A623 Saarbrücken Richtung Friedrichsthal in Höhe Sulzbach und zwischen Duttweiler und Fischbach. Habt ihr noch mehr gesehen? Sagt gerne Bescheid. Geht kostenlos unter der 0800 700 8000.
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3: Ihr hört's wahrscheinlich nicht so gerne, aber es wird bald wieder heiß im Saarland. Die nächste Hitzewelle kommt auf uns zu. Was genau uns da erwartet, spreche ich gleich mit unserem Wetterexperten drüber. Linda Grothold hier. Hi zusammen.
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0: Sonne und lockere Wolken im Wechsel, Temperaturen um die 30 Grad und vor allem nachts unter 20. Der Sommer im Saarland ist gerade ganz gut auszuhalten. Aber das könnte bald wieder anders werden. Schon diese Woche erreicht uns wohl die nächste Hitzewelle. Martin Daumer aus dem ARD-Wetterkompetenzzentrum. Heißt das wieder an die 40 Grad oder mehr?
1: Nein, ganz so schlimm wird es diesmal wohl nicht. Der Unterschied zur letzten Hitzewelle: erstens, die Luft ist wenige Grad kühler als Ende Juni, und zweitens liegt der Schwerpunkt des Hochs über dem Mittelmeer zumindest aktuell noch so ungünstig, dass der größte Teil der heißen Luft knapp westlich vom Saarland liegt. Es wird also mindestens 7 Tage Temperaturen zwischen 30 und 35 Grad in Folge geben. Höchsttemperaturen um die 40 Grad sind daher bei uns eher unwahrscheinlich, in Teilen Frankreichs dafür aber sehr wahrscheinlich.
0: Könnte das wieder so ein sogenannter Hitzedom werden, der diese heiße Luft festsetzt?
1: Ja, wir haben es wieder mit einer Omega-Wetterlage zu tun, also mit einem Hoch, das die Hitze über Frankreich hält, sozusagen stabil eingeklemmt ist zwischen einem Tief über Portugal und einem Tief über dem östlichen Mittelmeer. Die stabilste Wetterlage, die es gibt. Frankreich hatte schon gestern über 40 Grad. Schlimm sieht es Richtung Atlantik und Südfrankreich aus.
0: Ende Juni, Anfang Juli ist ja so diese Siebenschläferperiode. Das heißt, das Wetter in dieser Zeit gibt eine Tendenz für den Rest des Sommers vor. Bleibt's bei uns jetzt so heiß?
1: Ja, auch mittelfristig sieht es aus heutiger Sicht nach Sommerwetter mit den entsprechenden Temperaturen aus. Bei uns aber längst nicht so schlimm wie letztes Mal, kann ab Mittwoch in einer Woche, also ab 15. Juli, schon wieder gewittriger werden.
0: Die nächste Hitzewelle steht in den Startlöchern. Aber aufatmen, ganz so heiß wie Ende Juni wird's zumindest nach aktuellem Stand wohl nicht.

0: 555 Milliarden Euro. Das ist eine Riesensumme. So schwer ist der Bundeshaushalt, den Finanzminister Lars Klingbeil für das kommende Jahr plant. Und das Kabinett, das hat heute zugestimmt. Die Summe schafft der Bund aber nur, weil er 200 Milliarden Euro neue Schulden macht.
1: Wir wollen unser Land wieder auf Wachstumskurs bringen. Wir wollen die Arbeitsplätze der Zukunft in Deutschland schaffen. Wir setzen auf Hightech, auf KI, auf Innovationen. Und wir wollen in Zukunft sicher leben und deswegen stärken wir Sicherheit, Resilienz und Verteidigung.
0: Allein ein Fünftel des Etats, der ist für die Bundeswehr reserviert. Die soll moderner werden wegen der russischen Bedrohungslage und den Aufgaben in der NATO, sagt Lars Klingbeil.
1: Wir müssen deswegen in kürzester Zeit 3 Jahrzehnte aufholen, in denen unsere Bundeswehr runtergespart wurde. Wir müssen Jahrzehnte aufholen, in denen wir nicht in unsere Verteidigungsfähigkeit investiert haben. Und dabei keine neuen Schulden zu machen, das geht nicht. Das ist wie ohne Rakete zum Mond fliegen.
0: Maximilian Ulrich in Berlin. Wie begründet Klingbeil denn diese hohe Neuverschuldung?
2: Die Hauptgründe sind laut Finanzminister Klingbeil die schwächelnde Wirtschaftslage durch den Iran-Krieg und Investitionen in die Bundeswehr und die Infrastruktur. Die Arbeitslosigkeit, die ist ja gestiegen und deshalb braucht die Bundesagentur für Arbeit mehr Geld. Der Etat für Arbeit und Soziales ist und bleibt der größte Anteil am Gesamthaushalt. Nächstes Jahr sollen hier allein über 200 Milliarden Euro ausgegeben werden. Und die Ausgaben für die Verteidigung, die steigen stetig an. Klingbeil argumentiert, gegen Wladimir Putin könne man sich nicht mit der schwarzen Null verteidigen. Und durch die vielen neuen Schulden steigen auch die Zinsen. Nächstes Jahr sollen die Zinsausgaben fast 42 Milliarden Euro betragen.
0: Kritik am Etat kommt auch aus der Industrie. Für den Spitzenverband BDI sind die Ausgaben und Schuldenzuwächse alarmierend. Der Deutsche Gewerkschaftsbund warnt vor sozialer Schieflage und die Umweltschützer vom BUND sehen in den Plänen einen Angriff auf den Klimaschutz. Nach der Sommerpause berät der Bundestag über den Etat 2027.
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2: Klingbeil verteidigt neue Schulden. Urteil gegen Waffenschieber aus Völklingen. Das Wetter weiter sommerlich warm und zu trocken. 18 Uhr. Das Bundeskabinett hat den Haushaltsentwurf für 2027 auf den Weg gebracht. Das Finanzministerium plant dafür über 200 Milliarden Euro neue Schulden. Der Etat des Bundesverteidigungsministeriums wächst dabei um ein Drittel auf fast 110 Milliarden. Finanzminister Klingbeil verteidigte diese Ausgaben.
3: Europa muss abschreckungs- und verteidigungsfähig sein. Und ich will das sehr klar sagen, mit der schwarzen Null können wir uns nicht gegen Putin verteidigen. Wir müssen deswegen in kürzester Zeit 3 Jahrzehnte aufholen, in denen unsere Bundeswehr runtergespart wurde. Wir müssen Jahrzehnte aufholen, in denen wir nicht in unsere Verteidigungsfähigkeit investiert haben. Und dabei keine neuen Schulden zu machen, das geht nicht. Das ist wie ohne Rakete zum Mond fliegen.
2: Neben dem Bundeshaushalt hat das Kabinett auch den vom Bundesbauministerium geplanten Kürzungen beim Wohngeld zugestimmt. Im Iran haben heute laut staatlichen Angaben Millionen Menschen Abschied vom getöteten obersten Führer Ayatollah Ali Khamenei genommen. Der Sarg wurde durch die Hauptstadt Teheran gefahren. Dabei riefen die Menschen entlang der Straßen Parolen gegen die USA und Israel. In den kommenden Tagen soll der Trauerzug durch weitere iranische Städte sowie in den benachbarten Irak führen. Khamenei war im Februar zu Beginn des US-israelischen Kriegs gegen den Iran bei einem Angriff getötet worden. Ein Mann aus Völklingen muss wegen illegalen Waffenhandels und Verstoßes gegen das Kriegswaffenkontrollgesetz 4 Jahre in Haft. Das hat das Landgericht Saarbrücken entschieden. Es befand den 62-Jährigen für schuldig, in 19 Fällen illegale Waffen, darunter auch automatische und halbautomatische, verkauft zu haben. Mit dem Urteil folgten die Richter dem Antrag der Staatsanwaltschaft. Die Verteidigung hatte auf eine Bewährungsstrafe plädiert. Das wiesen die Richter jedoch zurück, da der Mann bereits zuvor straffällig geworden war und die Taten teilweise noch innerhalb seiner Bewährungszeit stattfanden. 2024 hatte die Polizei bei einer Hausdurchsuchung ein Waffenarsenal, Munition sowie eine geringe Menge Sprengstoff entdeckt. Das Urteil ist noch nicht rechtskräftig. Der Slowene Tadej Pogačar hat die 3. Etappe der Tour de France gewonnen und übernimmt das gelbe Trikot des Gesamtführenden. Pogačar setzte sich in der 1. Pyrenäen-Etappe des Radrennens durch. Holger Gerska für SR Info.
4: Tadej Pogačar hat eine intensive Tempoarbeit seiner Mannschaft über mehr als 100 Kilometer im Ziel veredelt. 400 Meter vor dem Zielstrich trat der Weltmeister an. Keiner konnte ihm folgen, auch nicht Jonas Vingegaard, der Däne im gelben Trikot, der damit die Führung abtreten musste an den Vorjahrssieger der Tour de France. Zwar sind Tadej Pogačar und Jonas Vingegaard nun zeitgleich, aber es zählt der Tagessieg zugunsten des Slowenen. Platz 3 diesmal auf dieser Etappe an Richard Carapaz aus Ecuador. Florian Lipowitz zeigte eine starke Leistung. Er kam mit der ersten Gruppe im Ziel an, hat damit in der Gesamtwertung jetzt 53 Sekunden Rückstand, verbesserte sich um einen Rang auf Platz 7.
2: Der Europäische Fußballverband UEFA verurteilt die Entscheidung der FIFA, die Rotsperre gegen den US-amerikanischen Stürmer Balogun auszusetzen. In einer Stellungnahme heißt es, wenn die Rechtssicherheit der Regeln nicht mehr von ihren Hütern gewährleistet würde, stünden Integrität und Glaubwürdigkeit auf dem Spiel. Die FIFA hatte bei ihrer Entscheidung einer Bitte von US-Präsident Trump nachgegeben. Damit darf der US-Spieler Balogun in der kommenden Nacht im WM-Achtelfinale gegen Belgien auflaufen. Der belgische Fußballverband legte Einspruch ein. Das waren die Nachrichten mit Carmen Bachmann. 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
1: In der Nacht oft klar, Tiefstwerte 18 bis 13 Grad und morgen ein Mix aus Sonne und Wolken bei 28 bis 32 Grad.
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1: Gefahrenmeldung vorneweg. Vorsicht, A6 Mannheim Richtung Saarbrücken in Höhe Kreuz Neunkirchen liegen Metallteile auf der Fahrbahn. Dann die A620 Saarbrücken Richtung Saarlouis zwischen Wilhelm-Heinrich-Brücke und Saarbrücken-Gersweiler. Stau an der Dauerbaustelle. Gut 20 Minuten mehr im Moment. Dann auf der Westspanbrücke in Saarbrücken in Richtung Ludwigskreisel Bauarbeiten. Nur eine Spur frei, das geht bis Samstag. In der Saarbrücker Innenstadt vermehrt Staus durch hohes Verkehrsaufkommen. Und das sind die aktuellsten Blitzer, die ihr uns genannt habt. Zwischen Vechingen und Ensheim auf der A623, Saarbrücken Richtung Friedrichsthal, Höhe Sulzbach und zwischen Dudweiler und Fischbach. Gute Fahrt.
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1: Joachim Meyer im Studio, hallo zusammen hier. Das Studio ja immer ganz angenehm klimatisiert, auch als es so schrecklich heiß war, war es im Studio selbst, also nicht in den Büros drumherum, im Studio selbst sehr, sehr angenehm. In Frankreich ist die nächste Hitzewelle schon da. Die kriegen Temperaturen um die 40 Grad und haben sie zum Teil schon. Und wir berichten gleich über ein ziemlich ungewöhnliches Kälteprojekt in der französischen Hauptstadt Paris. Seid gespannt. Drei Hits am Stück vorher, Bon Jovi, Good Neighbors, neuer Song Superstar und das ist Teddy Swims mit Mr. Know-It-All.
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0: hier bei SR1 Frankreich. Ätzt schon unter der nächsten Hitzewelle mit Temperaturen um die 40 Grad in Paris, gibt es ein ziemlich ungewöhnliches Projekt, was Klimatisierung angeht, nennt sich Fraîcheur de Paris, also Kälte von Paris, und soll individuelle private Klimageräte überflüssig machen und tut das zum Teil auch schon. In einer unterirdischen Kältefabrik wird das Flusswasser der Seine auf 2 bis 4 Grad heruntergekühlt und dann über Pumpen in ein Netz aus Rohren verteilt. Daran angeschlossen Einkaufszentren, Museen und Bürogebäude, die meisten im wohlhabenden historischen Zentrum von Paris. Der Louvre wird so gekühlt und das französische Parlament. Die erste dieser Kältefabriken ist schon Ende der 70er Jahre entstanden. Mittlerweile gibt es 14 Standorte und das Rohrnetz misst 120 Kilometer. Tim Guigon ist Kommunikationsleiter bei dieser Firma Fraîcheur de Paris.
1: Traditionell brauchten Gebäude aus Luxus- oder Komfortgründen Klimatisierung. Paläste, Museen, Büros. Mit dem Klimawandel wurde aus der Komfortklimatisierung aber eine Notwendigkeit.
0: Diese Notwendigkeit ist aber leider noch lange nicht Alltag in Paris. Der Marketingstudent Julie Zachary wohnt in einem kleinen ehemaligen Dienstmädchenzimmer unterm Dach.
1: Es ist wie in einem Ofen. Selbst mit guter Isolierung kommt die Hitze einfach durch die Decken und Wände. Die Seife ist geschmolzen. Es ist irre, wie heiß es ist. Die Weinflasche hier öffnet sich wegen der Hitze von selbst.
0: Wahnsinn. Nach dem Willen von Fraîcheur de Paris soll bis 2042 ein Großteil der Stadt an diese unterirdischen Kältefabriken angeschlossen sein. Wie Gas oder Strom sollen die Pariser dann die Klimatisierung einfach abonnieren können.

0: Coldplay und Fix You. Und jetzt was ganz Neues von den Sporties. Sportfreunde Stiller. Der neue Song Ohne dich geh ich kaputt. Gehst du mit?
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0: Speechless.
1: Robin Schulz und Speechless. Und das sind Martin Garrix und Ed Sheeran. Aktueller Hit Repeated läuft gleich jetzt nach Wetter und Verkehr um 18.31 Uhr.
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1: Heute Nacht oft klar, die tiefsten Werte 18 bis 13 Grad, also angenehm nochmal zum Lüften. Morgen ein Mix aus Sonne und Wolken, 28 bis 32 Grad.
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1: A620 Saarbrücken Richtung Saarlouis zwischen Wilhelm-Heinrich-Brücke und Saarbrücken-Gasweiler. Stau an der Dauerbaustelle, gute 20 Minuten mehr. In Saarbrücken auf der Westspangenbrücke in Richtung Ludwigskreisel. Bauarbeiten nur eine Spur frei, geht bis Samstag. In der Saarbrücker Innenstadt vermehrt Staus durch hohes Verkehrsaufkommen. Und die neuesten Blitzer meldet ihr zwischen Fechingen und Ensheim auf der A623 Saarbrücken Richtung Friedrichsthal in Höhe Sulzbach und zwischen Duttweiler und Fischbach. Gute und sichere Fahrt für euch.
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1: 32 Grad morgen, in den nächsten zwei Wochen so roundabout, immer Temperaturen über 30 Grad. Die nächste Hitzewelle touchiert uns, nicht mehr so 40, 41 Grad. Aber der eine oder die andere wird sich fragen, ey, wo kriege ich denn jetzt doch nochmal einen Ventilator her? Ich brauche dringend einen. Wir haben es gecheckt für euch, Antworten in zwei Hits. Ich bin Joachim Meyer, Nabend.
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1: Pink und Töchterchen, Willow Sage und Cover Me in Sunshine. In diesen Tagen nicht schwer, jemand in Sonnenschein einzuwickeln. Die nächste Hitzewelle kommt, ist mit ersten Schritten schon da. Wenn sie auch wohl nicht so extrem werden wird wie die letzte, wie unsere SR1-Meteorologen sagen. Trotzdem, Thema Nummer 1, wo kriege ich jetzt noch einen Ventilator her? Frank Schnortale aus dem SR1-Team, du hast dich auf die Jagd gemacht. Gibt's noch welche im Saarland?
2: Ja, naja.
1: Nein.
2: Wenn man sucht, kann man schon auch welche finden. Ich habe heute mehrere Baumärkte im Saarland abtelefoniert. Bei Bauhaus ist komplett alles ausverkauft. Bei Obi in Neunkirchen, da gibt's noch ein paar wenige Geräte und bei wenig könnte es inzwischen auch sein, dass die weg sind. Beim Globus Baumarkt in Heusweiler, da zeigt zwar die Webseite noch Ventilatoren an, allerdings nur die, die man online kaufen kann. Vor Ort gibt's da keine. Telefonisch habe ich aber da keinen erreicht, um rauszufinden, ob die denn auch in den nächsten Tagen bei uns ankommen. Alle, die ich nämlich erreicht habe, sagen, dass die Ventilatorenlage sich aktuell noch nicht sonderlich entspannt. Neue Geräte sind zwar bestellt, aber ob und wann die kommen, das weiß wirklich keiner.
1: Und wenn sie kommen, kommen sie wahrscheinlich aus China oder Fernost und mal gucken, wie lange das dann dauert.
2: Möglich.
1: Wahrscheinlich im Dezember oder so. Erinnert mich irgendwie so ein bisschen an die Zeit bei Covid, wo wir uns ums Klopapier gekloppt haben.
2: Ja, jetzt sind es halt eben die Ventilatoren.
1: Richtig. Gibt's da irgendeine Rettung bei den Ventilatoren?
2: Ja, also bei Hornbach sind die Ventilatoren in den Märkten zwar alle ausverkauft, mir wurde aber am Telefon versichert, dass wenn man da online einen bestellt, dass die durch externe Partner geliefert werden und deshalb sind da noch Geräte verfügbar und die sollen auch innerhalb von 2 bis 4 Tagen bei einem zu Hause ankommen.
1: Wenn ihr aber welche findet, guckt immer genau, was die kosten, weil die, die noch welche haben, die hauen Preise raus mit Aufschlägen, das ist astronomisch.
2: Ich sehe schon, du beobachtest das.
1: Ja, ich bin selber leitgeprüft und würde mir gerne eine mobile Klimaanlage kaufen.
2: Ich bin gespannt.
1: Es ist ähnlich wie mit den Ventilatoren.

noch schnell Wichtiges von der Straße. Vorsicht, A8 Pirmasens Richtung Saarlouis. Zwischen Saarwellingen und Saarlouis-Steinrausch liegen Gegenstände auf der Fahrbahn.

0: Lost Frequencies bei SR1. Gleich Bastille, Him und Join Me. Riesenballade. Und Deutsches von Florentina. Neuer Song Nie Wieder läuft in einer guten Minute hier bei SR1.
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2: Bundeshaushalt 2027 im Kabinett gebilligt. Infantino verteidigt Aufhebung der Rotsperre. Das Wetter sommerlich warm und zu trocken. 19 Uhr. Der Bundeshaushalt für 2027 soll rund 555 Milliarden Euro betragen. Das Kabinett stimmte heute dem Entwurf von Finanzminister Klingbeil zu. Den größten Zuwachs, etwa ein Drittel, verzeichnet das Bundesverteidigungsministerium. Kerstin Kirschek für SR Info.
3: Man müsse in kürzester Zeit drei Jahrzehnte aufholen, in denen die Bundeswehr runtergespart wurde. Ohne neue Schulden gehe es nicht. Mit der schwarzen Null könne sich Deutschland nicht gegen Putin verteidigen, betonte Klingbeil. Dennoch bleibe Deutschland im Vergleich zu anderen Ländern der Eurogruppe bei der Verschuldung unterdurchschnittlich. Kritik von Opposition und Umweltverbänden an der Verschiebung von 2,7 Milliarden Euro aus dem Klima- und Transformationsfonds in den Kernhaushalt begegnete Klingbeil mit dem Hinweis, man habe überall sparen müssen, deshalb habe man diesen Bereich nicht ausnehmen können.
2: Der Präsident des Weltfußballverbands FIFA, Infantino, hat die Aussetzung der Rotsperre gegen den US-Stürmer Balogun verteidigt. In einer Stellungnahme schreibt er, die judikativen Gremien der FIFA seien unabhängig. Ein Telefonat mit US-Präsident Trump räumte Infantino ein, die Gremien arbeiteten aber autonom. Kurz vor dem WM-Achtelfinale der USA gegen Belgien hat die FIFA die Rotsperre des US-Stürmers Balogun aufgehoben. Belgien hatte gegen die Entscheidung Einspruch eingelegt. Er wurde vor wenigen Minuten abgelehnt. Das Spiel beginnt kommende Nacht um 2 Uhr unserer Zeit. Im Nordatlantik haben britische Kampfjets ein russisches Flugzeug abgefangen. Wie das Verteidigungsministerium in London mitteilte, war die Maschine einem britischen Flugzeugträger so wörtlich zu nahe gekommen. Auch hätten die Piloten nicht auf Kontaktversuche reagiert. Zwei Kampfjets seien daraufhin vom Flugzeugträger aufgestiegen, hätten das russische Flugzeug abgefangen und begleitet, bis es das Gebiet verlassen habe. Der britische Träger ist Teil eines Kampfverbandes und im Rahmen eines NATO-Einsatzes unterwegs. Ziel ist es, die Sicherheit in der Arktis und im Nordatlantik sicherzustellen. Das Landgericht Saarbrücken hat einen 62-jährigen Völklinger wegen illegalen Waffenhandels in 19 Fällen zu einer Freiheitsstrafe von 4 Jahren verurteilt. Damit entsprach das Gericht dem Antrag der Staatsanwaltschaft. Der 62-Jährige hatte zuvor ein Geständnis abgelegt. Sein Verteidiger hatte eine Bewährungsstrafe von 2 Jahren beantragt. SR-Reporter Thomas Gerber.
4: Bewährung war für den Ex-Saarberg-Mitarbeiter nicht mehr drin, ist er doch einschlägig vorbestraft. Der vorsitzende Richter bezeichnete ihn denn auch als unbelehrbar, hatte er doch nach 2 Verurteilungen wegen illegalen Waffenhandels erneut mitten in der Bewährungszeit Waffen nicht nur gehortet, sondern auch via Internet verkauft. Darunter auch automatische und halbautomatische Sturmgewehre und Maschinenpistolen. Deshalb wurde der 62-Jährige auch des Verstoßes gegen das Kriegswaffenkontrollgesetz schuldig gesprochen. Bei einer Hausdurchsuchung vor 2 Jahren stellte der Zoll ein regelrechtes Waffenarsenal sicher, zudem mehr als 1000 Schuss Munition und rund 250 Gramm Sprengstoff.
2: Beim Ausbau der B10 in der Südwestpfalz ist eine wichtige Entscheidung gefallen. Nach einem SWR-Bericht hat der Bund die vom Land Rheinland-Pfalz bevorzugte Variante für den Abschnitt zwischen Hinterweidenthal und Hauenstein bestätigt. Vorgesehen ist ein 4-streifiger Ausbau auf der bestehenden Trasse. Damit kann das Land den sogenannten Vorentwurf erarbeiten. Der ist dann die Grundlage für das anschließende Planfeststellungsverfahren, in dem die Öffentlichkeit beteiligt und alle rechtlichen Fragen geklärt werden. Das waren die Nachrichten mit Carmen Bachmann. 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
1: Schnell erzählt, in der Nacht oft klar, 18 bis 13 Grad. Morgen ein Mix aus Sonne und Wolken mit Tendenz zu Sonne bei 28 bis 32 Grad.
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1: A620, Saarlouis Richtung Saarbrücken zwischen Völklingen Ost und Gersweiler. 6 Kilometer Stau an der Dauerbaustelle. Das dauert da 50 Minuten länger. In Saarbrücken auf der Westspangenbrücke in Fahrtrichtung Ludwigskreisel. Bauarbeiten nur eine Spur frei, geht bis Samstag. In der Innenstadt von Saarbrücken vermehrt Staus durch hohes Verkehrsaufkommen im Moment. Und Blitzer meldet ihr auf der A623 Saarbrücken Richtung Friedrichsthal Höhe Sulzbach, in Dillingen in der Hüttenbergstraße und in Völklingen in der Heinestraße. 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
1: Joachim Meyer hier im Studio, hallo zusammen. Robbie Williams in Luxemburg, Open Air in der Lux Expo. Und Einlass war da schon um 17.30 Uhr, Konzert in einer knappen Stunde, so um 20 Uhr. Wir gucken aber schon mal hin und gucken, wie die Stimmung ist in drei Hits.
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Joe und End of Beginning. SR1 ist hier. Heute ist der 6. Juli 2026. Das Datum, das sich alle Robbie Williams-Fans hier in der Region ganz rot und dick angestrichen haben. Heute Konzert Lux Expo Open Air in Luxemburg. 20 Uhr geht das Konzert los. Das heißt, so langsam dürften dann jetzt

Und Robbie wird das so machen, wie er es immer macht. Es wird bombenmäßig werden. Robbie Williams, hier ist er für euch bei SR1 und Love My Life. Allen, die gerade jetzt vielleicht noch hinfahren oder schon dort sind, viel Spaß!

0: ist die brandneue von Nico Santos. Why don't you stay? Hier bei SR1. Ganz neues auch von Mattea. Einfach nichts. Gleich hier nach.
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0: Lady Gaga. Und das sind Raymond. Und Tonight läuft jetzt gleich nach Wetter und Verkehr. Es ist 19.30 Uhr.
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0: Heute Nacht oft klar, tiefste Werte, Lüfte geeignet, 18 bis 13 Grad. Morgen ein Mix aus Sonne und Wolken, 28 bis 32 Grad. Und die 35, die werden wir die Woche noch erreichen. Die Hitzewelle kommt.
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0: In Saarbrücken auf der Westspange Richtung Ludwigskreisel Bauarbeiten, nur eine Spur frei, das gilt bis Samstag. In Saarbrücken in der Innenstadt vermehrt Staus durch hohes Verkehrsaufkommen. Und die neuesten Blitzer zwischen Fechingen und Ensheim auf der A623 Saarbrücken Richtung Friedrichsthalhöhe Sulzbach und zwischen Dudweiler und Fischbach. 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
0: Joachim Meyer hier und gleich erzählt Joris ein bisschen über seine neue Single Sternenstaub.
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0: Miles Smith bei SA1. Schönen Montagabend für euch. Hier ist After Work. Den hier habt ihr auf dem Saarbrücker Altstadtfest am Wochenende megamäßig abgefeiert. Joris war da und seinen neuen Song Sternenstaub hatte er auch dabei. Ein wunderbar sommerlicher Dance-Song. Die Inspiration kam ganz unvermittelt beim Rumprobieren im Studio, sagt Joris.
1: Die Inspiration für meine Songs kommen aus den unterschiedlichsten Winkeln des Universums. Für Sternenstaub war es definitiv der Synth im Studio. Als ich den gespielt habe, war sofort so was Danziges in der Luft. Sternenstaub. Für den Moment sind unsere Ängste aus. Und von da an ging die Reise weiter.
0: Ja, sommerlich gechillt kommen einem eben dann doch auch oft die besten Ideen. So ganz nebenbei. Die aktuelle Joris-Single heißt Sternenstaub. Neu auf SA1.

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1: Joris mit seinem neuen Song Sternenstaub. Fotos von seinem Auftritt beim Saarbrücker Altstadtfest am Wochenende auf SR1. Und jetzt hier in Afterwork. Dirty Dancing Musik und She's Like the Wind. Hier ist Patrick Swayze.

0: alle Farben und all right hier bei SR1. Gleich gibt's Ausstich, Touch Me, Bibi Rexha und Faithless mit New Religion und die norwegische Sängerin Nesta. Yes, Girl, ihr Song in einer halben Minute hier bei SR1.
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2: Belgien scheitert mit Einspruch gegen FIFA. Viele Staustellen in Saarbrücken. Das Wetter bleibt sommerlich. Heute Nacht Abkühlung auf 18 bis 13 Grad. 20 Uhr. Der belgische Sportverband ist mit seinem Einspruch gegen die Aufhebung der Rotsperre gegen den US-Stürmer Bellingham gescheitert. Die FIFA bestätigte, dass Bellingham kommende Nacht im Achtelfinale gegen Belgien antreten darf. Vor der Aufhebung der Sperre hatte es Kontakt zwischen US-Präsident Trump und FIFA-Präsident Infantino gegeben. Desiree Krause für SR Info.
3: Gianni Infantino bestätigt, dass der US-Präsident ihn angerufen habe, wies aber jegliche Kritik zurück, wonach dieser Kontakt Einfluss auf die Entscheidung gehabt haben soll. Er betonte, dass die FIFA-Disziplinarkommission unabhängig sei. Darauf habe er auch den US-Präsidenten hingewiesen. Inzwischen ist klar, Bellingham darf im Achtelfinale gegen Belgien auflaufen. Die FIFA erklärte, dass ein Antrag der Belgier für unzulässig erklärt wurde, weil der belgische Verband, Zitat, nicht Verfahrenspartei sei und somit keine Beschwerdebefugnis gegen die Entscheidung besitze. Grund dafür ist offenbar, dass die rote Karte aus einer Begegnung stammt, an der Belgien nicht beteiligt war.
2: Das Achtelfinale USA gegen Belgien wird kommende Nacht um 2 Uhr unserer Zeit angepfiffen. Gegen den vom Kabinett gebilligten Bundeshaushalt 2027 gibt es von allen Seiten Kritik. So bezeichnete der Bundesverband der deutschen Industrie die Sozialausgaben und Schuldenzuwächse alarmierend. Für wachstumsrelevante Investitionen bleibe kaum Spielraum. Der Deutsche Gewerkschaftsbund hingegen kritisiert die Kürzungen bei Gesundheit, Wohnen und Familie und fordert, den Sozialstaat zu stärken. Finanzminister Klingbeil hatte von allen Ministerien Einsparungen verlangt. So soll beispielsweise beim Wohngeld, beim Kinderzuschlag und in der Entwicklungshilfe gekürzt werden. Der Etat des Verteidigungsministeriums hingegen soll um über 30% steigen. Kurz vor dem NATO-Gipfel in Ankara hat NATO-Generalsekretär Rutte alle Mitgliedstaaten aufgefordert, ihre Verteidigungsausgaben zu steigern. Die 32 Länder hatten vor einem Jahr beschlossen, bis 2035 5% ihres Bruttoinlandsprodukts in Aufrüstung zu investieren. Einige Länder hinkten diesen Vorgaben noch hinterher. Viele europäische Länder und auch Kanada hätten allerdings beeindruckende Belege ihrer Rüstungsinvestitionen geliefert. Der NATO-Gipfel beginnt morgen in Ankara. Auch der ukrainische Präsident Selenskyj wird dort erwartet. In Saarbrücken sorgen derzeit wieder mehrere Baustellen für teilweise längere Fahrzeiten. Einer der Hauptgründe für die Verkehrsbehinderungen sind Fräsarbeiten auf der Saarbrücker Westspange und eine zusätzliche Baustelle am Saarbahngleis zwischen Hauptbahnhof und Ludwigskreisel. Damit steht lediglich eine Spur Richtung Ludwigskreisel und damit zu den Autobahnen A1 und A623 zur Verfügung. Das waren die Nachrichten mit Carmen Bachmann. 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
1: Heute Nacht oft klar, 18 bis 13 Grad. Morgen dann mal Sonne, mal Wolken. Bisschen mehr Sonne bei 28 bis 32 Grad.
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1: In Saarbrücken auf der Westspange in Fahrtrichtung Ludwigskreisel Bauarbeiten. Bis Samstag ist da nur eine Spur frei. Ihr habt es in der Nachricht eben ja auch gerade nochmal ausführlich gehört. Dadurch in der Saarbrücker Innenstadt vermehrt Staus durch hohes Verkehrsaufkommen. Und Blitzer meldet ihr auf der A623 Saarbrücken Richtung Friedrichsthal Höhe Sulzbach, in Bildstock in der Illinger Straße und in Dillingen in der Hüttenwerkstraße. 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
1: Joachim Meyer hier im Studio und die nächsten drei Hits, eure Feierabend-Hits am Stück. Mark Forster, ein Lied. Ballade vorher, James Blunt, der Balladenexperte. You're Beautiful und zum Anfang Fußballmusik von Shakira und Burner Boy, der WM-Song Die Die. Ich bin Joachim Meyer. Guten Abend.
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0: S1 After Work am Montag. Es gab mal Zeiten, da hat man sich als Fan gefragt, kaufe ich mir jetzt die Platte oder gehe ich ins Konzert? War etwa gleich teuer. Die Zeiten sind lange vorbei. Preise für Konzerttickets steigen ins Astronomische. Nicolas Ruth ist Professor für digitale Kommunikation in der Musik- und Entertainment-Industrie an der Uni Würzburg und er sagt, der Markt für Konzerttickets läuft aber trotzdem sehr gut.
1: Wir haben einen starken Trend zu gestaffelten Preisen, zu VIP-Tickets, die dann irgendwie besonders teuer sind. Viele Konzerte sind ja auch ausverkauft und Festivals sind nachgefragt. Also Transportkosten, Technik, die natürlich aufgebracht wird, Infrastruktur, die geschaffen werden muss. All das spielt dann natürlich eine Rolle, dass die Produktionskosten da steigen.
0: 30% teurer als noch vor 6 Jahren. Und mittlerweile gibt's nicht mehr den einen Preis für ein Konzert. Es gibt Dynamic Pricing. Der Preis richtet sich nach der Nachfrage.
1: Das kennen wir ja eigentlich auch aus anderen Bereichen. Ein Algorithmus bestimmt nach der Nachfrage, wie das Angebot online auf einer Webseite für einen Preis ist. Das ist vor allem schlimm, weil es eben intransparent und manchmal ungerecht wirkt.
0: Über Alben und Streaming wird ja mittlerweile kaum noch Geld verdient. Das muss dann über Konzerte und Touren reingeholt werden. Klappt auch für Taylor Swift und Co., ist aber ein Problem für viele andere, sagt SR1-Reporter Noel Schmidt.
2: Während internationale Stars problemlos Stadien füllen, geraten kleinere Festivals und mittelgroße Acts zunehmend unter wirtschaftlichen Druck. Denn ihre Kosten steigen genauso, sie können die Ticketpreise aber nicht beliebig erhöhen.
0: Wir machen bei SR1 jedenfalls nicht mit bei dieser Konzertticketpreistreiberei. Wir schicken euch kostenlos zum Beispiel zu Lenny Kravitz morgen früh in der SR1 Morning Show.

Junger Mann aus Schleswig-Holstein, Mr. C und Sometimes I Love You hier bei SR1. Ganz neu. Justin Bieber kennen wir mit Love Yourself und auch den hier. Kygo und Selena Gomez, It Ain't Me.

0: Der Bieber Justin hier bei SR1 und gleich Ray. Where is my husband? Jetzt nach Wetter und Verkehr 2032.
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0: Heute Nacht oft klar, nur ein paar Wolken, 18 bis 13 Grad. Morgen auch nur ein paar Wolken, aber es sind welche da. Ganz viel Sonne bei 28 bis 32 Grad.
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0: In Saarbrücken auf der Westspanbrücke in Fahrtrichtung Ludwigskreisel Bauarbeiten, nur eine Spur frei bis Samstag. Und die neuesten Blitzer zwischen Fechingen und Ensheim auf der A623 Saarbrücken Richtung Friedrichsthal Höhe Sulzbach und zwischen Duttweiler und Fischbach. 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
0: Joachim Meyer hier im Studio. Hallo.

0: Milo hier bei SR1. Was ist sportlich im Moment so top? Natürlich die Fußball-Weltmeisterschaft, auch wenn da komische Dinge passieren mit roten Karten. Ich sag nix. Aber es gibt noch andere Sachen. Wimbledon zum Beispiel gibt's ja auch noch. Und die Tour de France. Und damit ihr bei letzterem nicht völlig hilflos vorm Fernseher sitzt und nicht kapiert, was da passiert, außer den schönen Landschaftsaufnahmen. Hier ein kleiner Crashkurs.
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2: Tour de France für Anfänger, Lektion 1, starte mit der TV-Übertragung. Die Kommentatoren erklären dir da ganz viel über französische Burgen, über Berge, über Lavendelanbau und manchmal aber auch kurz was über Radfahrer. Lektion 2, lege dir immer ein paar Begriffe zum Angeben zurecht, damit du wie so ein echter Experte wirkst. Starte mit...
3: Ich sag's dir, wenn's in die Pyrenäen über den Col du Tourmalet geht, sortiert sich das Klassement eh ganz von selbst.
2: Toll. Und Lektion 3, für Fortgeschrittene, fahr einfach hin. Sei live dabei, zelte an der Strecke, kauf dir ein Trikot, zieh's auch an, bemale ein Pappschild, steh schon im Morgengrauen an der Strecke, harre über Stunden aus, bis zu diesem Moment.
3: Da kommen sie! Da sind sie! Da waren sie!
2: Ja, und dann kannst du wieder abreisen.
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Stimmen. Der aktuelle Single von Jupiter Jones, wo Lied diese Liebe hinfällt, sollen Krater sein. Gleich nach 21 Uhr hier bei SR1, Michael Wolfsteck und Pop die Abendshow. Ich bin Joachim Meyer, wünsche euch noch einen wunderbaren Abend mit SR1. Und wenn ihr mögt, hören wir uns morgen um 18 Uhr.

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1: 21 Uhr. Autofahrer in Saarbrücken brauchen wieder einmal viel Geduld. Sie müssen wegen mehrerer Baustellen mit rund 20 bis 30 Minuten zusätzlicher Fahrzeit rechnen. SR-Reporter Markus Persson.
2: Einer der Hauptgründe für die massiven Verkehrsbehinderungen sind Fräsarbeiten auf der Saarbrücker Westspange und eine zusätzliche Baustelle am Saarbahngleis zwischen Hauptbahnhof und Ludwigskreisel. Da für die Autofahrer lediglich eine Spur Richtung Ludwigskreisel und damit zur A1 und A623 zur Verfügung steht, kommt es im gesamten Innenstadtbereich zu Rückstaus. Durch die Saarbahnbaustelle verkehren auch die Züge derzeit nicht durchgängig zwischen Lebach und Saargemünd. Zugnutzer müssen an der Haltestelle Trierer Straße entweder auf einen Bus wechseln oder vom Hauptbahnhof aus die Fahrt fortsetzen. In die Gegenrichtung gilt das Gleiche.
1: Bei Schönenberg-Kübeberg hat es am Vormittag einen Unfall mit zwei schwer verletzten Personen gegeben. Wie die Polizei mitteilte, sind auf der L355 in der Nähe des Kreisels am Sportplatz des SV Kübeberg ein 55-jähriger BMW-Fahrer und ein 70-jähriger in einem Cupra frontal zusammengestoßen. Die Straße müsste für mehrere Stunden voll gesperrt werden. Beide Fahrer wurden in umliegende Krankenhäuser gebracht. Sie schweben nicht in Lebensgefahr. Wie es zu dem Unfall kam, ist noch unklar. Unfallzeugen werden gebeten, sich bei der Polizei in Schönenberg-Kübeberg zu melden. Der Flughafen Catania auf Sizilien hat alle Starts und Landungen abgesagt. Der Vulkan Ätna ist derzeit aktiv und wegen der vielen Asche in der Atmosphäre können sich keine Flugzeuge mehr nähern. Wie der Flughafenbetreiber mitteilte, gelten die Maßnahmen zunächst bis morgen früh 10 Uhr. Betroffene Urlauber werden gebeten, sich mit ihrer Fluggesellschaft in Verbindung zu setzen. Auf Kuba hat es heute wieder einen landesweiten Stromausfall gegeben. Das meldet die Nachrichtenagentur AFP und zitiert die staatliche Stromgesellschaft UNE. Es ist in diesem Jahr das dritte Mal, dass der Strom flächendeckend ausgefallen ist. Die Regierung nennt als Grund das Ölembargo der USA. Trotz einer roten Karte im Fußball-WM-16-Finale kann US-Stürmer Balogun im Achtelfinale gegen Belgien auflaufen. Die FIFA hat die Sperre zur Bewährung ausgesetzt. Zuvor hatte US-Präsident Trump den FIFA-Präsidenten Infantino kontaktiert. An der faktischen Aufhebung der Sperre hatte es Kritik unter anderem von der UEFA gegeben. Ein Einspruch des belgischen Fußballverbands wurde abgelehnt. Das Achtelfinale USA-Belgien beginnt um 2 Uhr heute Nacht. Jetzt spielt Portugal gegen Spanien. Das waren die Nachrichten mit Carmen Bachmann. 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Das Wetter: in der Nacht trocken, 18 bis 13 Grad. Morgen mal Sonne, mal Wolken und trocken, maximal 32 Grad. Auch am Mittwoch und Donnerstag sommerlich bei ähnlichen Temperaturen. Es ist 21.03 Uhr.
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4: Regionalverband Saarbrücken. Die B268 ist zwischen Heusweiler und Riegelsberg wegen einer Baustelle gesperrt. Bis Anfang August. In Saarbrücken. Auf der Westspangenbrücke in Fahrtrichtung Ludweiskreisel Bauarbeiten. Es ist nur eine Spur frei. Bis Samstag. Bruchhof. Zwischen Berliner Straße und Ortsausgang Baustelle. Der Verkehr wird durch Ampeln geregelt. Halbseitig gesperrt bis zum 15. Juli 2026. A1 Saarbrücken Richtung Trier. Zwischen Mehring und Rastplatz Mehringer Höhe Brückenarbeiten. Es ist nur eine Spur frei. Bis 1. September 2027.
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5: Mit Michael Reufschreck, hallo, und jetzt mit euch, denn wir beginnen eine neue Spielwoche bei Reim dich. Unser Quiz, das sich reimt, 30 Sekunden, 6 Antworten, alle sollten sich aufeinander reimen, schon hättet ihr gewonnen. 07221 2011, seid ihr dabei? Meldet euch jetzt gerne bei uns, 07221 2011. Und wir spielen Alvaro Soler und Te Imaginaba.
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0: Dennis Lloyd und Alien.
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0: Hier beginnt die neue Reimdich-Woche mit Steffi aus Berlin. Hallo Steffi.
2: Ja, einen schönen guten Abend.
0: Stören wir beim Essen oder stören wir beim Kochen?
2: Beim Kochen, also Küche verwüsten.
0: Womit verwüstest du sie?
2: Ich versuche Dumplings zu machen.
0: Versuchst du es zum ersten Mal?
2: Ist das erste Mal, ja. Und wenn man so eine kurze Aufmerksamkeitsspanne hat, sind so große Projekte halt immer gleich Küche verwüsten.
0: Und dann lässt du dich außerdem noch von so einem Radio-Quiz ablenken.
2: Ja, ich höre euch noch nebenbei. Sehr angenehm.
0: Was?
2: Vertreibt die Zeit.
0: Unerhört. Hörst du uns bitte voll konzentriert? Wir verlangen eine aufrechte Sitzhaltung,
2: immer,
0: dass du mich
2: immer.
0: Schreibst.
2: Ich mache nie was anderes nebenbei. Ich sitze voll konzentriert vor dem Radio.
0: Da, so ist richtig. Das wollen wir hören. Steffi, okay, dann lassen wir dich gleich zurück in die Küche. Vorher stellen wir dir noch ein paar Quizfragen. Im besten Fall alle 6. Und im besten Fall beantwortest du auch alle 6 richtig. Und dann auch noch so, dass sich die Antworten aufeinander reimen. Deshalb heißt das Spiel Reim dich, weil du nur dann gewinnst. Bei einer falschen Antwort endet das Spiel vorzeitig für dich. Und wenn sich was nicht reimt, dann fresse ich dich. Wollen wir loslegen?
2: Na dann.
0: 30 Sekunden, reim dich. Wen heiratete Travis Kelce am Wochenende im Madison Square Garden?
2: Taylor Swift.
0: Nenne ein anderes Wort für einen Aufzug.
2: Lift.
0: Christen nennen die Bibel auch die Heilige.
2: Schrift.
0: Was mischen die Bösen in Krimis anderen ins Getränk, um sie umzubringen?
2: Gift.
0: Welchen Namen hat die Umschalt- oder Hochstelltaste auf der Computertastatur?
2: Shift.
0: Was sind Menschen, die zu viel Gras geraucht haben?
2: Bekifft.
0: Ja! Sehr gut! Steffi, 6 richtige. Herzlichen Glückwunsch. Besser kann man es nicht machen.
2: Das vielen Dank. Guter Start in die Woche.
0: Genau, ein guter Start in die Woche finde ich auch. Jetzt zurück in die Küche. Danke dir herzlich. Kriegst noch einen Gewinn von uns. Und schönen Abend noch.
2: Okay. Dankeschön.
0: Und bleib konzentriert, sonst bin ich böse.

I knew it, I knew you von Taylor Swift. Ich glaube, das war die thematisch abwechslungsreichste Reim-Dich-Runde, die wir jemals hatten. Wir hatten Taylor Swift, die Bibel, Drogen und eine Anleitung für Mordversuche. War alles drin. Mal gucken, ob wir das morgen noch toppen können. Glückwunsch an Steffi aus Berlin, die heute gewonnen hat. Hier ist Herbert Grönemeyer.

0: nur, wenn sie laut ist. Herbert Grönemeyer in Pop der Abendshow. Vorher Taylor Swift. Und jetzt ein Mann namens Somber, den Taylor Swift, glaube ich, ziemlich gut findet. Er war einer ihrer Hochzeitsgäste. Und vielleicht ist ziemlich gut noch deutlich untertrieben. Hier sind die tatsächlichen Worte von Taylor Swift über Somber.
1: I have to say thank you to Somber for that perfect...
2: Danke, Somber, für diesen wirklich perfekten Auftritt. Wie er Songs schreibt, ist so außergewöhnlich. Es macht mich richtig neidisch und ich liebe das. Er wird dieses Jahr ganz sicher der Künstler sein, den ich am meisten gehört habe. Nach den ganzen Debatten, die ich manchmal nächtelang mit meinen Freunden habe, wie es so gerade um die Musikindustrie steht, muss ich wirklich klar und deutlich sagen, Somber ist die Zukunft. Er macht alles selbstständig, ohne KI zu benutzen.
0: Somber! Diese Worte von Taylor Swift über einen jungen Musiker. Um nochmal wie eben im Quiz zurück die Brücke zur Kirche zu schlagen. Also in der katholischen Kirche wäre das quasi eine Heiligsprechung gewesen. Somber, neu. 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

Eine Eilmeldung aus dem Verkehrszentrum. Achtung, ein Falschfahrer auf der A7 Füssen-Ulm zwischen Kreuz Memmingen und Altenstadt. Hier kommt ein Falschfahrer entgegen. Bitte fahrt äußerst rechts und überholt nicht. Auf der A7 Füssen-Ulm zwischen Kreuz Memmingen und Altenstadt ein Falschfahrer. Bitte Vorsicht in beiden Richtungen.

0: Goal von Mark Atlas. Es steht immer noch 0-0 zwischen Portugal und Spanien. Das ist das WM-Spiel, das gerade läuft. Gute halbe Stunde gespielt. Bei Alexander Zverev in Wimbledon steht es auch noch 0-0. Das liegt daran, dass das Spiel immer noch nicht angefangen hat. Aber der Center Court ist jetzt frei. Es kann also bald losgehen. Wahrscheinlich müssen sie einmal noch kurz durchfegen und dann funktioniert das auch. Was machen Popstars eigentlich vor einer Live-Show? Darum geht's gleich in einer neuen Folge von 100 Sekunden Pop.
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0: 21.32 Uhr, das Neueste aus dem Verkehrszentrum. Achtung, Falschfahrer auf der A7 Füssen-Ulm zwischen Kreuz Memmingen und Altenstadt. Hier kommt ein Falschfahrer entgegen. Bitte äußerst rechts fahren und nicht überholen. Auf der A7 Füssen-Ulm zwischen Kreuz Memmingen und Altenstadt ein Falschfahrer. Vorsicht in beiden Richtungen. Die A27 Walsrode Richtung Bremen ist zwischen Walsrode West und Verden Ost wegen Aufräumarbeiten noch bis kurz nach 23 Uhr gesperrt. Die A38 Halle Richtung Göttingen ist zwischen Bleicherode und Breitenworbis wegen Wartungsarbeiten im Tunnel bis morgen früh gesperrt. Die A5 Karlsruhe Richtung Frankfurt ist zwischen Langenmürfelden und Zeppelinheim wegen Bergungsarbeiten gesperrt, Umleitung über die U11. Die A553 Bliesheim Richtung Brühl ist zwischen Brühl Ost und Brühl Nord wegen einer Unfallaufnahme gesperrt. Die A61 Mönchengladbach Richtung Koblenz ist zwischen Weilerswist und Zwisttal wegen eines Feuerwehreinsatzes gesperrt, 3 Kilometer Stau. Wer sich auskennt, sollte das Gebiet meiden. Umleitungsempfehlung über die A61 Weilerswist Richtung Zwisttal. Die A71 Suhl Richtung Erfurt ist zwischen Suhl-Zellamelis und Oberhof wegen Wartungsarbeiten im Tunnel bis ca. 6 Uhr früh gesperrt. Die B156 Bautzen-Senftenberg ist zwischen Lieske und Uhüst nach einem Unfall in beiden Richtungen gesperrt. Auch hier bitte das Gebiet meiden, wenn ihr euch auskennt. Die B8 Frankfurt Richtung Königstein ist zwischen Bad Soden am Taunus und Kelkheim wegen Bergungsarbeiten gesperrt. Hier wird außerdem ein Unfall aufgenommen. Und ein Hinweis für Rösrath, Waldbereich Warner Heide. Wegen eines Waldbrandes in der Warner Heide soll der Bereich gemieden und nicht betreten werden. Es kann in diesem Bereich zu Geruchsbelästigung kommen. Bitte haltet Fenster und Türen geschlossen, schaltet Lüftungsanlagen aus und achtet auf Durchsagen von Polizei und Feuerwehr. Bitte folgt den Anweisungen der Einsatzkräfte und vor allen Dingen meidet das betroffene Gebiet. Kommt überall gut an, passt gut auf euch auf.

0: Save Me Tonight, aktueller Hit von David Guetta und Jennifer Lopez. Entwarnung aus dem Verkehrszentrum auf der A7 Füssen-Ulm. Kein Falschfahrer mehr zwischen Kreuz-Memmingen und Altenstadt.
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0: Es ist immer spannend vor so einem Konzert, wenn man in der Menge steht. Dann geht's gleich los. Was macht ihr? Noch ein Getränk holen? Dann aufs Klo? Nochmal ein paar Reihen nach vorne vielleicht? Es ist auch aufregend für die Stars bei aller Routine. Und die haben Rituale vor der Show. Aber welche? Auch noch ein Getränk? Aufwärmen? Auch nochmal aufs Klo? Bernd Lechler hat ein paar Beispiele zusammengetragen.
2: Ein typischer Fall ist Taylor Swift.
3: I stretch, I warm up my voice and then my band and dancers and I get in a huddle.
2: Stretchen, Stimmübungen, dann kurzes Gruppenknutschen fürs Gemeinschaftsgefühl, auch bei den Fantastischen Vier.
4: Im Kreis, Michi hält in der Regel noch eine sehr emotionale Ansprache.
2: Und zum Schluss, ganz wichtig,
4: Faust an die Schläfe und Freundschaft.
2: Die Red Hot Chili Peppers umarmen sich heute ganz still, früher haben sie sich geohrfeigt.
5: Back in the olden days we used to get in a circle and slap each other in the face.
2: Der Vibe muss halt stimmen und die Stimme in Form sein. Auch wenn das Celine Dion hier zum Beispiel keinen Spaß macht. Selena Gomez nimmt einen Schluck Olivenöl, Mariah Carey checkt ihr oberes Register und in Freddie Mercurys Garderobe klang es so. Ansonsten Lampenfieber aushalten. Adele musste sich früher regelmäßig übergeben. Callum Scott spaziert rum.
6: I do get very nervous before performances, so I do walk up and down a lot.
2: Sein Manager muss ihn dann kurz vor Showtime manchmal suchen. Damiano David von Måneskin tut so, als wäre gar kein Konzert.
7: I pretend that I don't have a show until 1 minute to the stage.
2: Und der britische Monitortechniker von Olivia Rodrigo sagt dir aufs Ohr, das wird pipi leicht, Olivia.
8: My in-ear tech, he tells me, it's gonna be a piece of piss, Olivia, piece of piss.
2: Und so haben alle ihr Ding. Chris Martin von Coldplay geht nur mit frisch geputzten Zähnen auf die Bühne. Pink will an der richtigen Stelle gekniffen werden.
9: I have to have someone pinch my nipples.
2: Da ist sie abergläubisch.
9: Superstition.
2: Und selbst Veteranen wie Depeche Mode haben ein albernes Ritual.
10: We usually meet up just before the concert and we have a stupid ritual that we go through.
2: Aber pst.
10: No, it's a secret.
0: Sie verraten es einfach nicht.
1: Frech.
0: Müssen wir uns jetzt einfach das Albernste vorstellen, was vor einer Show passieren könnte? Stellt bitte euch selbst das Albernste vor, was ihr euch vorstellen könnt. Das ist das Ritual von Depeche Mode. Hier sind sie. Enjoy the silence.

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1: Es ist heute großer Achtelfinaltag. Achtelfinale in Wimbledon, Achtelfinale bei der Fußball-Weltmeisterschaft und überall steht es im Moment noch 0-0. Bei Spanien gegen Portugal ist das der Halbzeitstand. Die sind gerade in die Pause gegangen. Und in Wimbledon im Achtelfinale von Alexander Zverev gegen den Tschechen Jiří Lehečka hat Lehečka in diesem Augenblick gerade seinen ersten Punkt gemacht. Jetzt steht es da 1-0 im ersten Satz, also alles noch zu Beginn. Aber Sie müssen sich ein bisschen beeilen, denn in 2 Stunden und 6 Minuten ist Sperrstunde in Wimbledon. Dann müssen Sie da aufhören, wegen Lärmschutz, und müssten morgen weiterspielen, wenn Sie bis dahin noch nicht fertig sind. Wenn Zverev das gewinnt und das nächste Spiel gegen Taylor Fritz auch, könnte er im Halbfinale auf den Italiener Flavio Cobolli treffen. Das ist der, gegen den er im Finale der French Open in 5 Sätzen gewonnen hatte, womit er sich seinen ersten Grand Slam-Sieg geholt hatte. Und dieser Flavio Cobolli ist ein lustiger Typ. Nachdem er im Achtelfinale gewonnen hatte, hat er erzählt, dass er gerade obdachlos ist, weil er nicht damit gerechnet hatte, so weit zu kommen. Deswegen hatte er erstmal nur eine Unterkunft bis zum Achtelfinale gebucht. Und noch auf dem Platz hat er lachend gefragt, ob zufällig jemand ein Haus in Wimbledon hätte, das er benutzen kann. Wir haben nämlich keins.

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1: Es ist 22 Uhr. Das Landgericht Saarbrücken hat einen 62-jährigen Völklinger wegen illegalen Waffenhandels in 19 Fällen zu einer Freiheitsstrafe von 4 Jahren verurteilt. Damit entsprach das Gericht dem Antrag der Staatsanwaltschaft. Der 62-Jährige hatte zuvor ein Geständnis abgelegt. Sein Verteidiger hatte eine Bewährungsstrafe von 2 Jahren beantragt. SR-Inforeporter Thomas Gerber.
2: Bewährung war für den Ex-Saarberg-Mitarbeiter nicht mehr drin, ist er doch einschlägig vorbestraft. Der vorsitzende Richter bezeichnete ihn denn auch als unbelehrbar, hatte er doch nach 2 Verurteilungen wegen illegalen Waffenhandels erneut mitten in der Bewährungszeit Waffen nicht nur gehortet, sondern auch via Internet verkauft. Darunter auch automatische und halbautomatische Sturmgewehre und Maschinenpistolen. Deshalb wurde der 62-Jährige auch des Verstoßes gegen das Kriegswaffenkontrollgesetz schuldig gesprochen. Bei einer Hausdurchsuchung vor 2 Jahren stellte der Zoll ein regelrechtes Waffenarsenal sicher, zudem mehr als 1000 Schuss Munition und rund 250 Gramm Sprengstoff.
1: Das Biomassezentrum des Entsorgungsverbands Saar in Velsen soll im kommenden Frühjahr in den Probebetrieb gehen. Nach Angaben des EVS befindet sich nun alles im Zeitplan. Ab Ende 2027 soll dann aus Biomüll Energie für bis zu 3000 Einfamilienhäuser gewonnen werden. Der Baubeginn hatte sich unter anderem wegen Kontrollen des Kampfmittelräumdienstes um mehrere Monate verzögert. Die Kosten für die Anlage belaufen sich auf voraussichtlich 50 Millionen Euro. Bundesfamilienministerin Prien, CDU, will einem Bericht zufolge im Zuge der Reform des Elterngeldes die maximale Bezugsdauer senken. Wie das Magazin Politico unter Berufung auf einen entsprechenden Gesetzentwurf berichtete, soll die Dauer von derzeit maximal 14 auf 12 Monate begrenzt werden. Dabei soll das Elterngeldmodell so verändert werden, dass die sogenannten Vätermonate von 2 auf 3 Monate erhöht werden. Die militant-islamistische Palästinenserorganisation Hamas hat nach eigenen Angaben ihre Regierung im Gazastreifen aufgelöst. Ein Funktionär kündigte außerdem einen Machttransfer an eine von den Vereinten Nationen unterstützte technokratische Verwaltung an. Danach soll nur noch technisches und fachliches Personal die laufenden Aufgaben übernehmen. Israel wies die Ankündigung als bedeutungslos zurück. Das waren die Nachrichten mit Hajo Müller. 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Das Wetter. In der Nacht trocken, 18 bis 13 Grad. Morgen mal Sonne, mal Wolken und trocken, maximal 32 Grad. Die weiteren Aussichten auch am Mittwoch und Donnerstag sommerlich bei ähnlichen Temperaturen.
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4: Regionalverband Saarbrücken. Die B268 ist zwischen Heusweiler und Riegelsberg wegen einer Baustelle gesperrt. Bis Anfang August. In Saarbrücken. Auf der Westspangenbrücke in Fahrtrichtung Ludweiskreisel Bauarbeiten. Es ist nur eine Spur frei. Bis Samstag. Bruchhof. Zwischen Berliner Straße und Ortsausgang Baustelle. Der Verkehr wird durch Ampeln geregelt. Halbseitig gesperrt bis zum 15. Juli 2026. A1 Saarbrücken Richtung Trier. Zwischen Mehring und Rastplatz Mehringer Höhe Brückenarbeiten. Es ist nur eine Spur frei. Bis 1. September 2027. Geblitzt wird unter anderem in Völklingen in der Heinestraße. In Bildstock in der Illinger Straße.
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5: Mit Michael Räufschreck, hallo. Und mit Harry Styles jetzt und American Girls.
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0: von Glockenbach und Tom Walker. Hallo zusammen, hier sind RBB 888, Bremen 4, NDR 2, HR 3, SR 1, MDR Jump, WDR 2 und SWR 3. Das hier ist Pop, die gemeinsame Abendshow. Schön, dass ihr alle dran seid. Ob Sienna Spyro seit Tagen nur noch an ihrem Handy hängt und guckt, wie den Leuten ihr Debütalbum gefällt? Interessante Vorstellung, aber kann gut sein. Sienna Spyro, 20-jährige Newcomerin aus London. Am Freitag kam ihr offizielles Debütalbum Visitor raus. Und in der Los Angeles Times konnte sie schon mal lesen, dass sie die vielleicht beeindruckendste Stimme aus England ist, seit Adele vor fast 2 Jahrzehnten aufgetaucht ist. Wegen dieses Songs, Die on this Hill. I'll take my pride, stand in fear. Das war ihr Durchbruch. No. Und wer Der Teufel trägt Prada 2 im Kino gesehen hat, hat auch Material Lover gehört. Oder halt, wer gelegentlich diese Show hört. Aus dem Soundtrack von Der Teufel trägt Prada 2. Im Fernsehen tingelt sie sehr viel rum. Heute in einer Woche ist sie zu Gast in der amerikanischen Late-Night-Show von Jimmy Fallon. Schon wieder, da war sie erst im Januar. Und sie geht die nächsten Monate noch auf Welttournee, kommt auch nach Deutschland im Herbst, spielt etliche Konzerte und ein paar Festivals. Auf einmal Popstar, so schnell kann's gehen.
1: Doesn't really feel real at times.
2: Manchmal fühlt sich das gar nicht wie das echte Leben an. Nur wenige erfahren so etwas. Jedenfalls ein sehr durchgetakteter Lebensstil. Und ich versuche mein Bestes, um das irgendwie auch genießen zu können. Immer im Moment zu sein, nicht durchzuhetzen und das nicht für selbstverständlich zu nehmen.
0: So ist das neue Leben von Sienna Spyro, aber sie hat uns auch erzählt, sie wird weiter Sienna Spyro bleiben.
1: I can only be myself. I'm not really good at.
2: Ich kann nur ich selbst sein. Ich bin nicht sehr gut darin, mich zu verstellen. Deshalb bin ich immer so, wie ich mich gerade fühle. Meine Musik ist auch sehr persönlich. Es wäre schwer, einen anderen Charakter zu spielen. Aber natürlich habe ich mehr Selbstbewusstsein auf der Bühne. Ich mache meine Haare, trage Klamotten, in denen ich mich wohlfühle. Die Band steht hinter mir. Da bin ich natürlich sehr rausgeputzt. Trotzdem bin ich auf der Bühne ziemlich so, wie ich auch im Privaten bin.
0: Und vor allem versucht sie, ehrlich und echt zu sein. Das ist ihr Erfolgsrezept.
1: And just try and be honest and just try and be like real. I just, you know, would love to be the kind of artist that I would want to look up to. So I always try and, you know, be the best I can.
0: Sie will die Art Künstlerin sein, zu der sie selber aufsehen würde. Sie versucht einfach, die beste Version ihrer selbst zu sein. Die Hits aus dem Album kennt ihr schon. Hier hören wir mal einen anderen Song. Aus Visitor, dem Debütalbum von Sienna Spyro. Track 3 heißt Great Expectations.

0: Great Expectation.
1: Aus dem neuen Album Visitor von Sienna Spyro. Hier ist Pop, die Abendshow mit Michael Reifsteck. Eine originelle Variante, Bandmitglieder während einer Live-Show vorzustellen, habe ich vergangene Woche in Berlin gesehen beim Konzert der Foo Fighters im Olympiastadion. Normalerweise schrammelt hier dann jeder immer so ein paar Töne und dann sind alle Bandmitglieder vorgestellt. Dave Grohl von den Foo Fighters sagte, jeder von uns war schon mal in einer anderen Band, bevor wir zu den Foo Fighters kamen. Und jetzt spielen wir von jeder dieser Bands einen Song. Es war dann jeweils ein guter Halber, den sie gespielt haben. Aber dann kamen tatsächlich so ein paar Schrammelsongs von Bands, von denen noch nie im Leben irgendjemand was gehört hatte. Bis der Keyboarder vorgestellt wurde, Rami Jeffrey, und Dave Grohl ankündigte, Vorsicht, der war in einer Band, die hatte sogar einen Hit. Und dann coverten die Foo Fighters One Headlight von den Wallflowers. Entschuldigt, dass die Aufnahme so mumpfig ist. Ich saß in der letzten Reihe. Ihr wisst ja, die coolen Leute sitzen immer ganz hinten. Aber wir haben den Song auch in einer guten Qualität, allerdings im Original von den Wallflowers, denn das war ein schöner Hinweis, dass man ja auch das mal wieder spielen könnte. Wallflowers, One Headlight. Das war die Band von Jacob Dylan, dem Sohn von Bob Dylan, eins der Mitglieder Rami Jeffrey, heute Keyboarder bei den Foo Fighters.

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3: Heute Nacht ist es oft klar oder leicht bewölkt. Dabei bleibt es trocken. Gegen morgen wird es von der Mosel her wolkiger. Die Tiefstwerte liegen zwischen 18 und 13 Grad. Der Wind weht schwach aus West bis Südwest. Morgen stellt sich ein Wechsel aus Sonnenschein und mal mehr, mal weniger dichten Wolken ein. Zwischendurch gibt es auch mal längere sonnige Abschnitte. Die Höchstwerte liegen zwischen 28 und 32 Grad und es weht stark böiger Wind.
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4: Regionalverband Saarbrücken. Die B268 ist zwischen Heusweiler und Riegelsberg wegen einer Baustelle gesperrt. Bis Anfang August. In Saarbrücken. Auf der Westspangenbrücke in Fahrtrichtung Ludweiskreisel Bauarbeiten. Es ist nur eine Spur frei. Bis Samstag. Bruchhof. Zwischen Berliner Straße und Ortsausgang Baustelle. Der Verkehr wird durch Ampeln geregelt. Halbseitig gesperrt bis zum 15. Juli 2026. A1 Saarbrücken Richtung Trier. Zwischen Mehring und Rastplatz Mehringer Höhe Brückenarbeiten. Es ist nur eine Spur frei. Bis 1. September 2027. Geblitzt wird unter anderem in Völklingen in der Heinestraße, in Bildstock in der Illinger Straße.
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5: Hier ist Pop, die Abendshow mit Michael Reufsteck. Im Achtelfinale der Fußball-WM ist das dritte Viertel vorbei. Spanien und Portugal sind bei 0:0. Es ist gerade Trinkpause. Und in Wimbledon hat im Tennis-Achtelfinale Alexander Zverev gerade den ersten Satz mit 6:4 gewonnen.

könnte ich meinen neuen Song bloß nennen? Keine Idee. Wie könnte ich einen neuen Song nennen? Ich brauche eine Idee. Gnade. Oh, Gnade. Mercy. Ja, Mercy ist eine gute Idee. Mercy heißen Songs immer mal gerne. Hier zum Beispiel. Mercy von Duffy. Why won't you release me? Oder das hier. Mercy, Mercy von Shawn Mendes. Mercy von Hurt. Von One Republic. Das hier. Mercy von Muse. Oder das. Nein, das ist No Mercy und Where Do You Go, das passt nicht rein. Aber ihr habt das Prinzip verstanden und jetzt hören wir ein ganz neues Mercy. Es kommt von Jack Dean, 26 Jahre alt, Newcomer aus Somerset in England. Und sein Mercy dreht sich um das Gefühl, zu wenig Zeit für Familie, Freunde und seine Freundin zu haben. Jack Dean, ganz neu in Pop, eure Abendshow, Mercy.

0: Another Chance von Roger Sanchez. Hier ist Pop, die Abendshow. Es ist Zeit, in die Leitung reinzuhören, die wir haben zum durchschnittlichsten Ferienclub der Welt. Da folgt jetzt nämlich die heutige Durchsage von Entertainment-Direktor Knut.
1: Hallo Cluburlauber, hier spricht wieder euer Knutti. Und auch heute haben wir ein High-Value-Entertainment für euch. An der Poolbar erwartet euch unser Sommelier Alvin zu einer Blindverkostung. Erkennt ihr allein am Geschmack den Unterschied zwischen Radieschen und Radierern? 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

Die aktuellen Zwischenstände. Spanien führt jetzt gegen Portugal mit 1:0 bei der Fußball-WM. Die Nachspielzeit läuft bereits. Sascha Zverev ist im zweiten Satz 2:2 in Wimbledon. Den ersten hatte er gewonnen. Und Miri hat beim Kniffeln gerade einen Viererpasch ausfüllen können. 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
1: Es ist 23 Uhr. Die Autofahrer in Saarbrücken brauchen derzeit viel Geduld. Sie müssen wegen mehrerer Baustellen mit rund 20 bis 30 Minuten zusätzlicher Fahrzeit rechnen. SR-Info-Reporter Markus Persson.
2: Einer der Hauptgründe für die massiven Verkehrsbehinderungen sind Fräsarbeiten auf der Saarbrücker Westspange und eine zusätzliche Baustelle am Saarbahngleis zwischen Hauptbahnhof und Ludwigskreisel. Da für die Autofahrer lediglich eine Spur Richtung Ludwigskreisel und damit zur A1 und A623 zur Verfügung steht, kommt es im gesamten Innenstadtbereich zu Rückstaus. Durch die Saarbahnbaustelle verkehren auch die Züge derzeit nicht durchgängig zwischen Lebach und Saargemünd. Zugnutzer müssen an der Haltestelle Trierer Straße entweder auf einen Bus wechseln oder vom Hauptbahnhof aus die Fahrt fortsetzen. In die Gegenrichtung gilt das Gleiche.
1: Ein Mann aus Völklingen muss wegen illegalen Waffenhandels und Verstoßes gegen das Kriegswaffenkontrollgesetz 4 Jahre in Haft. Das hat das Landgericht Saarbrücken entschieden. Es befand den 62-Jährigen für schuldig, in 19 Fällen illegale Waffen, darunter auch automatische und halbautomatische, verkauft zu haben. Der Mann war zuvor bereits straffällig geworden und hatte die Taten teilweise noch innerhalb seiner Bewährungszeit begangen. 2024 hatte die Polizei bei einer Hausdurchsuchung ein Waffenarsenal, Munition sowie eine geringe Menge Sprengstoff entdeckt. Verteidigungsminister Pistorius hat Kanadas Entscheidung für deutsch-norwegische U-Boote als wichtigen Schritt für die NATO-Sicherheit begrüßt. Die geplante Flotte von insgesamt 24 U-Booten soll nach den Worten von Pistorius eine zentrale Rolle bei der Überwachung des Nordatlantiks und der Arktis spielen. Ziel sei es, gemeinsam die weltweit größte konventionelle U-Boot-Flotte aufzubauen und Daten schnell auszutauschen. Der Kieler Hersteller TKMS soll dabei bis zu 12 Boote an Kanada liefern. Union und SPD wollen den Bau neuer Gaskraftwerke mit höheren Förderanreizen vorantreiben. Dafür soll unter anderem der Preisdeckel bei Ausschreibungen deutlich angehoben werden. Der Bundesverband der Energie- und Wasserwirtschaft begrüßt die Pläne. Die Grünen kritisieren dagegen, dass dadurch die Kosten für die Stromkunden deutlich steigen könnten. Spanien steht im Viertelfinale der Fußball-WM. Die Spanier besiegten soeben Portugal mit 1:0. Das waren die Nachrichten mit Hajo Müller. 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Das Wetter in der Nacht trocken, 18 bis 13 Grad. Morgen mal Sonne, mal Wolken und trocken, maximal 32 Grad. Die weiteren Aussichten auch am Mittwoch und Donnerstag sommerlich bei ähnlichen Temperaturen. Freitag und Samstag zunehmend heißer.
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4: Regionalverband Saarbrücken. Die B268 ist zwischen Heusweiler und Riegelsberg wegen einer Baustelle gesperrt. Bis Anfang August. In Saarbrücken. Auf der Westspangenbrücke in Fahrtrichtung Ludwigskreisel Bauarbeiten. Es ist nur eine Spur frei. Bis Samstag. A1 Saarbrücken Richtung Trier. Zwischen Mehring und Rastplatz Mehringer Höhe Brückenarbeiten. Es ist nur eine Spur frei. Bis 1. September 2027. Geblitzt wird unter anderem in Völklingen in der Heinestraße. In Bildstock in der Illinger Straße.
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5: Mit Michael Reufsteck. Hallo. Die Nationalmannschaftskarriere von Cristiano Ronaldo ist zu Ende. Er hat gerade für Portugal sein letztes WM-Spiel bestritten. Mit mehr als 41 Jahren war er der älteste Feldspieler, der je bei einer WM aufgelaufen war. Heute war sein letztes Spiel, denn Portugal ist gerade rausgeflogen gegen Spanien, die in der Nachspielzeit das 1:0 geschossen haben. Spanien steht also im Viertelfinale. Das sind Tom Gregory und Weiss. Make it right.
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Sweet About Me von Gabriella Chilmi. Spanien steht im Viertelfinale der Fußball-WM. Heute Nacht dann noch ein weiteres Achtelfinalspiel zwischen den USA und Belgien. Das Gute ist, dass wir euch in dem Fall schon vorher sagen können, wer ins Viertelfinale kommt, die USA. Denn selbst wenn die USA das Spiel verlieren sollte, wird FIFA-Präsident Gianni Infantino ja anschließend auf Drängen von Donald Trump die Niederlage zurücknehmen. Insofern wissen wir es schon.

Eine Eilmeldung aus dem Verkehrszentrum. Achtung, ein Falschfahrer auf der A81 Stuttgart-Singen zwischen Sindelfingen-Ost und Böblingen-Sindelfingen. Hier kommt ein Falschfahrer entgegen. Bitte fahrt äußerst rechts und überholt nicht. Auf der A81 Stuttgart-Singen zwischen Sindelfingen-Ost und Böblingen-Sindelfingen. Ein Falschfahrer. Vorsicht in beiden Richtungen.

Leak It von Flo. Hallo, alle mal durchzählen, seid ihr da? HR3, SR1, MDR Jump, BDR 2, Bremen 4, RBB 888, NDR 2, SWR 3. Wir sind alle da. Hier ist Pop, die gemeinsame Abendshow. Wenn klassische Filmszenen auf einmal Wirklichkeit werden. Solche Dinge können passieren. Das hier zum Beispiel, das ist eine klassische Filmszene. Auto rast an Polizei vorbei. Polizei stoppt Auto. Fahrer sagt, ja, was soll ich denn machen? Meine Frau ist hochschwanger, wir müssen ins Krankenhaus. Und dann sagt der Polizist, na, wenn das so ist, folgen Sie uns. Wir bringen Sie mit Blaulichteskorte zum Kreissaal. Lustigerweise ist genau das jetzt tatsächlich auf der A13 passiert, zwischen Lübbenau und Duben, Ecke Spreewald. Der werdende Papa ist gerast, hat gedrängelt, weil das Kind schneller kam als geplant. Ging aber alles gut, weil sie es dank Polizeieskorte rechtzeitig in den Kreissaal geschafft haben. Deswegen muss in der Geburtsurkunde jetzt nicht Straßenkilometer XY stehen, sondern da kann Stadt Lübben stehen. Glückwunsch an die Eltern, auch an die Polizisten. Und wenn die jetzt wieder mal so eine völlig übertriebene Szene in irgendeinem Film sehen, dann können die sich völlig entspannt zurücklehnen und sagen, ja, das hatten wir auch mal.

0: Max Giesinger. Hier ist Pop, die Abendshow mit Michael Wolfsteck. Und jetzt wieder mit euch unter 07221 2011. Es geht um die Frage, wer den nächsten Hit singt. Das entscheiden wir manchmal so als Gemeinschaftsarbeit. Wir entscheiden, welcher Song es ist. Ihr entscheidet, von wem wir ihn hören. Dazu geben wir drei Stars die Chance, ins Rennen zu gehen. Ihr entscheidet, wer den Zuschlag bekommt. Heute ein Klassiker, gesungen an vielen, vielen Lagerfeuern mit der Klampfe in der Hand. Take Me Home, Country Roads. Wurde auch schon mal ein Festzelt-Klassiker von der Hermes House Band. Aber wir suchen immer nach Versionen, die vielleicht ein bisschen abwegiger sind, die man sonst nicht im Radio hört. Heute zum Beispiel diese von Machine Gun Kelly und Jelly Roll. Ein Rockstar und ein Hip-Hop-Star, die beide zum Country konvertiert sind. Perfekt für die beiden. Oder Lana Del Rey. Nicht bekannt für die lebensbejahendste Musik im Allgemeinen, singt hier aber ein Lied, das jeder mitsingen kann. Oder warum immer Seemannslieder, wenn nicht auch Lagerfeuer möglich sind? Nathan Evans, den wir vom Weatherman kennen. Und das Duo St. Phoenix aus Schottland. Country Roads. Das ist unser Angebot und jetzt entscheidet ihr, welche Version wir gleich in voller Länge hören werden. Das ist die Version, die zuerst drei Stimmen von euch gesammelt hat. MGK zusammen mit Jelly Roll, Lana Del Rey oder Nathan Evans zusammen mit St. Phoenix. Hallo, wer ist denn da?
1: Hallo, hier ist Eva aus Bremen.
0: Eva, was darf sein?
1: Die zwei, bitte.
0: Einmal die Lana Del Rey Version. Vielen Dank. 07221 2011. Hallo, wer ist dran?
2: Rüdiger hier, hallo.
0: Hallo,
2: Lana
0: Rüdiger.
2: Del Rey, bitte.
0: Auch Lana Del Rey. Danke dir. 2:0 für Lana. Hallo, wer spricht?
3: Hallo, hier ist Andrea aus Augsburg. Ich hätte gern die zwei.
0: Auch Lana Del Rey, ja. Das war ja schnell und eindeutig. Dann kommt die jetzt hier. Vielen Dank. Schönen Abend. Euch allen danke fürs Abstimmen. Und jetzt Country Roads, Take Me Home von Lana Del Rey.

0: Alle Farben und Ilira mit Fading. Hier ist Pop, die Abendshow. Es wird Tennis gespielt in Wimbledon. Jiří Lehečka gegen Alexander Zverev ist dort das Achtelfinale. Der zweite Satz ist vorbei und Alexander Zverev hat auch den gewonnen. Den ersten mit 6-4, den zweiten mit 7-5. Beides recht lange Sätze. Der erste knapp unter, der zweite knapp über einer Dreiviertelstunde. So, jetzt müsste Alexander Zverev den dritten Satz in gut 20 Minuten mit, sagen wir, 6-0 durchprügeln, damit das Spiel heute noch fertig wird. Denn in Wimbledon ist Sperrstunde in einer halben Stunde. Dann muss aufgehört werden. Länger geht's nicht. Das heißt, wie auch immer es dann steht, wird es dann abgebrochen und erst morgen fortgesetzt. Aber wer weiß, so ein kleines 6-0 wäre doch jetzt wohl möglich. Dann können heute alle noch Feierabend machen.
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2: Heute Nacht ist es oft klar oder leicht bewölkt. Dabei bleibt es trocken. Gegen morgen wird es von der Mosel her wolkiger. Die Tiefstwerte liegen zwischen 18 und 13 Grad. Morgen stellt sich ein Wechsel aus Sonnenschein und mal mehr, mal weniger dichten Wolken ein. Die Höchstwerte liegen zwischen 28 und 32 Grad und es weht stark böiger Wind. Niederschlag fällt nicht.
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3: Regionalverband Saarbrücken. Die B268 ist zwischen Heusweiler und Riegelsberg wegen einer Baustelle gesperrt. Bis Anfang August. In Saarbrücken. Auf der Westspangenbrücke in Fahrtrichtung Ludweiskreisel Bauarbeiten. Es ist nur eine Spur frei. Bis Samstag. Bruchhof. Zwischen Berliner Straße und Ortsausgang Baustelle. Der Verkehr wird durch Ampeln geregelt. Halbseitig gesperrt bis zum 15. Juli 2026. A1 Saarbrücken Richtung Trier. Zwischen Mehring und Rastplatz Mehringer Höhe Brückenarbeiten. Es ist nur eine Spur frei. Bis 1. September 2027. Geblitzt wird unter anderem in Völklingen in der Heinestraße, in Bildstock in der Illinger Straße.
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0: Hip-Hop, die Abendshow. Welchen Song spielen wir jetzt? Also, wir checken mal. Es ist eine lange Sommernacht. Ja, gibt bestimmt den einen oder die andere, den ich will, dass ihr aufhört. So, ist das Fenster unten und das Dach auf, ja. Gut, dann könnten wir den ganz neuen Hit von Nico Santos spielen. Why Don't You Stay heißt der. Denn Nico Santos sagt, ja.
1: Why Don't You Stay ist für mich ein Song, der sowas wie so ein Soundtrack ist für eine schon längst vergangene Sommernacht, wo man nicht will, dass sie aufhört, dass man Fenster runter, Dach auf, man schreit den Song raus, man hat so ein, ich habe ein bisschen so einen nostalgischen Indie-Song im Kopf, wenn ich an diesen Song denke, und es ist einfach, ich liebe den Song, es ist ein Freiheitsgefühl und ey, passt perfekt zu dieser geilen Sommerzeit.
0: Ja dann, Nico Santos, neu, Why Don't You Stay?

0: Pop, die Abendschau. Der Südwesten Deutschlands ist fest in der Hand schwäbischer Türken. In der Villa Reitzenstein in Stuttgart sitzt Cem Özdemir und regiert. Und auf der Comedy-Bühne steht Serdar Karibik und berichtet davon, wie er seinem Vater von seiner Freundin erzählt hat.
1: Und jetzt erzähl mal, dein Papa, 70 Jahre alt, Gastarbeiter, super Typ, ich liebe ihn über alles, bester Mann, aber er ist andere Generation. Jetzt erzähl dir mal, dass du eine deutsche Freundin hast, die Kfz-Mechatronikerin ist. Ich hatte so ein bisschen Respekt vor der Situation. Ich bin so ins Wohnzimmer rein. Ich so, hey Papa, wie geht's? Und er sagt, Servus, wie gehst? Wie gehst? Ich so, hey Papa, mir geht's gut. Einfach falsch mitreden. Wie geht's dir? Was passiert, warum du so nervös? Ich so, Papa, ich muss was erzählen. Okay, erzähl. Papa, ich habe eine Freundin. Gut. Von wo kommt? Also, wo kommt sie her? Aus ihrer Mutter. Der so, du Idiot. Ich mein Land. Von wo kommt? Ich bin neugierig. Dann sagt Papa, sie kommt aus Deutschland. Und mein Vater so, Olum, das ist nicht schlimm. Wach bitte endlich auf. LBGTQ, mein Gott. GmbH. Was deine Frau macht, Arbeit, dann netto wie viel? Also er will nicht nur wissen, dass sie arbeitet, sondern er will auch noch ihren Nettoverdienst. Hab ich gesagt, soll ich dir gleich die Gehaltsabrechnung bringen, oder? Der so, nein, ich bin nur neugierig, was deine Frau Arbeit macht. Und dann hatte ich Schiss. Ich bin neugierig, was deine Frau Arbeit? So, Papa, sie ist Kfz-Mechatronikerin.
2: Allah. Ganz wichtig, du musst bitte dieser Frau sagen, nächste Woche meinen Reifen wechseln.

großartiger aktueller Hit von Lou Sains, Love Bites Back. Es ist gleich 7 Minuten vor Mitternacht. Pop, die Abendshow geht zu Ende und dann kommt die Pop-Nacht mit Ben Streubel. Ich bin Michael Räufsteck und freue mich, dass ihr dabei wart. Es gibt so ein paar Dinge, die wir heute nicht mehr geschafft haben. Zum Beispiel euch das Ergebnis des Wimbledon-Spiels zwischen Alexander Zverev und Jiří Lečka aus Tschechien zu melden, weil das Spiel noch nicht zu Ende ist und wohl auch nicht mehr zu Ende gehen wird. In 7 Minuten ist Feierabend in Wimbledon. Zverev hat den ersten Satz 6-4, den zweiten 7-5 gewonnen, liegt im dritten Satz jetzt gerade 2-3 hinten. Gleich ist Sperrstunde in Wimbledon, bis dahin werden die nicht fertig. Außerdem sind wir zu folgenden Themen heute nicht mehr gekommen. Wir hatten noch geplant, die Pilotfolge eines Serienablegers der Sendung mit der Maus über ostdeutsche Fische mit Lachs- und Sachs-Geschichten. Aus der Musikgeschichts- und Service-Redaktion die Frage, woher kommt das Sousaphon und wo bekommt man heute noch damit Rabatt? Und für Langfristplanende eine Übersicht über die Brückentage im Jahr 2040. Vielleicht beim nächsten Mal.

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1: Es ist 0 Uhr. In einer angespannten internationalen Lage kommen die Staats- und Regierungschefs der NATO-Länder am heutigen Dienstag zu einem Gipfeltreffen in Ankara zusammen. Unter anderem geht es um weitere Milliardenhilfen für die Ukraine in ihrem Abwehrkampf gegen Russland. Anna Engelke berichtet.
2: Der Bundeskanzler reist durchaus selbstbewusst zum NATO-Gipfel in die Türkei. Mit dem Gepäck hat Friedrich Merz die Ankündigung, dass Deutschland bereits im Jahr 2029 das NATO-Ziel von 5% erreichen wird. Also 3,5% der deutschen Wirtschaftsleistung direkt in Verteidigungsausgaben zu investieren und weitere 1,5% in die dafür nötige Infrastruktur. Am vergangenen Freitag hat Kanzler Merz dies auch so US-Präsident Trump in einem Telefonat erklärt. Trump hatte zuvor die Militärausgaben Deutschlands und die anderer europäischer NATO-Staaten als lächerlich kritisiert.
1: In Paris wird heute das Berufungsurteil gegen die rechtsnationale Politikerin Marine Le Pen erwartet. Im Mittelpunkt steht die Frage, ob sie wegen einer Affäre um EU-Gelder schuldig gesprochen wird und ihr das passive Wahlrecht entzogen wird. Es geht um die mögliche Scheinbeschäftigung von Assistenten im EU-Parlament, die zumindest teilweise für Le Pens Partei Front National gearbeitet haben sollen. Von dem Urteil hängt ab, ob Le Pen bei der französischen Präsidentenwahl im kommenden Jahr antreten kann. Sie will am Abend bekannt geben, ob sie für den Rassemblement National kandidiert. In Saarbrücken sorgen derzeit wieder mehrere Baustellen für teilweise längere Fahrzeiten. Einer der Hauptgründe für die Verkehrsbehinderungen sind Fräsarbeiten auf der Saarbrücker Westspange und eine zusätzliche Baustelle am Saarbahngleis zwischen Hauptbahnhof und Ludwigskreisel. Damit steht lediglich eine Spur Richtung Ludwigskreisel und damit zu den Autobahnen A1 und A623 zur Verfügung. Die saarländische Wasserstoffagentur H2 Saar will sich auch langfristig in Europa besser vernetzen. Dazu findet in dieser Woche erstmalig eine sogenannte Summer School zum Thema Möglichkeiten und Risiken von Wasserstoff in der Industrie statt. Die Dozenten und Teilnehmer kommen aus ganz Europa. Zum Programm gehören neben Fachvorträgen auch Besuche von Industrieanlagen wie etwa Saarstahl. Das Wetter. In der Nacht trocken, 18 bis 13 Grad, am Tag mal Sonne, mal Wolken und trocken maximal 32 Grad. Die weiteren Aussichten auch am Mittwoch und Donnerstag sommerlich bei ähnlichen Temperaturen. Freitag und Samstag zunehmend heißer mit Werten bis 36 Grad. Das waren die Nachrichten mit Hajo Müller. 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
4: In Saarbrücken, auf der Westspangenbrücke, in Fahrtrichtung Ludwigskreisel Bauarbeiten. Es ist nur eine Spur frei. Bis Samstag. A1 Saarbrücken Richtung Trier, zwischen Mehring und Rastplatz Mehringer Höhe Brückenarbeiten. Es ist nur eine Spur frei. Bis 1. September 2027. Geblitzt wird unter anderem in Völklingen in der Heinestraße, in Bildstock in der Illinger Straße.
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5: Mit Ben Sträuble. So, Viva España, sagt man an dieser Stelle. Ich meine, ich bin ja auch Spanier, das habe ich immer betont. Nachdem Deutschland ausgeschieden ist, habe ich ja noch mal ganz kurz meine Staatsangehörigkeit geändert und halte ja zu Spanien. Ist ja alles gut gelaufen, ne? Bis Donald Trump vielleicht anruft demnächst. Das weiß ich nicht so genau, was in dieser Sendung noch passiert. Auf jeden Fall beobachten wir natürlich auch das Spiel USA-Belgien, was dann um 2 Uhr beginnt. Wird Belgien spielen oder wird er nicht spielen? All diese Fragen, also das werden wir dann in dieser Sendung hier beantwortet sehen. Und kommt die USA weiter oder wenn sie ausgeschieden ist durch einen Anruf, dann sowieso das auch werden wir hier in dieser Sendung dann bis 5 Uhr erleben. Hier ist die Popnacht. Erstmal mit Taylor Swift kann man gut anfangen.
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Dr. Love, hier ist die Popnacht. Da sind wir wieder zusammen am 7.7.2026. Fängt die Nacht gut an für so einen Spanien-Sympathisanten wie mich. Ich finde, nach diesem Sieg über Portugal, und Spanien ist ja jetzt im Viertelfinale, an Rakadakadong, braucht man hier nochmal Rakadakadong, bitte. Jawohl, so. Also, das war ja doch ein Spiel, da bin ich eingeschlafen in der zweiten Hälfte, muss ich ganz ehrlich sagen. Und wach geworden, als dann so knapp nach dem offiziellen Ende dann doch noch das 1-0 für Spanien gefallen ist. Und Ronaldo hat geweint. Das war eigentlich das, was mich gerührt hat. Wenn so ein harter Junge wie er, wenn der weint, so, da sind wir wieder ganz bei ihm. Und die Tränen kullern natürlich auch für die sympathischen Portugiesen, na klar. Heute ist auch globaler Tag der Vergebung, was ich eine schöne Sache finde. Also heute sollte man, egal was man irgendwie jemandem ankreidet, auch mal entschuldigen und sagen, das verzeihe ich demjenigen. Vielleicht gibt es ja irgendetwas bei euch, von dem ihr sagt, das könnte ich heute mal tun. Das ist gut für die Aura, Flora, Fauna. Also man geht dann anders durchs Leben, wenn man jemandem so einem Erzfeind, in Anführungszeichen, wenn man dem mal verzeiht. Kann man sich irgendwas raussuchen? Einmal sollte man das im Jahr tun. Ich habe auch mir das überlegt, und zwar, ich habe einen Verwandten, man muss sagen, das ist mein Taufonkel oder so. Auf jeden Fall Taufpate. So, mein Taufpate Werner. Der hat irgendwann beim 60. Geburtstag meiner Mutter vor 20 Jahren, da war ich 6 Jahre alt, sagte er, als ich das letzte Mal sah, sahst du besser aus, du bist ganz schön fett geworden. Das war die Begrüßung. Dann habe ich ihm das übel genommen, jetzt 20 Jahre. Und das kam immer wieder hoch, ja, weil ich so verletzt war, weil ich dachte, wie kann man eben so sein? Und habe mir vorgenommen, heute am 7.7.2026 ihm am globalen Tag der Vergebung auch zu verzeihen, damit meine Aura ein bisschen besser wird. So, mache ich aber nicht. Ich warte noch ein Jahr.

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1: Die Seite ist neu, der riecht noch gut, der ist frisch geduscht. Adam Taylor, ADMT. Burn Brighter, hier in der Pop.

ADMT und Burn Brighter. Neuer Hit hier in der Popnacht, den wir gerade gehört haben. Und nach diesem Kultsong hier von den Smashing Pumpkins 1979 spielen wir ein bisschen zwei Hits in einer Sekunde. Ihr erkennt sie und verdient euch ein Popnacht-Package.

0: Smashing Pumpkins 1979 in der Popnacht.
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0: Könnt ihr das lösen? Das sind zwei Nummer 1 Hits des heutigen 7.7. in der Musikgeschichte. Welche beiden Songs sind denn das hier?
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0: 0722120. Falls ihr da beide erkannt habt, ansonsten entspannen, zuhören. Und dann kommt die Lösung von alleine zugeflogen. Aber wenn sie schon da ist, 0722120.

das ist meine Lieblingstonsprung-Songtechnik. Oh. Wenn man das ein bisschen übt, dann kann man auf jeden Fall auf Schlaf verzichten heute an diesem 7.7. Es ist 0:29, Vorsicht auf der A81, Stuttgart, Heilbronn, da laufen Rehe in Höhe, Pleidelsheim, ihr passt da bitte auf. Hier ist die Popnacht.

0: Lost Frequencies, Love is the only thing, ist die Popnacht um 0.32 Uhr.
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2: Heute stellt sich ein Wechsel aus Sonnenschein und mal mehr, mal weniger dichten Wolken ein. Die Höchstwerte liegen zwischen 28 und 32 Grad und es weht stark böiger Wind, der im Tagesverlauf von Südwest über West auf Nordwest dreht. Niederschlag fällt nicht. Am Mittwoch bilden sich neben Sonnenschein im Tagesverlauf einige lockere Quellwolken. Es bleibt dabei trocken. Am Donnerstag und Freitag erwartet uns heiteres bis sonniges und heißes Wetter.
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3: Regionalverband Saarbrücken. Die B268 ist zwischen Heusweiler und Riegelsberg wegen einer Baustelle gesperrt. Bis Anfang August. In Saarbrücken. Auf der Westspangenbrücke in Fahrtrichtung Ludweiskreisel Bauarbeiten. Es ist nur eine Spur frei. Bis Samstag. Bruchhof. Zwischen Berliner Straße und Ortsausgang Baustelle. Der Verkehr wird durch Ampeln geregelt. Halbseitig gesperrt bis zum 15. Juli 2026. Geblitzt wird unter anderem in Völklingen in der Heinestraße. In Bildstock in der Illinger Straße.
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0: Und die am meisten unterschätzte Höchsttemperatur in Frickhofen im Westerwald. Da bekommen wir heute 27 Grad höchstens. Hier ist die Popnacht. Mein Name ist Ben Streubel, Temper City Nitz und Self-Aware.

0: Maxwell und Ingrosso, more than you know.
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0: Die zwei, oder wie wir heute sagen, die DOS. Nummer 1 Hits des heutigen 7-7 in der Musikgeschichte. Welche beiden Songs sind denn das?
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0: Jan aus Velbert. Guten Morgen, Jan.
3: Morgen.
0: Du warst der Erste, dann lass mal hören.
3: Der Erste war 54, 74, 90, 2006 von den Sportfreunden Stiller.
0: Mhm.
3: Stiller. Und der Zweite war Aisha von Rallet.
0: Aisha, da, so ist es. Und du bekommst ein Pop nach Package. Du hast über 23.000 Fotos von deutschen Städten gemacht in deinem Leben schon. Das ist ja toll. Du bist ein Fan von deutschen Städten. Was ist deine Lieblingsstadt beim Fotografieren?
3: Hamburg, eindeutig.
0: Hamburg. Ja, weil?
3: Weil es einfach in jeder Gegend einen schönen Punkt am Wasser gibt, wo man hingehen kann, sich erholen kann, schöne Fotos machen kann.
0: Ist ob Alster oder Elbe, überall ist es irgendwie cool für dich. Und wie oft
3: warst du? Ja, nicht nur Alster und Elbe, sondern auch sämtliche Nebenkanäle auch.
0: Ja, warst du denn auch, wie oft warst du in Hamburg?
3: Locker 10 bis 15 Mal.
0: Dein Lieblingsfoto, das du da gemacht hast?
3: Sonnenuntergang über dem Hafen bei einer Hafenrundfahrt.
0: Da musst du auf jeden Fall mal eine Ausstellung machen, wenn du da so ein Fotografen-Freaky bist. Ne? Also wir werden das dann hier ein bisschen bekannt geben und machen dich berühmt. Therapiekreis hält ja zusammen und dann wird das eine berühmte Fotoausstellung von deutschen Städten mit Jan aus Velbert. Ne? Hast du vor, mal dahin zu ziehen irgendwann, wenn du ganz groß bist?
3: Eventuell.
0: Gut, dann gebe ich den letzten Euro, wenn er fehlt, für eine schöne Villa oder so, Jugendstil-Villa gebe ich dazu, okay?
3: Gerne.
0: Also, dann wünsche ich dir erstmal eine gute Nacht. Viel Spaß weiter beim Fotografieren. Und ich schicke dir einen Preis. Bis bald. Ciao, ciao.
3: Jo, danke. Ciao.

Golden, es ist 0.47 Uhr. Eine Gefahrenstelle von der A3 Köln Richtung Frankfurt. Da liegt ein Reifen auf der Autobahn und zwar zwischen Dietz und Limburg Nord. Habt ihr auch irgendwas gesehen, das nicht auf die Straße gehört? Dann gerne 07221 2011 per WhatsApp. Andere warnen. Das machen wir hier in dieser Show. Das ist kultisch und romantisch.

0: Pop to 12. Hier ist die Pop-Nacht mit einem Happy Birthday.
1: Happy Birthday.
0: Happy Birthday, lieber Leon. Happy Birthday to you. Leon feiert den 29. Geburtstag in Wiesmoor in Ostfriesland an einem Kanal. Da sitzt er und hat die Füße mit zwei Kumpels noch im Wasser. Sie haben einen kleinen Einweggrill daneben und haben noch ein paar Würstchen da drauf. Das ist ja auch eine sinnvolle Sache um 0.54 Uhr, das soll schmecken. Es fehlt ein Lieblingshit von Leon und zwar von Simply Red. In romantischen Momenten oder am Geburtstag hört er Sunrise. Also dann schönes Feiern noch in Ostfriesland.

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1: Um 1 Uhr mit Lisa Kupper. Der Kieler Marineschiffbauer TKMS hat einen milliardenschweren Auftrag der kanadischen Regierung erhalten. Kanadas Premier Carney sagte, dass mehrere U-Boote von dem Unternehmen gekauft werden sollen. Aus der Nachrichtenredaktion Michael Nenzer.
2: Kanada setzt auf eine Zusammenarbeit mit dem NATO-Verbündeten Deutschland. Carney äußerte sich kurz vor seiner Abreise zum NATO-Gipfel in Ankara. Die ThyssenKrupp-Rüstungstochter TKMS hat bei dem Geschäft einen südkoreanischen Konkurrenten ausgestochen. Die Bundesregierung hat sich mit Blick auf die gemeinsame Abschreckung Russlands sowie die Sicherheitslage im Atlantik und der Arktis wiederholt für das Geschäft stark gemacht. Nach Medienberichten soll es sich um 12 Hightech-U-Boote handeln. Der Auftrag soll ein Volumen von rund 60 Milliarden Euro haben.
1: Bundesfinanzminister Klingbeil hat seine Haushaltspläne für 2027 verteidigt. In den ARD-Tagesthemen sagte er, das Land solle modernisiert und auf Wachstumskurs gebracht werden. Außerdem werde massiv Geld in die Verteidigungsfähigkeit gesteckt, um aufzuholen, was die letzten 30 Jahre versäumt worden sei. Geplant sind Gesamtausgaben von mehr als 555 Milliarden Euro und neue Schulden von über 200 Milliarden Euro. Die Steuer auf Alkohol soll ab dem kommenden Jahr um 20% steigen. Das Bundeskabinett hat einen entsprechenden Gesetzentwurf verabschiedet. Die höheren Abgaben gelten demnach für Spirituosen, Champagner und Sekt sowie für Alkopops. Die Biersteuer soll nicht angehoben werden. Wein bleibt steuerfrei. Tennisprofi Alexander Zverev steht kurz vor seinem ersten Einzug ins Viertelfinale von Wimbledon. Gegen den Tschechen Jiří Lehecka sicherte sich Zverev die ersten beiden Sätze. Der dritte wurde beim Stand von 3:3 unterbrochen, wegen der Sperrstunde im Südwesten Londons. Die Entscheidung soll heute fallen. Bei der Fußball-WM steht Spanien im Viertelfinale. Der Europameister gewann gegen Portugal mit 1:0, berichtet Sportreporter Michael Küster.
3: Das Siegtor in einer spannenden Partie fiel in der Nachspielzeit durch den kurz zuvor eingewechselten Mikel Merino. Für die ausgeschiedenen Portugiesen geht es dagegen nach Hause. Dazu endet die Ära von Superstar Cristiano Ronaldo. Der 41-Jährige weinte nach dem Schlusspfiff bittere Tränen, bevor er mit gesenktem Kopf in die Kabine verschwand. Unmittelbar nach dem Ende ist Roberto Martinez als Nationaltrainer von Portugal zurückgetreten. Viertelfinalgegner der Spanier ist am Freitag der Sieger zwischen den USA und Belgien. Diese Partie beginnt um 2.
1: Das Wetter in Deutschland. In der Nacht im Norden und Osten viele Wolken und etwas Regen. An den Küsten sehr windig, in der Südwesthälfte trocken. Tiefstwerte 20 bis 11 Grad. Am Tag im Westen und Süden viel Sonne. Nach Nordosten hin dichtere Wolken und gelegentlich Regen. Maximal 18 Grad an der Grenze zu Dänemark und bis zu 35 Grad am Oberrhein. Und zum Abschluss noch die Zeit. Es ist 1:03 Uhr.
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5: Regionalverband Saarbrücken. Die B268 ist zwischen Heusweiler und Riegelsberg wegen einer Baustelle gesperrt. Bis Anfang August. In Saarbrücken. Auf der Westspangenbrücke in Fahrtrichtung Ludweiskreisel Bauarbeiten. Es ist nur eine Spur frei. Bis Samstag. Geblitzt wird unter anderem in Völklingen in der Heinestraße. In Bildstock in der Illinger Straße.
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6: Mit Ben Sträubel. Dann wird's gleich ein bisschen laut. Vielleicht habt ihr ja Lust, irgendwas zu feiern. Vielleicht seid ihr auch wie ich mit den Spaniern ganz oben auf. Oder ihr wollt euch abreagieren, weil ihr einen frustigen Tag hattet. Dann ist die Nacht auch dafür ganz gut geeignet. Mit dem Lenkradklopfer. Das ist der lauteste Hit. Und den spielen wir gleich 5,7932% lauter als alle anderen Songs in dieser Show. Habt ihr eine Idee? 07221 2011. Dann klingelt mal durch unter 07221 2011. Ich sammle eure Vorschläge ein.
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0: Flüso holen wir mal wieder zurück aus Chicago und beamen den nach Deutschland und jetzt wird's laut.
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0: 5,7932% lauter spiele ich den Song, für den Deutschland sich entscheidet. Thüringen und Hamburg treten jetzt hier gegeneinander an. Sarah aus Hamburg, guten Morgen.
2: Ja, moin.
0: Moin, du bist Künstlerin, also Nacht ist bei dir auch ein Zeitpunkt für Inspiration, da malst du. Was war denn das letzte Bild, das du gemalt hast? Kannst du das beschreiben, das letzte Bild, wo du besonders kreativ warst?
2: Ja, ein Regenbogen mit einem umgekehrten Herz und einem Koordinatensystem.
0: Aha, und das hat dann eine Bedeutung, eine besondere für dich?
2: Ja, es entwickelt sich über das Jahr weiter. Jeden Tag mache ich ein Stück mehr. Und
0: schön.
2: Dann am Ende des Jahres ist das vollkommen und dann kommt das Siegel, der Siegel dran.
0: Aha, und diese Bilder stellst du auch aus? Oder erstmal für dich?
2: Nein, leider noch nicht. Okay. Immer nur noch privat.
0: Ja, wir haben ja doch einige Künstler, schon Fotokünstler gehabt heute Nacht. Also insofern, ich ermuntere dich, wenn du mal viele gesammelt hast, dann werden wir die Ausstellung hier präsentieren, natürlich in der Show, wenn es losgeht. Ne? Dass auch viele Leute kommen zur Vernissage. Du hast dir ausgesucht von Rio Reiser, König von Deutschland.

0: würde man mal beim Infantino auf jeden Fall anrufen, mal Hallo sagen und gucken, ob wir nochmal dabei sind, vielleicht bei der WM 26. Da könnte man bestimmt noch was schieben, wenn man König von Deutschland wäre. Aber so? Thüringen vertreten durch Kai aus Ilmenau. Guten Morgen, Kai.
1: Grüß dich, Infantino kriegt von mir rote Karte.
0: Ja, natürlich. Ach, das ist ja witzig. Jetzt pass mal auf, ja. Du bist heute in der 4403. Nachtschicht in deinem Leben. Jo. Du hast Strichliste geführt, immer schön aufgeschrieben, wenn du Nachtschicht hattest im Hotel. Und haben die das denn im Hotel auch gewürdigt schon, dass du so viele Nachtschichten
1: machst? Nee. Es fehlen ja jetzt noch 41 bis zur 4444.
0: Und dann wird es gefeiert, ne? Dann
1: ich feiere auf alle Fälle. Ob die anderen mitmachen, weiß ich nicht.
0: So Chefs registrieren das gar nicht. Ich habe zum Beispiel mal mein 10-Jähriger gesagt, mein 15-Jähriges, 20-Jähriges, ja, kam nie einer rein. Ich habe auch sogar auf einen Kalender, als es noch so Großkalender gab, da habe ich hingeschrieben, Achtung, noch ein Jahr, dann Benny Bär gratulieren. Und nichts passierte, weil man nachts in einer gewissen Gleichgültigkeit von seinen Chefs wahrgenommen wird, die wir allgemein verurteilen an dieser Stelle. Ja?
1: Genau. So, also sehe ich das auch.
0: 4403 Nachtschichten hat dieser Mann schon hinter sich gebracht in einem Hotel in Ilmenau. Und wenn da keine Party stattfindet von deinen Chefs, rufe ich da persönlich an. In deinem Fall mache ich das.
1: So machen wir das.
0: Du machst es aber auch bei mir, oder?
1: Ja, genau. Also ich komme dann zu dir auch.
0: Ja, so. Du hast dir ausgesucht von Us 3 Cantaloupe.
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0: Und jetzt entscheidet ihr es in Deutschland. Welchen Song sollen wir lauter spielen als alle anderen Hits? Us 3 Cantaloupe. Oder vielleicht doch Rio Reiser, König von Deutschland. 07 221 2011. Ihr stimmt jetzt ab dafür.

0: Neue von Miles Smith, Heaven in der Popnacht.
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0: Vorschläge kamen aus Hamburg und aus Thüringen. Sarah Marie aus Hamburg. Die hätte gerne Rio Reiser gehört mit dem König von Deutschland, damit sie noch ein paar Inspirationen bekommt. Sie malt nämlich nachts. Kai aus Ilmenau hat die 4403. Nachtschicht in seinem Leben in einem Hotel und hätte gerne dazu von Us Three Cantaloupe lauter gehört. Letztendlich ging es knapp aus, aber mit 61% aller Anrufer der König von Deutschland.

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1: Jawohl. Es ist 1.27 Uhr. Vorsicht bitte auf der A13, A15, Schönefelder Kreuz Richtung Cottbus. Da liegen Gegenstände zwischen Lübbenau und Bobitz auf der Straße.

0: 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Es ist jetzt 1.30 Uhr.
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5: Heute stellt sich ein Wechsel aus Sonnenschein und mal mehr, mal weniger dichten Wolken ein. Zwischendurch gibt es auch mal längere sonnige Abschnitte. Die Höchstwerte liegen zwischen 28 und 32 Grad und es weht stark böiger Wind, der im Tagesverlauf von Südwest über West auf Nordwest dreht. Am Mittwoch bilden sich neben Sonnenschein im Tagesverlauf einige lockere, selten auch mal kompaktere Quellwolken. Es bleibt dabei trocken. Am Donnerstag und Freitag erwartet uns heiteres bis sonniges und heißes Wetter.
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6: In Saarbrücken. Auf der Westspangenbrücke in Fahrtrichtung Ludweiskreisel Bauarbeiten. Es ist nur eine Spur frei. Bis Samstag. Bruchhof. Zwischen Berliner Straße und Ortsausgang Baustelle. Der Verkehr wird durch Ampeln geregelt. Halbseitig gesperrt bis zum 15. Juli 2026. A1 Saarbrücken Richtung Trier. Zwischen Mehring und Rastplatz Mehringer Höhe Brückenarbeiten. Es ist nur eine Spur frei. Bis 1. September 2027. Geblitzt wird unter anderem in Völklingen in der Heinestraße. In Bildstock in der Illinger Straße.
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0: Ich habe irgendwie den Eindruck, dass die KI heute depressiv klingt. Ich weiß auch nicht, was da los ist. Also, die am meisten unterschätzte Höchsttemperatur in Alt-Seehagen. Da werden es heute 21 Grad. Das ist in Mecklenburg-Vorpommern. Hier ist die Popnacht. Ich bin Ben Streubel.

0: Anne-Marie und ciao. Adios. Adios ist immer gut, amigos. Aber jetzt sind wir erstmal dabei. Ja, wir Spanier bei der Fußball-Weltmeisterschaft 2026 ins Viertelfinale gekommen. Das ist ein schönes Spiel gewesen. In der zweiten Halbzeit bin ich eingeschlafen, aber es gibt ja auch noch ein anderes Spiel heute. In 22 Minuten startet bei der WM die Partie USA gegen Belgien. Und fest steht jetzt schon, das wird kein Spiel wie alle anderen, denn seit gestern wissen wir ja, dass sich auch mal so ein amerikanischer Präsident, Donaldo Trumpo, einmischt und damit eine rote Karte zum Beispiel mal verschwindet. Für einen amerikanischen Spieler hat er das ja hinbekommen, für Florian Balogun. Die wurde zurückgenommen, Malte Dedicek aus dem Popnacht-Aktuell-Team. Ja, soll trotz Kritik Balogun gegen Belgien spielen?
1: Ja, Nationaltrainer Mauricio Pochettino hat Balogun fest in der Startelf eingeplant. Schon vorher soll der Trainer zu der Rücknahme dieser Spielsperre gesagt haben, dass dies eine fantastische Entscheidung sei, nicht nur für ihn, sondern für den Fußball. Also schon vorab war klar, für ihn war das kein Grund, da ein bisschen den Druck rauszunehmen und Balogun erstmal nicht direkt zum Start einzuplanen. Aber ist ja auch klar, er ist ja der Schlüsselspieler in der Mannschaft, hat bei dieser WM schon 3 Tore geschossen und seine Bilanz mit 12 Toren bei 30 Spielen in der US-Nationalmannschaft, die ist gut.
0: Ja, und Trump, der hatte ja dazu bekannt gegeben, dass er um eine Überprüfung der roten Karte gebeten habe, als er mal den Infantino nachts angerufen hat, weil er schon dachte, dass das kein Foul war, das er begangen hat. Er kennt sich ja damit auch besonders gut aus mit Fouls, glaube ich, auch überhaupt in der Politik. Und der belgische Fußballverband, der hatte da auch direkt Einspruch eingelegt. Aber das hat bisher auch gar nichts gebracht da in dieser Kiste, ne?
1: Ja, laut FIFA kann Belgien gar keine Beschwerde einlegen, weil die Mannschaft ja gar nicht betroffen war von dieser roten Karte. Balogun hatte die rote Karte im Spiel gegen Bosnien-Herzegowina bekommen und im Prinzip müsste jetzt der dortige Verband eine Beschwerde einreichen. Aber auch der belgische Verband will noch weitere Möglichkeiten prüfen. An diesem Achtelfinale ändert das aber jetzt bestimmt gar nichts mehr.
0: Ja, wäre auf jeden Fall tragisch, wenn ausgerechnet Balogun gleich in der Partie, die in 20 Minuten beginnt, auch das entscheidende Tor schießen würde und Belgien damit rausballert aus der WM. Also wir werden das hier natürlich verfolgen. Ist natürlich schon krass, was da alles so an Korruption passiert heute. Also wie Politik und Sport so vermischt werden, also was so getauscht wird. Man könnte ja auch sagen, man gibt Grönland ab gegen irgendwie vielleicht noch eine Teilnahme an der Weltmeisterschaft oder was. Oder Spanien könnte auch Mallorca noch mal ein Spiel
1: vielleicht bringen. Vielleicht pfeift ja auch Trump noch ein Spiel selbst.
0: Genau, gibt's ja diese lustigen Memes und so, ne? Wo man da einiges sieht davon. Ihr könnt euch ein bisschen durchklicken auf sportschau.de und vorbereiten auf das Spiel in 19 Minuten.

1.47 Uhr ist es, eine Gefahrenstelle von der A7 Kassel in Richtung Hannover. Da befindet sich eine Ölspur auf der Fahrbahn und sie gehört nicht zwischen Rastplatz Hedemünden und Dreieck Drammetal auf die Straße, ist aber da. Und wenn ihr noch was gesehen habt, ihr wisst ja, wo ihr mich findet. Dann können wir uns gegenseitig warnen unter 07221 2011. Frank aus Schwerte hat jedes WM-Spiel gesehen, ist also immer die Nächte aufgeblieben, war teilweise dann auf der Arbeit völlig müde. Aber egal, er ist ein Riesenfan. England-Mexiko, das ist sein Lieblingsspiel, hat er eben gerade geschrieben. Also das hat er sich auch nochmal zweimal in der Aufzeichnung angeguckt. Okay, also gibt's schon also Power-Fans, denen macht das nichts, diese Zeitverschiebung. Und der Arbeitgeber kriegt's wahrscheinlich gar nicht mit bei ihm. Zumindest gab's wohl keine Beschwerde, er hat seinen Job noch. Ray Dalton würde er jetzt noch gerne hören. In den letzten Minuten, bis dann das nächste Spiel beginnt, in 13 Minuten. Und da mache ich hier ein bisschen lauter. Blood Running! Lilia.

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1: Um 2 Uhr mit Lisa Kuppa. US-Stürmer Folarin Balogun steht im WM-Achtelfinale gegen Belgien in der Startelf, nachdem die FIFA seine Rotsperre überraschend aufgehoben hatte. Der Einspruch Belgiens dagegen wurde abgewiesen, berichtet Sportreporterin Desiree Krause.
2: Die FIFA erklärte, dass ein Antrag der Belgier für unzulässig erklärt wurde, weil der belgische Verband keine Verfahrenspartei sei und somit keine Beschwerdebefugnis besitze. Grund dafür ist offenbar, dass die rote Karte aus einer Begegnung stammt, an der Belgien gar nicht beteiligt war. Vorher hatten sowohl Donald Trump als auch Gianni Infantino bestätigt, dass der US-Präsident den FIFA-Präsidenten in dieser Sache kontaktiert hatte. Infantino wies aber jegliche Kritik zurück, wonach dieser Kontakt Einfluss auf die Entscheidung gehabt habe.
1: Anpfiff der Partie Belgien gegen die USA ist in diesen Minuten. Zuvor hat Spanien